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0: 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Sechs Uhr, die Nachrichten. Zunächst die Übersicht. Bundeskanzler Merz bekräftigt seine Warnung vor einem Sieg der AfD bei der Landtagswahl in Sachsen-Anhalt. Der Sozialverband Deutschland fordert den Bund wegen der Finanznot in der Pflegeversicherung zum Handeln auf. Im Pentagon hat ein weiterer Spitzenbeamter seinen Rückzug angekündigt. Die Meldungen im Einzelnen. Bei einem Besuch in Sachsen-Anhalt hat Bundeskanzler Merz erneut vor einem Sieg der AfD bei der Landtagswahl am Sonntag gewarnt. Sachsen-Anhalt dürfe kein Experimentierfeld für Wutbürger werden, sagte der CDU-Vorsitzende bei einem gemeinsamen Wahlkampfauftritt mit CDU-Ministerpräsident Schulze in Quedlinburg. Merz wiederholte auch seine Warnung vor den wirtschaftlichen Folgen, falls das Bundesland nach der Wahl nicht mehr regierbar sein sollte oder die AfD dort die absolute Mehrheit erziele. Zuvor hatte Merz am CDU-Wahlkampf im Ostseebad Kühlungsborn in Mecklenburg-Vorpommern teilgenommen. Dort wird am 20. September ein neuer Landtag gewählt. Bei einem Spaziergang auf der Strandpromenade mit CDU-Spitzenkandidat Peters wurde Merz von Passanten zum Teil ausgepfiffen und beschimpft. Ein anschließend geplantes Pressestatement wurde ohne Begründung abgesagt. Nach Berichten über eine wachsende Finanznot in der Pflegeversicherung warnt der Sozialverband Deutschland vor Leistungskürzungen. Die Vorstandsvorsitzende Engelmeier sagte dem Redaktionsnetzwerk Deutschland, die geplante Reform dürfe nicht zu einem Kürzungsgesetz werden. Stattdessen müssten gesamtgesellschaftliche Aufgaben wie die Rentenbeiträge für pflegende Angehörige künftig aus Steuermitteln finanziert werden. Außerdem müsse der Bund 5,2 Milliarden Euro für Ausgaben aus der Corona-Pandemie an die Kassen zurückzahlen. Gestern hatte der Spitzenverband der gesetzlichen Krankenkassen mitgeteilt, dass voraussichtlich im Oktober die Einnahmen nicht mehr ausreichten, um die Pflegeleistungen voll zu finanzieren. Bis Jahresende sei mit dem Auflaufen eines Gesamtdefizits von 1,2 Milliarden Euro zu rechnen. In der Debatte über eine Attestpflicht ab dem ersten Krankheitstag kritisiert der Arbeitgeberverband Gesamtmetall die jüngsten Äußerungen von Bundesarbeitsministerin Baas. Hauptgeschäftsführer Zander sagte der Rheinischen Post, wenn die SPD ihre Co-Vorsitzende das in der Koalition vereinbarte Vorhaben nicht mehr wollten, dann müssten stattdessen Karenztage eingeführt werden. Derzeit sei der Krankenstand in Deutschland insgesamt zu hoch. Zuvor hatte Bundesarbeitsministerin Baas die Pläne der schwarz-roten Koalition zur Einführung einer verpflichtenden Krankschreibung ab dem ersten Tag in Frage gestellt und erklärt, man sollte sich schon noch einmal fragen, ob das sinnvoll sei. Auch müsse es aus ihrer Sicht etwa eine Ausnahme für tarifgebundene Unternehmen geben, die bereits eigene Regelungen vereinbart haben. In den USA hat der für das Heer zuständige Staatssekretär Driscoll nach übereinstimmenden Informationen amerikanischer Medien seinen Rücktritt eingereicht. Gründe wurden nicht genannt. Allerdings hatte es Berichte über Spannungen mit Verteidigungsminister Hegseth gegeben. Driscoll gilt als Vertrauter von Vizepräsident Vance und hatte das Amt 1,5 Jahre inne. Zuletzt waren mehrfach hochkarätige Führungskräfte aus dem Pentagon ausgeschieden. Dazu zählte auch der frühere Heeresstabschef George, mit dem Driscoll den Berichten zufolge eng zusammenarbeitete, bevor er von Hegseth zum Rücktritt gedrängt worden sei. Erstmals seit dem Beginn der Vollinvasion in der Ukraine hat der russische Finanzminister Siluanov wieder persönlich an einem Treffen der G20-Ressortchefs teilgenommen. Bundesfinanzminister Klingbeil kritisierte die Einladung Siluanovs zu der Konferenz in Asheville im US-Bundesstaat North Carolina, die heute fortgesetzt wird. Für den Versuch einer Normalisierung der Beziehungen durch den Gastgeber USA gäbe es angesichts des brutalen Krieges überhaupt keinen Grund. Der SPD-Politiker fügte hinzu, er habe Siluanov direkt angesprochen und ihn aufgefordert, den Krieg zu beenden. Die Finanzminister der G20-Staaten wollen auf der Konferenz unter anderem über Maßnahmen zur Belebung der Weltwirtschaft beraten. Außerdem soll das Gipfeltreffen der Staats- und Regierungschefs im Dezember in Miami vorbereitet werden. In der kirgisischen Hauptstadt Bischkek geht heute das zweitägige Gipfeltreffen der Shanghaier Organisation für Zusammenarbeit zu Ende. Dabei handelt es sich um ein Forum der Staaten Russland, China, Indien, Iran, Pakistan, Belarus, Kasachstan, Kirgisistan, Tadschikistan und Usbekistan. Anlass des Treffens ist das 25-jährige Bestehen. Gestern hatte Indiens Premierminister Modi den russischen Staatschef Putin am Rande der Konferenz zu einem Ende des Krieges gegen die Ukraine aufgefordert. Indien unterstütze alle Friedensbemühungen. Weiter sagte Modi, der Weg von einem endlosen Krieg hin zu seinem Ende müsse eingeschlagen werden. Putin entgegnete, dass Russland auf diesem Weg sei. Zuvor hatten Putin und der chinesische Staatschef Xi bei einer Zusammenkunft demonstrativ eine enge Zusammenarbeit ihrer Länder betont. Der ehemalige französische Premierminister Balladur ist im Alter von 97 Jahren gestorben. Das teilte Amtsinhaber Le Cornu in Paris mit. Der konservative Balladur war von 1993 bis 1995 letzter Premierminister unter dem sozialistischen Präsidenten Mitterrand. Während seiner Amtszeit setzte er sich für die Privatisierung staatlicher Unternehmen ein. Im Zuge seiner Präsidentschaftskandidatur 1995 entstanden Vorwürfe der illegalen Wahlkampffinanzierung. Der Büroleiter Balladurs und ein Parteifreund wurden Jahre später zu mehrjährigen Haftstrafen verurteilt. Balladur selbst wurde freigesprochen. Seine Familie kündigte eine Trauermesse im engsten Familienkreis an. Die US-Wettbewerbsbehörde verklagt gemeinsam mit 22 Bundesstaaten den Online-Händler Amazon. Sie werfen dem Konzern Preismanipulation bei Werbeanzeigen vor, wie aus den Gerichtsunterlagen hervorgeht. Demnach soll Amazon heimlich die Regeln des dafür üblichen Auktionsverfahrens geändert haben. Daran müssen andere Unternehmen für die Platzierung ihrer Werbung auf Amazon teilnehmen. Auch habe der Konzern die Preise mit fiktiven Auktionsteilnehmern selbst in die Höhe getrieben. In der Folge soll Amazon rund 1,2 Millionen Werbekunden über 20 Milliarden Dollar zu viel berechnet haben. Der Microsoft-Konzern meldet weltweite Störungen in seinem E-Mail-Verkehr über das Programm Outlook. Das Unternehmen teilte mit, betroffen seien sowohl Geschäftskunden als auch Privatnutzer. Gestört seien der Login sowie der Versand und der Empfang von E-Mails. Postfächer würden außerdem nicht mehr synchronisiert. Zuweilen friere die Anwendung auch ganz ein. Nach Angaben von Microsoft beruhen die Fehler auf Störungen im Serversystem des Unternehmens. Techniker seien bereits mit der Reparatur beschäftigt. Der US-Konzern gab allerdings keine Prognose dazu ab, wann der E-Mail-Verkehr wieder störungsfrei funktioniert. Die Deutsche Post AG heißt ab heute DHL AG. Die Umbenennung war bei der Hauptversammlung im Mai zusammen mit einer neuen Konzernstruktur beschlossen worden. Den ursprünglichen Markennamen Deutsche Post DHL hatte der Konzern bereits 2023 in DHL umgewandelt. Allerdings blieb damals die Konzernbezeichnung Deutsche Post AG im Handelsregister bestehen. Das Hauptgeschäft macht inzwischen die internationale Logistik aus, das klassische Brief- und Paketgeschäft in Deutschland hingegen nur noch einen kleinen Teil. Dieses wurde in eine Tochterfirma ausgelagert, die weiter den Namen Deutsche Post trägt. Und hier noch einmal die Übersicht. Bundeskanzler Merz bekräftigt seine Warnung vor einem Sieg der AfD bei der Landtagswahl in Sachsen-Anhalt. Der Sozialverband Deutschland fordert den Bund wegen der Finanznot in der Pflegeversicherung zum Handeln auf. Im Pentagon hat ein weiterer Spitzenbeamter seinen Rückzug angekündigt. Und hier noch ein Hinweis der Redaktion. Im August haben wir Sie um Rückmeldungen zu unserer Arbeit gebeten. Die Resonanz war enorm. Wir bedanken uns für die Themenvorschläge, für Ihr Lob und genauso für die Kritik. Noch konnten wir nicht jede Mail beantworten. Wir werden aber auf alle Zuschriften reagieren. Das Wetter. Im Norden Schauer und an der See vereinzelt Gewitter, in der Mitte und an den Alpen nur selten Schauer. Sonst heiter bis wolkig und meist trocken, 20 bis 26 Grad mit den höchsten Werten am Oberrhein und Donau. Morgen in Nordseenähe schauerartiger Regen mit vereinzelten Gewittern, sonst Wechsel von Sonne und Wolken, weitgehend trocken, 19 bis 26 Grad. Das waren die Nachrichten.
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2: Und er sagt einen schönen guten Morgen ins Sendegebiet der 90,7 oder 92,5 an diesem mittlerweile schon 1. September. So ganz allmählich gehen wir in die Schlusskurve des Sommers, aber so ganz ist er ja auch noch nicht vorbei, der September. Er hat noch viele schöne Tage zu bieten und vielleicht gibt es ja auch noch einen goldenen Oktober. Ja, auf jeden Fall haben wir eine, ja, möglicherweise goldene Sendung vor uns mit einem Bericht übers Aufräumen in der ersten halben Stunde und wir beginnen ein bisschen zu lesen. Und Musik, die habe ich Ihnen natürlich auch mitgebracht. Und damit starten wir jetzt um 6:11 nochmal. Guten Morgen.

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0: Jedes Jahr landet viel Müll etwa durch To-Go-Produkte direkt in der Umwelt und schadet Menschen, Tieren und natürlich auch der Natur. Und natürlich beeinträchtigt der Müll auch das Erscheinungsbild einer Stadt, so auch in Nordenham. Dort gibt es daher seit 5 Jahren eine spezielle Aufräumaktion. Sarah Behrens, die stellt uns Nordenham räumt auf einmal vor.
1: Nordenham räumt auf. So betitelt ist eine wichtige Veranstaltung unserer Region. Und hierbei ist der Titel Programm. Inspiriert am World Cleanup Day am 20. September sammeln Nordenhammerinnen und Nordenhammer am 5. September Müll. Und auch dieses Jahr ist es bald wieder soweit. Jeder kann mit anpacken, egal ob als Einzelperson, Familie, Verein, Schule oder ähnliches. Jeder und jede helfende Person ist willkommen. Schließlich heißt es nicht umsonst, viele Hände machen ein schnelles Ende. Die Aufräumaktion ist in 8 Bereiche unterteilt. So sind Treffpunkte in Blexen, Einswaden, Aberhausen und mehr geplant. Materialien zum Müllsammeln werden von der Stadt gestellt. Und ab 10 Uhr geht es dann los. Nach 2 Stunden des tatkräftigen Aufräumens wird sich dann um 12.30 Uhr an der Grundschule Süd getroffen, wo ein kostenloser Imbiss für alle Teilnehmenden bereitgestellt wird, die Auszeichnung des fleißigsten Stadtteils stattfindet und ein paar Dankesworte des Bürgermeisters die Aktion ausklingen lassen.

0: Wenn Sie nun Interesse haben, aber am 5. September nicht können, ist das gar kein Problem, da der Aktionszeitraum am 31. August beginnt. Es kann also schon vor dem eigentlichen Datum Müll gesammelt werden. Doch egal, ob nun ab dem 31.8. oder dann am 5.9., wird es gerne gesehen, wenn Sie sich zuvor bei Herr Renko Schick anmelden, denn er ist Ansprechperson für Nordenham räumt auf. Erreicht werden kann er unter der Nummer 04731 84295 oder mit der E-Mail-Adresse renko.schick@nordenham.de. Weitere Informationen zur Aktion finden Sie online über die Seite der Stadt Nordenham.
1: Sarah Behrens über die Aktion Nordenham räumt auf, die am Samstag, den 5. September in Nordenham startet.

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1: Julimord ist der neue Krimi der schwedischen Erfolgsautorin Emilia Schäpp, die besonders mit ihrer Jana Berzelius-Reihe international für Aufsehen und für viele Fans sorgte. Nun hat sie außerhalb dieser Reihe ein Buch herausgebracht, das aber ebenso spannend und temporeich ist. Sie schickt diesmal die Ermittlerin Maya Bohm ins Rennen. Diese ist alleinerziehende Mutter und das Schicksal hat ihr eine schwere Prüfung auferlegt, denn ihr schwerkranker Sohn braucht ein Spenderherz. Darum zieht sie mit ihm nach Motala, wo er in einem geeigneten Krankenhaus behandelt wird. Sie hat aber auch beruflich gerade einen brisanten und schwierigen Fall aufzuklären. Den Fall von Johan Sundin nämlich, der nach einem Überfall im Koma liegt. Und nicht nur das, Sundins Frau verschwand vor einem Jahr spurlos, ohne Leiche und niemand weiß, was damals geschah. Was hatte das Paar Sundin möglicherweise zu verbergen? Welches Geheimnis liegt hinter dem Verschwinden der Frau und dem Überfall auf den Mann? Der Fall fordert der Ermittlerin alles ab. Und aufgrund ihrer privaten, ebenfalls herausfordernden Lebensumstände wird sogar ihre Integrität auf eine sehr harte Probe gestellt. Ein spannender, origineller Plot, eine interessante, authentische Ermittlerin bilden zusammen einen spannenden und sehr lesenswerten Krimi. Julimord von Emilie Schäpp ist bei Piper herausgekommen.

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1: Mit Thorsten Folge zunächst einmal die Schlagzeilen nach Schüssen in Bremer Neustadt. Polizeifahndung nach Täter läuft auf Hochtouren. Nach monatelanger Arbeit Unterführung in Bremerhaven öffnet wieder. Und nach Bombenfund Großevakuierung in Wilhelmshaven. Bremen. Nachdem am Sonntag ein 42-jähriger Mann in der Bremer Neustadt durch einen Schuss ins Bein lebensgefährlich verletzt wurde, läuft die polizeiliche Fahndung auf Hochtouren. Die Ermittler gehen nach ersten Zeugenmeldungen inzwischen fest davon aus, dass sich Täter und Opfer kannten. Die Hintergründe der Tat sind weiter völlig unklar. Bremen. Laut einer aktuellen repräsentativen Umfrage des CIVEI-Institutes vom 1. September besetzt Bremen einen Spitzenplatz bei der Elektromobilität auf zwei Rädern. Fast jeder dritte Bremer, also rund 30,7%, besitzt laut CIVEI mittlerweile ein E-Bike. Damit führt Bremen die Liste im Vergleich aller deutschen Stadtstaaten deutlich an, während das benachbarte Niedersachsen mit fast 40% das stärkste Bundesland ist. Bremerhaven. Nach monatelangen Arbeiten wird die Unterführung an der Mühle im Laufe des heutigen Dienstages wieder freigegeben. Gestern wurden die finalen Reinigungsarbeiten durchgeführt, um die Verkehrssicherheit zu garantieren. Die Verkehrsgesellschaft Bremerhaven weist jedoch darauf hin, dass es aufgrund der notwendigen Fahrplananpassung der Buslinien im Laufe des Tages noch zu temporären Verspätungen kommen kann. Und schließlich noch Nordenham. Am heutigen 1. September lädt der DGB-Kreisverband Wesermarsch gemeinsam mit dem Bündnis Nordenham bleibt bunt zu einer zentralen Gedenkveranstaltung in Nordenham ein. Als Redner treten unter anderem der Nordenhammer Bürgermeister Nils Ziem sowie Vertreter des Frauennetzwerkes Wesermarsch auf, um ein Zeichen für Frieden und für Demokratie zu setzen. Und schließlich noch Wilhelmshaven. Nach dem Fund einer amerikanischen 5-Zentner-Bombe im Marinearsenal läuft am heutigen Dienstagmorgen eine große Evakuierung in Wilhelmshaven. Rund 13.600 Anwohnerinnen und Anwohner in der Südstadt, Innenstadt und in Heppens müssen dafür ihre Häuser verlassen. Der Stadtbusverkehr wurde eingestellt, Schulen sowie Kitas im betroffenen 1-Kilometer-Radius bleiben heute komplett geschlossen. Drei Sporthallen dienen ab 8 Uhr als Notunterkünfte, bevor der Kampfmittelbeseitigungsdienst dann schließlich mit der Entschärfung beginnen wird.
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1: Heute scheint mal die Sonne, mal ziehen dichte Wolken durch. Dazu gibt es einige Schauer, vor allem im Nordseeumfeld häufiger. Teilweise können diese auch etwas kräftiger ausfallen als im Binnenland. Auch ein kurzes Gewitter ist in Küstenregionen gerne mal dabei. Am Nachmittag, da lassen die Schauer von Ems her dann etwas nach und die Sonne setzt sich dann verbreitet durch. Die Temperaturen liegen bei etwa 19 bis maximal 23 Grad. Da sind wir bei den aktuellen Temperaturen im Sendegebiet Bremen und Achim meldet jeweils 15,5 Grad. 16 Grad sind es in Delmenhorst. In Nordenham sind es 15 Grad und Cuxhaven und Bremerhaven melden 16,5 und Bohave, da ist das Thermometer derzeit auf 17 Grad.
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1: Und natürlich für

immer auch der Blick auf die Verkehrssituation bei uns im Sendegebiet. Und da kommt jetzt in diesem Moment etwas hinein, nämlich auf der A1. Da liegen Gegenstände auf der Fahrbahn zwischen Rade und Hollenstede in Richtung Hamburg, Richtung Bremen. Plastikteile sind das, da bitte vorsichtig fahren. Wir haben eine Straßensperrung zu vermelden. In Tarmstedt, die Bremer Landstraße, ist zwischen Dammwiesen und Weidedamm wegen eines Rohrbruches bis morgen ca. 18 Uhr gesperrt. Und es gibt eine Warnung für den Kreis Kloppenburg, die Landstraße zwischen Kloppenburg und Falkenberg. Die ist in beiden Richtungen derzeit gesperrt. Soweit die Meldungen, und nach der Musik, da verrate ich Ihnen etwas über eine spacige Veranstaltung bei uns in der Region, genauer gesagt in Bremen. 6:35 Uhr.

Wenn Chewbacca durch geheimnisvolle Nebelwälder streift, Mr. Spock zwischen hunderten exotischen Schmetterlingen neue Lebensformen entdeckt oder die Ghostbusters in Bergwelten auf Mandalorianer treffen, dann wissen die Fans, dass Bremens Entdeckerwelt Botanica wieder zu Botanica Go Space einlädt. Und zwar am kommenden Wochenende, also am 5. und 6. September, jeweils von 10 bis 18 Uhr, wird die Botanica dann erneut zum Schauplatz der Sci-Fi und Fantasy Convention. An beiden Tagen erwartet die Gäste ein abwechslungsreiches Programm, das von filmreifen Lichtschwertshows bis hin zu Vorträgen reicht. Das Angebot hat für alle Science-Fiction-Fans, egal welchen Alters, etwas zu bieten. So können sich etwa die kleinen Jedi-Ritter in der Lichtschwertwerkstatt ihr eigenes Exemplar basteln. Und natürlich darf man gerne wieder verkleidet erscheinen und so auch am Kostümwettbewerb teilnehmen, wo die besten Outfits prämiert werden. Weitere Informationen und das vollständige Programm zur Veranstaltung Botanica Goes Space gibt es unter www.botanica-bremen.de.

Wer einen als Referent ist der Leiter der meeresbiologischen Wattstation der Universität Münster, Hans-Ulrich Steger, zu Gast.

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1: Am Samstag, den 5. September, spielt die Bremerhavener Rockband Motor Planet in der Jahnhalle in Nordenham. Die Band ist eine feste Größe innerhalb der norddeutschen Rockszene und steht seit 2009 für handgemachten Powerrock. Wer den druckvoll groovenden Abend erleben möchte, los geht's um 20 Uhr. Charles Allen, kurz Chuck Wagon, ist ein US-amerikanischer Sänger, Songwriter und Gitarrist, der vor allem mit seiner Band Hot Water Music Erfolge gefeiert hat. Aber auch als Solomusiker hat er sich bereits eine große Fanbase erspielt. Am Sonntag, den 6. September, ist Chuck Wagon nun zu Gast im Bremer Kulturzentrum Schlachthof. Start des Konzertes ist um 20 Uhr. Am Montag, den 7. September, gibt es mal wieder ein Bier-Tasting inklusive Brauereiführung in der Olsbrauwerkstatt in Oldenburg. Start des Abends, der bis 20.30 Uhr dauern wird, ist um 18.30 Uhr. Na dann, Prost! Gegründet in Cardiff, Wales in den späten 90ern, wurde die Band McCluskey schnell zu einer der beliebtesten Underground-Punk-Bands ihrer Zeit. Bekannt für bissige Texte, kantige Riffs, aber auch für chaotische Live-Shows. Die Band veröffentlichte 3 von der Kritik sehr gefeierte Alben, bevor sie sich 2005 auflöste. Nach einer knapp 20-jährigen Schaffenspause erschien im Mai letzten Jahres The World Is Still Here and So Are We, das 4. Album von McCluskey. Nun sind sie wieder auf Tour, die sie am Dienstag, den 8. September, auch nach Bremen ins Lagerhaus führt. Los geht's um 20 Uhr. Paleo Paranoids ist eine 2-Mann-starke Alternative-Band aus Bremen. Obwohl sie nur zu zweit sind, haben sie Bass, Gitarren, E-Piano, Schlagzeug und Percussion im Angebot und spielen einen Mix aus Rock, Indie, Swing, Jazz und Sound-Experimenten abseits des Mainstreams. Am Mittwoch, den 9. September, spielen sie im Meisenfrei. Der Eintritt an diesem Abend, der um 20 Uhr startet, ist frei. Wer an das urdeutsche Genre Krautrock denkt, kommt am Namen Jane nicht vorbei. Seit 1970 ist die Band um Peter Pankras mit kleineren Pausen durchgängig aktiv und gastiert mit ihrem melodiösen, progressiven Sound am Donnerstag, den 10. September, ebenfalls im Meisenfrei. Als ganz besondere Gäste werden die Rock-Urgesteine von Fargo mit Classic Rock im Geist der 70er Jahre den Abend eröffnen. Los geht's um 20 Uhr. Am Freitag, den 11. September, gastieren die Stehpisser mit ihrem Programm Back to the Bayou im Saal des Lagerhauses in Bremen und präsentieren Musik aus den letzten 5 Jahrzehnten. Von tanzbaren Rock'n'Roll über Blues bis Balladen bis hin zu Country-Musik und Swamp Rock reicht das Programm. Los geht's um 20 Uhr.

0: Und das war schon mit Radio Weser TV am Morgen in der ersten Stunde zumindest, aber eine zweite Stunde, die bleibt uns ja noch und da wollen wir noch ein bisschen was über den Äther schicken, wie es so schön heißt. Wir haben noch ein bisschen was vorbereitet für die zweite Sendestunde. Unter anderem blicken wir nach Hamburg zum Reeperbahn-Festival, was wieder ansteht. Und dann haben wir mitten auch noch unsere Veranstaltungshinweise wieder vorbereitet. Wir blicken noch auf einiges, was im Sendegebiet gerade passiert. Also es lohnt sich auf jeden Fall in der zweiten Stunde nochmal dran zu bleiben oder einzuschalten. Jetzt kommen erstmal die Kollegen vom Deutschlandfunk und bringen uns auf den neuesten Stand.
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2: 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Nach Berichten über eine wachsende Finanznot in der Pflegeversicherung warnt der Sozialverband Deutschland vor Leistungskürzungen. Die Vorstandsvorsitzende Engelmeier sagte dem Redaktionsnetzwerk Deutschland, die geplante Reform dürfe nicht zu einem Kürzungsgesetz werden. Stattdessen müssten gesamtgesellschaftliche Aufgaben wie die Rentenbeiträge für pflegende Angehörige künftig aus Steuermitteln finanziert werden. Außerdem müsse der Bund 5,2 Milliarden Euro für Ausgaben aus der Corona-Pandemie an die Kassen zurückzahlen. Gestern hatte der Spitzenverband der gesetzlichen Krankenkassen mitgeteilt, dass voraussichtlich im Oktober die Einnahmen nicht mehr ausreichten, um die Pflegeleistungen voll zu finanzieren. Bis Jahresende sei mit dem Auflaufen eines Gesamtdefizits von 1,2 Milliarden Euro zu rechnen. In der Debatte über eine Attestpflicht ab dem ersten Krankheitstag kritisiert der Arbeitgeberverband Gesamtmetall die jüngsten Äußerungen von Bundesarbeitsministerin Baas. Hauptgeschäftsführer Zander sagte der Rheinischen Post, wenn die SPD und ihre Co-Vorsitzende das in der Koalition vereinbarte Vorhaben nicht mehr wollten, dann müssten stattdessen Karenztage eingeführt werden. Derzeit sei der Krankenstand in Deutschland insgesamt zu hoch. Zuvor hatte Bundesarbeitsministerin Baas die Pläne der schwarz-roten Koalition zur Einführung einer verpflichtenden Krankschreibung ab dem ersten Tag in Frage gestellt und erklärt, man sollte sich schon noch einmal fragen, ob das sinnvoll sei. Auch müsse es aus ihrer Sicht etwa eine Ausnahme für tarifgebundene Unternehmen geben, die bereits eigene Regelungen vereinbart haben. Bei einem Besuch in Sachsen-Anhalt hat Bundeskanzler Merz erneut vor einem Sieg der AfD bei der Landtagswahl am Sonntag gewarnt. Sachsen-Anhalt dürfe kein Experimentierfeld für Wutbürger werden, sagte der CDU-Vorsitzende bei einem gemeinsamen Wahlkampfauftritt mit CDU-Ministerpräsident Schulze in Quedlinburg. Merz wiederholte auch seine Warnung vor den wirtschaftlichen Folgen, falls das Bundesland nach der Wahl nicht mehr regierbar sein sollte oder die AfD dort die absolute Mehrheit erziele. Zuvor hatte Merz am CDU-Wahlkampf im Ostseebad Kühlungsborn in Mecklenburg-Vorpommern teilgenommen. Dort wird am 20. September ein neuer Landtag gewählt. Bei einem Spaziergang auf der Strandpromenade mit CDU-Spitzenkandidat Peters wurde Merz von Passanten zum Teil ausgepfiffen und beschimpft. Ein anschließend geplantes Pressestatement wurde ohne Begründung abgesagt. Erstmals seit dem Beginn der Vollinvasion in der Ukraine hat der russische Finanzminister Siluanow wieder persönlich an einem Treffen der G20-Ressortchefs teilgenommen. Bundesfinanzminister Klingbeil kritisierte die Einladung Siluanows zu der Konferenz in Asheville im Bundesstaat North Carolina. Für den Versuch einer Normalisierung der Beziehungen durch den Gastgeber USA gebe es angesichts des brutalen Kriegs keinen Grund. Der SPD-Politiker fügte hinzu, er habe Siluanow direkt angesprochen und ihn aufgefordert, den Krieg zu beenden. Die Finanzminister der G20-Staaten wollen auf der Konferenz unter anderem über Maßnahmen zur Belebung der Weltwirtschaft beraten. Bei erneuten russischen Raketen- und Drohnenangriffen auf die Region Kiew sind Militärangaben zufolge mindestens 4 Menschen getötet worden. Mehr als ein Dutzend weitere seien verletzt worden. Der Chef der regionalen Militärverwaltung sprach von einem massiven nächtlichen Angriff. Die Einwohner seien aufgefordert worden, sich in Schutzräume zu begeben. Die russische Armee hat ihre Attacken auf Kiew zuletzt stark ausgeweitet. Die Stadtverwaltung kündigte zum heutigen Schulbeginn deshalb an, bei Kindern häufig künftig auf Online-Unterricht zu setzen.

0: Ukraine hat unterdessen ihre Angriffe auf russisches Gebiet fortgesetzt. Über Moskau seien mehr als ein Dutzend Drohnen abgeschossen worden, teilte der Bürgermeister mit. In der Region Samara im Süden des Landes wurden Berichten zufolge zivile Einrichtungen beschädigt. Das Wetter: im Norden Schauer und an der See vereinzelt Gewitter, in der Mitte und an den Alpen nur selten Schauer, sonst heiter bis wolkig und meist trocken. 20 bis 26 Grad mit den höchsten Werten an Oberrhein, Rhein und Donau. Das waren die Nachrichten.
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2: Vorsicht bitte auf der A1 Osnabrück Richtung Bremen. Zwischen Vechta und Kloppenburg liegen Gegenstände. Und Vorsicht bitte auf der A27 Bremen Richtung Bremerhaven. In der Ausfahrt Schwanewede steht ein defektes Fahrzeug. Dann gibt es noch stockenden Verkehr auf der A1 Osnabrück Richtung Bremen. Zwischen Dreieckstuhr und Bremen-Hemmeling 4 Kilometer stockender Verkehr vor der Baustelle. Es gibt noch eine Straßensperrung in Tarmstedt. Die Bremer Landstraße ist zwischen Dummwiesen und Dammwiesen und Weidedamm wegen eines Rohrbruches noch bis morgen ca. 18 Uhr gesperrt. Und schließlich noch eine Warnung für den Kreis Kloppenburg, die Landstraße. Zwischen Kloppenburg und Falkenberg ist in beiden Richtungen derzeit gesperrt.
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2: Ja, und da muss ich gleich mal für kleine technische Problemchen entschuldigen. Deshalb waren die Kollegen vom Deutschlandfunk kurzzeitig ein bisschen länger zu hören als geplant. Jetzt ist aber wieder ganz normal das Programm von Radio Weser TV aus dem Studio Nordenham zu hören. Wir haben noch ein bisschen was auf der Uhr, noch ein bisschen was vorbereitet. Bis 8 Uhr darf ich dabei noch Ihr Sendebegleiter sein. Es begrüßt die Thorsten-Folge und sagt: Es ist 7 Uhr und 7 Minuten und ein bisschen Musik gibt's und dann blicken wir mal in Richtung Hamburg, wo bald das Reeperbahn-Festival startet. Was es genau damit auf sich hat, das erfahren Sie, wenn Sie dranbleiben.

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0: Spricht man von der Reeperbahn, dann sind die Gedanken schnell beim berühmten Vergnügungs- und Rotlichtviertel in Hamburg-St. Pauli. Und so mancher denkt dann an leicht bekleidete Damen, Varieté oder die berühmten Koberer vor den entsprechenden Etablissements. Wenn aber einmal im Jahr das Reeperbahn-Festival stattfindet, dann wird genau dieses Viertel zum Mekka für Musikfans und Fachleute aus aller Welt. Vreen Havel ist seit dem ersten Festival, das vor 20 Jahren stattfand, dabei und erzählt, was dieses Event so besonders macht.
1: Das Reeperbahn Festival ist das größte Clubfestival in Europa. Das heißt, wir präsentieren ein internationales Musikprogramm aus über 50 Nationen, stellen sich hier junge Acts und Künstlerinnen vor, ein Publikum, das zum Teil eben aus Branchenvertreterinnen besteht, die im Rahmen unserer Reeperbahn Festival Konferenz vor Ort sind. Das sind auch Vertreterinnen aus aller Welt, die kommen, also als höchst international, und eben Musikfans, die dieses Reeperbahn Festival nutzen, um neue spannende Acts zu entdecken.
0: Und genau das ist das Ziel des Festivals, denn hier geht es nicht um die großen Headliner, hier geht es darum, neue Bands zu entdecken. Und davon gibt es über 400, die dann wiederum über 500 Shows, darunter viele sogenannte Showcases spielen. Also kleine, etwa 30-minütige Auftritte, um sich bekannt zu machen. Die Dimensionen dieses Branchen- und Publikumsfestivals sind besonders, so Havel.
1: Das ist so in Zahlen ausgedrückt, um und bei 5.000 bis 6.000 Branchenvertreterinnen aus aller Welt und rund 45.000 Besucherinnen, die quasi ein normales Ticket kaufen. Und wir bespielen um und bei 70 Spielstätten, also das heißt über 4 Tage, und haben dann noch nebenbei eine Konferenz am Laufen, die sich quasi mit den dringendsten Themen der Musikindustrie oder auch den gesellschaftlichen Auswirkungen befasst. Das ist also ein sehr komplexes oder um nicht zu sagen hochkomplexes Unterfangen, dass man da in 4 Tagen alles auf den Punkt bringt und eine Konferenz und auch ein Musikfestival schafft und ein Nebenprogramm aus Podcasts und Talks und Panels und Kunst, für das man wirklich gerne nach Hamburg reist.
0: Und genau das tun dann zahlreiche Branchenvertreter von Plattenlabeln, Konzertagenturen, Veranstaltern oder den Medien, um neue Musik zu entdecken, zu präsentieren, sich zu vernetzen oder über wichtige Themen der Branche zu diskutieren. Welche Themen da gerade wichtig sind, erzählt Vreen Havel.
1: Vor allen Dingen geht es darum, ein bisschen zu ergründen, wie sich die aktuelle Musikindustrie weltweit aufstellt und wie sozusagen die Relevanz gewährleistet werden kann und auch eben die Neuvermessung der Legitimität des gesamten globalen Musikökosystems. Deswegen ist das diesjährige Motto Forever Legit, das genau diese Frage stellt. Ne? Also wie kann man die Zukunftsfähigkeit der Musikindustrie in einer Zeit gewährleisten, die in einem radikalen sozialen, demografischen und technologischen Wandel steckt. Und deswegen, also weiter so ist keine Option. Und wir gucken natürlich in den 4 Tagen auch darauf, mit namhaften Akteuren, in Panels und Sessions und so weiter, was die Ursachen sind und wie Lösungsansätze aussehen können.
0: Und Musik findet auch in dem Land statt, das sich seit Jahren im Krieg mit dem Aggressor Russland befindet, also die Ukraine. Und Musik- und Kulturschaffende aus der Ukraine sind in diesem Jahr spezielle Gäste beim Festival, das sich aber nicht nur für die Branchenvertreter, sondern vor allem auch für ganz normale Musikfans lohnt, so Vreen Havel.
1: Es legt sich auch eine unglaublich produktive und spannungsgeladene Stimmung über St. Pauli. Und das sollte man mal erlebt haben, weil es wirklich spannend ist. Man sieht überall Bands und junge Künstlerinnen über St. Pauli laufen mit Instrumenten, wo man sieht, ach, die kenne ich doch, das waren doch gerade, sind das nicht etwa und so. Also solche Momente hat man da ständig. Und also das ist halt schon das Gefühl, dass Hamburg der Nabel der internationalen Musikwelt ist in diesen 4 Tagen. Ist es ja faktisch auch. Und das zu erleben, ist eine Reise wert, würde ich sagen.
0: Und wer genau diese Reise antreten möchte, das Reeperbahn-Festival findet vom 16. bis zum 19. September in Hamburg statt. Infos gibt's unter www.reeperbahnfestival.de.

Der Bio in die Wesermarsch lädt am Donnerstag, den 3.9. um 19 Uhr zu einem Vortrags- und Diskussionsabend in die Umweltstation Iffens ein. An diesem Abend wird der faszinierende Lebensraum Wattenmeer im Mittelpunkt stehen. Besonderes Augenmerk soll dabei auf eingewanderte Pflanzen und Tiere gelegt werden. Es geht also um die Frage, wer kommt, um zu bleiben? Welche Arten stellen uns langfristig vor große Herausforderungen oder welche neuen Arten fügen sich bereichernd in das ökologische Zusammenspiel im Wattenmeer ein? Als Referent ist der Leiter der meeresbiologischen Wattstation der Universität Münster, Hans-Ulrich Steger, zu Gast.

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1: Mit Thorsten Folge zunächst einmal die Schlagzeilen nach Schüssen in der Bremer Neustadt. Polizeifahndung nach Täter läuft auf Hochtouren. Nach monatelanger Arbeit unter Führung im Bremer Hafen öffnet wieder. Und nach Bombenfund Großevakuierung in Wilhelmshaven. Bremen. Nachdem am Sonntag ein 42-jähriger Mann in der Bremer Neustadt durch einen Schuss ins Bein lebensgefährlich verletzt wurde, läuft die polizeiliche Fahndung auf Hochtouren. Die Ermittler gehen nach ersten Zeugenmeldungen inzwischen fest davon aus, dass sich Täter und Opfer kannten. Die Hintergründe der Tat sind jedoch weiterhin völlig unklar. Bremen. Laut einer aktuellen repräsentativen Umfrage des Instituts CIVEI vom 1. September besetzt Bremen einen Spitzenplatz bei der Elektromobilität auf zwei Rädern. Fast jeder dritte Bremer, also rund 30,7%, besitzt mittlerweile ein E-Bike. Damit führt Bremen die Liste im Vergleich aller deutschen Stadtstaaten deutlich an, während das benachbarte Niedersachsen mit fast 40% das stärkste Bundesland bleibt. Bremerhaven. Nach monatelangen Arbeiten wird die Unterführung an der Mühle im Laufe des heutigen Dienstages wieder freigegeben. Gestern wurden die finalen Reinigungsarbeiten durchgeführt, um die Verkehrssicherheit zu garantieren. Die Verkehrsgesellschaft Bremerhaven weist jedoch darauf hin, dass es aufgrund der notwendigen Fahrplananpassung der Buslinien im Verlauf des Tages noch zu temporären Verspätungen kommen kann. Norden Hamm. Am heutigen 1. September lädt der DGB-Kreisverband Wesermarsch gemeinsam mit dem Bündnis Norden Hamm bleibt bunt zu einer zentralen Gedenkveranstaltung in Norden Hamm ein. Als Redner treten unter anderem der Nordenhammer Bürgermeister Nils Siem sowie Vertreter des Frauennetzwerkes Wesermarsch auf, um ein Zeichen für Frieden und Demokratie zu setzen. Wilhelmshaven. Nach dem Fund einer amerikanischen 5-Zentner-Bombe im Marinearsenal läuft am heutigen Dienstagmorgen eine große Evakuierung in Wilhelmshaven. Rund 13.600 Anwohner der Südstadt, Innenstadt und Heppens müssen dabei ihre Häuser verlassen. Der Stadtbusverkehr wurde komplett eingestellt. Schulen sowie Kitas im betroffenen 1-Kilometer-Radius bleiben heute komplett geschlossen. Drei Sporthallen dienen ab 8 Uhr als Notunterkünfte, bevor der Kampfmittelbeseitigungsdienst mit der Entschärfung beginnt.
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1: Heute scheint mal die Sonne, mal ziehen dichte Wolken durch. Dazu gibt es einige Schauer, die vor allem im Nordseeumfeld heute viel auftreten werden. Teilweise können sie auch etwas heftiger ausfallen als im Binnenland, sodass auch kurze Gewitter in Küstenregionen möglich sind. Am Nachmittag, da lassen die Schauer von der Ems her kommend nach und die Sonne setzt sich dann doch noch im Sendegebiet durch. Die Temperaturen, die liegen bei 19 bis 23 Grad. Da sind wir bei den aktuellen Temperaturen im Sendegebiet. Bremen und Achim melden 16 Grad. Delmenhorst meldet 17 Grad. Nordenham meldet 16 Grad. Und Cuxhaven und Bremerhaven, da ist das Thermometer bei 17. Und in Boerhaave bei 18 Grad.
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1: Und auch da haben wir einige Meldungen bei uns im Sendegebiet. Vorsicht bitte auf der A1 Bremen Richtung Hamburg zwischen Rade und Buchholzer Dreieck steht ein defekter LKW. Dann gibt es stockenden Verkehr auf der A1 Osnabrück Richtung Bremen zwischen Dreieck Stuhl und Bremen Himmeling. 4 Kilometer stockender Verkehr vor der Baustelle. Und dann haben wir eine Straßensperrung in Tarmstedt. Die Bremer Landstraße ist zwischen Dammwiesen und Weidedamm wegen eines Rohrbruches bis morgen ca. 18 Uhr gesperrt. Im Kreis Kloppenburg ist die Landstraße zwischen Kloppenburg und Falkenberg ebenfalls in beiden Richtungen derzeit gesperrt. Und

Es gibt noch einen Stau auf der B75 Delmenhorst Richtung Bremen zwischen der A28 Delmenhorster Dreieck und B6 Bremen-Neustadt. Da gibt es 3 Kilometer stockenden Verkehr. Trotz der vielen Meldungen wünschen wir Ihnen natürlich eine gute Fahrt. Kommen Sie gut ans Ziel. Am besten natürlich mit Radio Weser TV um 7.35 Uhr. Minuten und hier geht es weiter mit Musik.

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Wenn Chewbacca durch geheimnisvolle Nebelwälder streift, Mr. Spock zwischen hunderten exotischen Schmetterlingen neue Lebensformen entdeckt oder die Ghostbusters in Bergwelten auf Mandalorianer treffen, dann wissen die Fans, dass Bremens Entdeckerwelt Botanica wieder zu Botanica Go Space einlädt. Und zwar am kommenden Wochenende, also am 5. und 6. September, jeweils von 10 bis 18 Uhr wird die Botanica dann erneut zum Schauplatz der Sci-Fi und Fantasy Convention. An beiden Tagen erwartet die Gäste ein abwechslungsreiches Programm, das von filmreifen Lichtschwertshows bis hin zu Vorträgen reicht. Das Angebot hat für alle Science-Fiction-Fans, egal welchen Alters, etwas zu bieten. So können sich etwa die kleinen Jedi-Ritter in der Lichtschwertwerkstatt ihr eigenes Exemplar basteln. Und natürlich darf man gerne wieder verkleidet erscheinen und so auch am Kostümwettbewerb teilnehmen, wo die besten Outfits

prämiert werden. Weitere Informationen und das vollständige Programm zur Veranstaltung Botanica Goes Space gibt es unter www.botanica-bremen.de.

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1: Am Samstag, den 5. September, spielt die Bremerhavener Rockband Motor Planet in der Jahnhalle in Nordenham. Die Band ist eine feste Größe innerhalb der norddeutschen Rockszene und steht seit 2009 für handgemachten Powerrock. Wer den druckvoll groovenden Abend erleben möchte, los geht's um 20 Uhr. Charles Allen, kurz Chuck Wagon, ist ein US-amerikanischer Sänger, Songwriter und Gitarrist, der vor allem mit seiner Band Hot Water Music Erfolge gefeiert hat. Aber auch als Solomusiker hat er sich bereits eine große Fanbase erspielt. Am Sonntag, den 6. September, ist Chuck Wagon nun zu Gast im Bremer Kulturzentrum Schlachthof. Start des Konzertes ist um 20 Uhr. Am Montag, den 7.

0: September gibt es mal wieder ein Biertasting inklusive Brauereiführung in der Olds Brauwerkstatt in Oldenburg. Start des Abends, der bis 20.30 Uhr dauern wird, ist um 18.30 Uhr. Na dann, Prost! Gegründet in Cardiff, Wales in den späten 90ern, wurde die Band McCluskey schnell zu einer der beliebtesten Underground-Punk-Bands ihrer Zeit. Bekannt für bissige Texte, kantige Riffs, aber auch für chaotische Live-Shows. Die Band veröffentlichte 3 von der Kritik sehr gefeierte Alben, bevor sie sich 2005 auflöste. Nach einer knapp 20-jährigen Schaffenspause erschien im Mai letzten Jahres The World Is Still Here and So Are We, das 4. Album von McCluskey. Nun sind sie wieder auf Tour, die sie am Dienstag, den 8. September, auch nach Bremen ins Lagerhaus führt. Los geht's um 20 Uhr. Paleo Paranoids ist eine 2-Mann-starke Alternative-Band aus Bremen. Obwohl sie nur zu zweit sind, haben sie Bass, Gitarren, E-Piano, Schlagzeug und Percussion im Angebot und spielen einen Mix aus Rock, Indie, Swing, Jazz und Sound-Experimenten abseits des Mainstreams. Am Mittwoch, den 9. September, spielen sie im Meisenfrei. Der Eintritt an diesem Abend, der um 20 Uhr startet, ist frei. Wer an das urdeutsche Genre Krautrock denkt, kommt am Namen Jane nicht vorbei. Seit 1970 ist die Band um Peter Pankras mit kleineren Pausen durchgängig aktiv und gastiert mit ihrem melodiösen, progressiven Sound am Donnerstag, den 10. September, ebenfalls im Meisenfrei. Als ganz besondere Gäste werden die Rock-Urgesteine von Fargo mit Classic Rock im Geist der 70er Jahre den Abend eröffnen. Los geht's um 20 Uhr. Am Freitag, den 11. September, gastieren die Stehpisser mit ihrem Programm Back to the Bayou im Saal des Lagerhauses in Bremen und präsentieren Musik aus den letzten 5 Jahrzehnten. Von tanzbaren Rock'n'Roll über Blues bis Balladen bis hin zu Country-Musik und Swamp Rock reicht das Programm. Los geht's um 20 Uhr.
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Das war schon wieder mit dieser Ausgabe von Radio Weser TV am Morgen an diesem 1. September. Wir sind morgen früh aber pünktlich um 6 Uhr wieder mit einer neuen Ausgabe Radio Weser TV morgen für Sie da wie jeden Tag in der Woche, also von montags bis freitags. Und gleich trennen sich zwar die Frequenzen wieder, dann hören Sie ein gesondertes Programm aus den verschiedenen Sendegebieten. Aber heute Nachmittag um 14 Uhr, da werden beide Frequenzen, wie Sie das gewohnt sind, um 14 Uhr wieder zusammengefügt. Dann heißt es Radio Weser TV am Nachmittag. Dann begrüße ich Sie an dieser Stelle, Finja Baumann. Kommen Sie gut durch den Tag. Tschüss und bye bye.

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2: Und am Mikrofon ist Thorsten Folge. Schön, dass Sie wieder eingeschaltet haben oder dass ihr wieder eingeschaltet habt zu Radio Weser TV am Nachmittag. Wir

haben einiges vorbereitet. Wir blicken auf eine Veranstaltung in Bremen, die in der Botanika stattfindet. Wir werden auch auf eine Veranstaltung über invasive Arten im Wattenmeer berichten, die in Iffens stattfindet. Dann gibt es heute am 1. September in Nordenham eine Gedenkveranstaltung, die anlässlich des Antikriegstages stattfinden wird. Wir wandern aber auch ganz nach Hamburg, wo bald das Reeperbahn-Festival ansteht. Wir haben eine umfangreiche Veranstaltung, ein aktuelles Buch vor. Also, Sie sehen, eine pickepacke volle Sendung liegt vor uns, zu der ich Sie nochmal herzlich begrüße und zu der ich viel Spaß wünsche. Los geht's natürlich wie immer mit ein bisschen Musik.

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0: Jedes Jahr landet viel Müll etwa durch To-Go-Produkte direkt in der Umwelt und schadet Menschen, Tieren und natürlich auch der Natur. Und natürlich beeinträchtigt der Müll auch das Erscheinungsbild einer Stadt, so auch in Nordenham. Dort gibt es daher seit 5 Jahren eine spezielle Aufräumaktion. Sarah Behrens, die stellt uns Nordenham räumt auf einmal vor.
1: Nordenham räumt auf. So betitelt ist eine wichtige Veranstaltung unserer Region. Und hierbei ist der Titel Programm. Inspiriert am World Cleanup Day am 20. September sammeln Nordenhammerinnen und Nordenhammer am 5. September Müll. Und auch dieses Jahr ist es bald wieder soweit. Jeder kann mit anpacken, egal ob als Einzelperson, Familie, Verein, Schule oder ähnliches. Jeder und jede helfende Person ist willkommen. Schließlich heißt es nicht umsonst, viele Hände machen ein schnelles Ende. Die Aufräumaktion ist in 8 Bereiche unterteilt. So sind Treffpunkte in Blexen, Einswaden, Aberhausen und mehr geplant. Materialien zum Müllsammeln werden von der Stadt gestellt. Und ab 10 Uhr geht es dann los. Nach 2 Stunden des tatkräftigen Aufräumens wird sich dann um 12.30 Uhr an der Grundschule Süd getroffen, wo ein kostenloser Imbiss für alle Teilnehmenden bereitgestellt wird, die Auszeichnung des fleißigsten Stadtteils stattfindet und ein paar Dankesworte des Bürgermeisters die Aktion ausklingen lassen. Wenn Sie nun Interesse haben, aber am 5. September nicht können, ist das gar kein Problem, da der Aktionszeitraum am 31. August beginnt. Es kann also schon vor dem eigentlichen Datum Müll gesammelt werden. Doch egal, ob nun ab dem 31.8. oder dann am 5.9., wird es gerne gesehen, wenn Sie sich zuvor bei Herr Renko Schick anmelden, denn er ist Ansprechperson für Nordenham räumt auf. Erreicht werden kann er unter der Nummer 04731 84295 oder mit der E-Mail-Adresse renko.schick@nordenham.de. Weitere Informationen zur Aktion finden Sie online über die Seite der Stadt Nordenham.
0: Sarah Behrens über die Aktion Nordenham räumt auf, die am Samstag, den 5. September in Nordenham startet.

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1: Julimord ist der neue Krimi der schwedischen Erfolgsautorin Emilia Schepp, die besonders mit ihrer Jana Berzelius-Reihe international für Aufsehen und für viele Fans sorgte. Nun hat sie außerhalb dieser Reihe ein Buch herausgebracht, das aber ebenso spannend und temporeich ist. Sie schickt diesmal die Ermittlerin Maya Bohm ins Rennen. Diese ist alleinerziehende Mutter und das Schicksal hat ihr eine schwere Prüfung auferlegt, denn ihr schwerkranker Sohn braucht ein Spenderherz. Darum zieht sie mit ihm nach Motala, wo er in einem geeigneten Krankenhaus behandelt wird. Sie hat aber auch beruflich gerade einen brisanten und schwierigen Fall aufzuklären. Den Fall von Johan Sundin nämlich, der nach einem Überfall im Koma liegt. Und nicht nur das, Sundins Frau verschwand vor einem Jahr spurlos. Ohne Leiche und niemand weiß, was damals geschah. Was hatte das Paar Sundin möglicherweise zu verbergen? Welches Geheimnis liegt hinter dem Verschwinden der Frau und dem Überfall auf den Mann? Der Fall fordert der Ermittlerin alles ab. Und aufgrund ihrer privaten, ebenfalls herausfordernden Lebensumstände wird sogar ihre Integrität auf eine sehr harte Probe gestellt. Ein spannender, origineller Plot, eine interessante, authentische Ermittlerin bilden zusammen einen spannenden und sehr lesenswerten Krimi. Julimord von Emilie Schepp ist bei Piper herausgekommen.

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Wenn Chewbacca durch geheimnisvolle Nebelwälder streift, Mr. Spock zwischen hunderten exotischen Schmetterlingen neue Lebensformen entdeckt oder die Ghostbusters in Bergwelten auf Mandalorianer treffen, dann wissen die Fans, dass Bremens Entdeckerwelt Botanica wieder zu Botanica Go Space einlädt. Und zwar am kommenden Wochenende, also am 5. und 6. September, jeweils von 10 bis 18 Uhr, wird die Botanica dann erneut zum Schauplatz der Sci-Fi und Fantasy Convention. An beiden Tagen erwartet die Gäste ein abwechslungsreiches Programm, das von filmreifen Lichtschwertshows bis hin zu Vorträgen reicht. Das Angebot hat für alle Science-Fiction-Fans, egal welchen Alters, etwas zu bieten. So können sich etwa die kleinen Jedi-Ritter in der Lichtschwertwerkstatt ihr eigenes Exemplar basteln. Und natürlich darf man gerne wieder verkleidet erscheinen und so auch am Kostümwettbewerb teilnehmen, wo die besten Outfits prämiert werden. Weitere Informationen und das vollständige Programm zur Veranstaltung Botanica Goes Space gibt es unter www.botanica-bremen.de.

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0: Spricht man von der Reeperbahn, dann sind die Gedanken schnell beim berühmten Vergnügungs- und Rotlichtviertel in Hamburg-St. Pauli. Und so mancher denkt dann an leicht bekleidete Damen, Varieté oder die berühmten Koberer vor den entsprechenden Etablissements. Wenn aber einmal im Jahr das Reeperbahn-Festival stattfindet, dann wird genau dieses Viertel zum Mekka für Musikfans und Fachleute aus aller Welt. Vreen Havel ist seit dem ersten Festival, das vor 20 Jahren stattfand, dabei und erzählt, was dieses Event so besonders macht.
1: Das Reeperbahn Festival ist das größte Clubfestival in Europa. Das heißt, wir präsentieren ein internationales Musikprogramm aus über 50 Nationen, stellen hier junge Acts und Künstlerinnen vor, einem Publikum, das zum Teil eben aus Branchenvertreterinnen besteht, die im Rahmen unserer Reeperbahn Festival Konferenz vor Ort sind. Das sind auch Vertreterinnen aus aller Welt, die kommen, also als höchst international. Und eben Musikfans, die dieses Reeperbahn Festival nutzen, um neue spannende Acts zu entdecken.
0: Und genau das ist das Ziel des Festivals, denn hier geht es nicht um die großen Headliner, hier geht es darum, neue Bands zu entdecken. Und davon gibt es über 400, die dann wiederum über 500 Shows, darunter viele sogenannte Showcases spielen, also kleine, etwa 30-minütige Auftritte, um sich bekannt zu machen. Die Dimensionen dieses Branchen- und Publikumsfestivals sind besonders, so Havel.
1: Das ist so in Zahlen ausgedrückt, um und bei 5.000 bis 6.000 Branchenvertreterinnen aus aller Welt und rund 45.000 Besucherinnen, die quasi ein normales Ticket kaufen. Und wir bespielen um und bei 70 Spielstätten, also das heißt über 4 Tage, und haben dann noch nebenbei eine Konferenz am Laufen, die sich quasi mit den dringendsten Themen der Musikindustrie oder auch den gesellschaftlichen Auswirkungen befasst. Das ist also ein sehr komplexes oder um nicht zu sagen hochkomplexes Unterfangen, dass man da in 4 Tagen alles auf den Punkt bringt und eine Konferenz und auch ein Musikfestival schafft und ein Nebenprogramm aus Podcasts und Talks und Panels und Kunst, für das man wirklich gerne nach Hamburg reist.
0: Und genau das tun dann zahlreiche Branchenvertreter von Plattenlabeln, Konzertagenturen, Veranstaltern oder den Medien, um neue Musik zu entdecken, zu präsentieren, sich zu vernetzen oder über wichtige Themen der Branche zu diskutieren. Welche Themen da gerade wichtig sind, erzählt Vreen Havel.
1: Vor allen Dingen geht es darum, ein bisschen zu ergründen, wie sich die aktuelle Musikindustrie weltweit aufstellt und wie sozusagen die Relevanz gewährleistet werden kann und auch eben die Neuvermessung der Legitimität des gesamten globalen Musikökosystems. Deswegen ist das diesjährige Motto Forever Legit, das genau diese Frage stellt. Ne? Also wie kann man die Zukunftsfähigkeit der Musikindustrie in einer Zeit gewährleisten, die in einem radikalen sozialen, demografischen und technologischen Wandel steckt. Und deswegen, also weiter so ist keine Option. Und wir gucken natürlich in den 4 Tagen auch darauf, mit namhaften Akteuren, in Panels und Sessions und so weiter, was die Ursachen sind und wie Lösungsansätze aussehen können.
0: Und Musik findet auch in dem Land statt, das sich seit Jahren im Krieg mit dem Aggressor Russland befindet, also die Ukraine. Und Musik- und Kulturschaffende aus der Ukraine sind in diesem Jahr spezielle Gäste beim Festival, das sich aber nicht nur für die Branchenvertreter, sondern vor allem auch für ganz normale Musikfans lohnt, so Vreen Havel.
1: Es legt sich auch eine unglaublich produktive und spannungsgeladene Stimmung über St. Pauli. Und das sollte man mal erlebt haben, weil es wirklich spannend ist. Man sieht überall Bands und junge Künstlerinnen über St. Pauli laufen mit Instrumenten, wo man sieht, ach, die kenne ich doch, das waren doch gerade, sind das nicht etwa und so. Also das, solche Momente hat man da ständig. Und also das ist dann schon das Gefühl, dass Hamburg der Nabel der internationalen Musikwelt ist in diesen 4 Tagen. Ist es ja faktisch auch. Und das zu erleben, ist eine Reise wert, würde ich sagen.
0: Und wer genau diese Reise antreten möchte, das Reeperbahn-Festival findet vom 16. bis zum 19. September in Hamburg statt. Infos gibt's unter www.reeperbahnfestival.de.

Am heutigen 1. September, da lädt der DGB-Kreisverband Wesermarsch gemeinsam mit dem Bündnis Nordenham bleibt bunt zu einer zentralen Gedenkveranstaltung in Nordenham ein, anlässlich des Antikriegstages. Und das Ganze steht unter dem Motto friedensfähig statt kriegstüchtig. Als Redner werden Uwe Peklau erwartet vom DGB-Kreisverband Wesermarsch, Nils Siemen, der Bürgermeister der Stadt Nordenham, und Evelyn Schulze vom Frauennetzwerk Wesermarsch. Dazu gibt es musikalische Begleitung der Band C2C. Und die Aktion erinnert an den Beginn des Zweiten Weltkrieges und soll angesichts aktueller globaler Konflikte ein deutliches Zeichen für eine friedliche und tolerante Gesellschaft setzen und nicht zuletzt ein Zeichen für Demokratie und Frieden sein. Und gerade in den jetzigen Zeiten ist gerade der Blick auf unsere von einigen Seiten bedrohte Demokratie ja ausgesprochen wichtig. Los geht's um 18 Uhr am Friedensbaum an der Gate in Nordenham.

Der Bio in die Wesermarsch lädt am Donnerstag, den 3.9. um 19 Uhr zu einem Vortrags- und Diskussionsabend in die Umweltstation Iffens ein. An diesem Abend wird der faszinierende Lebensraum Wattenmeer im Mittelpunkt stehen. Besonderes Augenmerk soll dabei auf eingewanderte Pflanzen und Tiere gelegt werden. Es geht also um die Frage, wer kommt, um zu bleiben? Welche Arten stellen uns langfristig vor große Herausforderungen oder welche neuen Arten fügen sich bereichernd in das ökologische Zusammenspiel im Wattenmeer ein? Als Referent ist der Leiter der meeresbiologischen Wattstation der Universität Münster, Hans-Ulrich Steger, zu Gast.

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1: Am Samstag, den 5. September, spielt die Bremerhavener Rockband Motor Planet in der Jahnhalle in Nordenham. Die Band ist eine feste Größe innerhalb der norddeutschen Rockszene und steht seit 2009 für handgemachten Powerrock. Wer den druckvoll groovenden Abend erleben möchte, los geht's um 20 Uhr. Charles Allen, kurz Chuck Wagon, ist ein US-amerikanischer Sänger, Songwriter und Gitarrist, der vor allem mit seiner Band Hot Water Music Erfolge gefeiert hat. Aber auch als Solomusiker hat er sich bereits eine große Fanbase erspielt. Am Sonntag, den 6. September, ist Chuck Wagon nun zu Gast im Bremer Kulturzentrum Schlachthof. Start des Konzertes ist um 20 Uhr. Am Montag, den 7. September, gibt es mal wieder ein Biertasting inklusive Brauereiführung in der Olsbrauwerkstatt in Oldenburg. Start des Abends, der bis 20.30 Uhr dauern wird, ist um 18.30 Uhr. Na dann, Prost! Gegründet in Cardiff, Wales in den späten 90ern, wurde die Band McCluskey schnell zu einer der beliebtesten Underground-Punk-Bands ihrer Zeit. Bekannt für bissige Texte, kantige Riffs, aber auch für chaotische Live-Shows. Die Band veröffentlichte 3 von der Kritik sehr gefeierte Alben, bevor sie sich 2005 auflöste. Nach einer knapp 20-jährigen Schaffenspause erschien im Mai letzten Jahres The World Is Still Here and So Are We, das 4. Album von McCluskey. Nun sind sie wieder auf Tour, die sie am Dienstag, den 8. September, auch nach Bremen ins Lagerhaus führt. Los geht's um 20 Uhr. Paleo Paranoids ist eine 2-Mann-starke Alternative-Band aus Bremen. Obwohl sie nur zu zweit sind, haben sie Bass, Gitarren, E-Piano, Schlagzeug und Percussion im Angebot und spielen einen Mix aus Rock, Indie, Swing, Jazz und Sound-Experimenten abseits des Mainstreams. Am Mittwoch, den 9. September, spielen sie im Meisenfrei. Der Eintritt an diesem Abend, der um 20 Uhr startet, ist frei. Wer an das urdeutsche Genre Krautrock denkt, kommt am Namen Jane nicht vorbei. Seit 1970 ist die Band um Peter Pankras mit kleineren Pausen durchgängig aktiv und gastiert mit ihrem melodiösen, progressiven Sound am Donnerstag, den 10. September, ebenfalls im Meisenfrei. Als ganz besondere Gäste werden die Rock-Urgesteine von Fargo mit Classic Rock im Geist der 70er Jahre den Abend eröffnen. Los geht's um 20 Uhr. Am Freitag, den 11. September, gastieren die Stehpisser mit ihrem Programm Back to the Bayou im Saal des Lagerhauses in Bremen und präsentieren Musik aus den letzten 5 Jahrzehnten. Von tanzbaren Rock'n'Roll über Blues bis Balladen bis hin zu Country-Musik und Swamp Rock reicht das Programm. Los geht's um 20 Uhr.

das war's mit Radio Weser TV. Am Nachmittag am Mikrofon verabschiedet sich Thorsten Folge, nicht ohne darauf hinzuweisen, dass natürlich noch eine weitere Stunde unter dem Motto Radio Weser TV am Nachmittag folgen wird. Und morgen früh, da heißt es dann wieder Radio Weser TV. Am Morgen zwischen 6 bis 8 Uhr gibt's da jede Menge aktuelle Informationen. Kommen Sie gut durch diesen Tag. Tschüss.

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Bunte Sendung zusammengestellt mit ganz vielen neuen Veröffentlichungen. Mittlerweile erreicht so viel meinen Schreibtisch, dass ich im Grunde genommen nicht nur alle 14 Tage, sondern eigentlich wöchentlich eine Sendung machen könnte. Insofern werde ich jetzt gleich am Anfang, bevor ich mit Musik starte, gleich einen kleinen Bücherblock an den Start bringen. Drei Bücher, die jetzt gerade meinen Schreibtisch erreicht haben und die ich ganz kurz vorstellen möchte. Das erste Buch, was ich in Händen halte, das muss ich gar nicht mehr ganz großartig bewerben, denn das ist das Finale einer wirklich spannenden Trio-Reihe sozusagen. Karen Sander ist ja dafür bekannt, dass sie ihre Krimis immer in einem Dreiergewand erscheinen lässt, beziehungsweise ihre Thriller eigentlich. Es gab den Strand, es gab den Sturm und es gibt die Tiefe. Und da steht jetzt der finale Band an, nämlich Verloren heißt der letzte Teil. 7 Morde, ein blutiger Rachefeldzug und die Wahrheit, die alles verändern wird. Das ist sozusagen die Zusammenfassung dieser Reihe. Und die Fans werden natürlich auf diesen letzten Teil hinfiebern. Wirklich wieder ausgesprochen spannend geschrieben. Und wer die Reihe verfolgt hat, weiß, dass bereits 7 Morde oder 7 Tote auf das Konto eines unbekannten Serienmörders gehen, über ganz Mecklenburg-Vorpommern beteilt und die Soko auf dem Darst um den uns bekannten Kriminalkommissar Tom Engelhardt und der Kryptologin Mascha Krieger sucht weiter fieberhaft nach dem Täter, aber irgendwie gibt es immer noch keine heiße Spur, keine Verbindung zwischen den offensichtlich wahllos zusammengesuchten Opfern. Nur eines wissen sie mit Sicherheit, er wird nicht aufhören zu töten, ehe sie ihn finden. Also drängt die Zeit natürlich und aus dieser Gewissheit, da wird auch bittere Realität, als am Ufer des Boddens ein 8. Opfer gefunden wird und dann kommen aber endlich wirklich ein bisschen Bewegung in die Ermittlungen und ob sie dem Täter nicht nur näher kommen, sondern ihn letztendlich auch stellen können, das werden die Leserinnen und Leser erfahren bei diesem dritten und letzten Teil dieser Trilogie. Die Tiefe Verloren ist gerade bei Rororo herausgekommen. Und das zweite Buch, das ich mitgebracht habe, das zweite Taschenbuch, ist ebenfalls als ein Thriller, beziehungsweise in diesem Falle würde man möglicherweise eher dann von einem Krimi sprechen. Geschrieben hat ihn Frank Goldammer. Der ist hier ja ebenfalls schon bei Wortart erwähnt worden. Und wir wandern jetzt gar nicht so viel weiter, denn auch er lässt seinen Krimi an der Ostseeküste passieren. Ein Toter am Ostseestrand, ein verschwundenes Kind und es beginnt ein Spiel gegen die Zeit. Im Mittelpunkt steht die Ermittlerin Lena Schuld. Die wird an die polnische Ostseeküste beordert, denn dort liegt ein Tourist tot am Strand, genauer gesagt in Swinemünde. Und in seinem Rachen, da steckt offenbar eine Botschaft, ein großer Bernstein nämlich. Zusammen mit ihrem polnischen Kollegen, dem Kommissar Adam Krawczyk, da soll sie diesen mysteriösen Fall, diesen mysteriösen Mord aufklären. Und nicht nur das, sondern auch die 10-jährige Luisa finden, denn die wird seit diesem Vorfall vermisst. Als dann noch eine zweite Leiche mit derselben Handschrift auftaucht, also wieder mit einem Bernstein, da wissen beide Ermittler natürlich, einerseits handelt es sich wohl um einen Serientäter und der Täter scheint ganz in ihrer Nähe zu sein. Dieses deutsch-polnische Ermittlerduo geht zum ersten Mal auf die Verbrecherjagd, nämlich Lena Schuld und Adam Krawczyk. Ein ungleiches Paar, was sich aber gut ergänzt. Eine gute Schreibe hat Frank Goldammer und die Story ist wirklich spannend, ist sehr klar, sehr gut strukturiert. Die Charaktere sind fein gezeichnet. Und insofern ist das ein sehr gelungener Auftakt einer neuen Reihe. Strandopfer heißt das erste Buch in dieser
wahrscheinlich 9 Reihe, denn das hier war erstmal der erste Fall.

Und ich kann sagen, nach dem Lesen dieses ersten Falles hat man durchaus Lust, dem Paar bei weiteren Fällen dann auch zu folgen. Strandopfer von Frank Goldammer ist ebenfalls bei RoRoRo herausgekommen. Und das dritte Buch, was ich in Händen halte, ist ebenfalls bei RoRoRo herausgekommen. Und wenn ich sage, das Buch ist von Ralf Langroth, dann werden die Fans gleich hellhörig werden und auch die Wortart Zuhörer haben diesen Namen mit Sicherheit dann schon in einer der vorausgehenden Sendungen gehört. Ralf Langroth ist das Pseudonym eines erfolgreichen Autors und seine Bücher, die er als Ralf Langroth schreibt, sind ausgesprochen spannend und die Spannung beziehen diese Bücher vor allen Dingen daraus, dass sie Meilensteine der deutschen Nachkriegs Geschichte nacherzählen und das als spannende Thriller verpackt. Diese Reihe um den BKA-Hauptkommissar Philipp Gerber und die Journalistin Eva Herden. Vielleicht erinnert sich der ein oder andere an die Akte Adenauer zum Beispiel, mit der hat diese Reihe einst begonnen. Mauern und Lügen gab es ebenfalls und das neue Buch trägt den Titel Schwarzer Samstag und behandelt auch eines der aufsehenerregendsten Momente der deutschen Nachkriegsgeschichte. Eine große innenpolitische Krise, vielleicht eine der größten innenpolitischen Krisen der Geschichte der Bundesrepublik. Es geht unter anderem um die Spiegel-Affäre, um Franz Josef Strauß und auch um Rudolf Augstein. Philipp Gerber, der Kriminalrat, der also im Mittelpunkt wieder mal steht, dieser Geschichte, der ist gerade zum Kriminalrat befördert worden und nicht nur das. Er weilt in den Flitterwochen mit der schon erwähnten Journalistin Eva Herden und die hat inzwischen auch gute Karriere gemacht, denn sie arbeitet für das Bonner Büro des Spiegel. Doch wegen der Kuba-Krise, da herrscht auch in Deutschland absolute Krisen, wenn nicht gar Panikstimmung, denn die Menschen befürchten einen Einmarsch der Sowjets und befürchten sogar einen Atomschlag. Eva, die soll über die Kuba-Krise berichten und reist deshalb nach Havanna. Und währenddessen ist Philipp in Hamburg aktiv und jagt dort eine Organisation, die Waffen eben nach Kuba schmuggelt. Und dann gibt's eben halt besagte Strauß-Affäre. All das spielt in diesen Fall mit rein. Wer sich also ein bisschen in der deutschen Geschichte auskennt und auch so ein bisschen mitbekommen hat, dass damals zwei Weltmächte auf Kollisionskurs waren und der Griff zum roten Knopf nicht so furchtbar weit entfernt war und es durchaus Gründe gab, warum die Welt den Atem angehalten hat, der wird dieses Buch, das neue Buch von Ralf Langroth, absolut verschlingen. Schwarzer Samstag heißt es, ausgesprochen spannend dieser Thriller und vor allen Dingen natürlich für jene spannend, die diese zeitgeschichtliche Situation aus dem Jahr 62 noch vom geistigen Auge haben. Tolles Buch, Ralf Langroth hat es geschrieben, Schwarzer Samstag. Bei RoRoRo herausgekommen, genau wie Frank Goldammers Strandopfer und eben der dritte Teil der Trilogie Die Tiefe von Karin Sander. Verloren heißt der dritte Teil. Und damit geht's jetzt tatsächlich endgültig los bei Wortart, der Sendung für Wort und Sprachgewaltiges. Am Mikrofon ist und bleibt Thorsten Folge.

Und weiter geht es hier mit einem Dreier-Bücherblock. Ein Krimi mit Lokalkolorit, ein Roman und ein Buch, das sich in keine Kategorie so einfach einordnen lässt. Das aber wie gemalt ist für diese kleine Sendereihe, also für Wortart der Sendung, für Wort- und Sprachgewaltiges, in der es ja unter anderem ums Lesen geht. Eine Seite noch von Maike Winnemuth ist ein leidenschaftliches Plädoyer, um mal wieder ein Buch in die Hand zu nehmen, und beschreibt, warum gerade dieses Lesen uns gelegentlich glücklich machen kann, beziehungsweise glücklich macht. Es gibt sicherlich nicht wenige Menschen, den Verfasser dieser Zeilen eingeschlossen, die Momente haben, wo sie sich zwar immer wieder vornehmen zu lesen, so dann aber doch wichtigere Dinge im Weg zu stehen scheinen. Dabei wissen wir doch alle, dass die Flucht in eine andere Welt, in eine andere Realität, egal ob mit Hilfe eines Fantasy-Romans, Thrillers, eines Krimis oder eines Ratgebers oder vielleicht einer Liebesgeschichte oder einem Sachbuch, dieses Leben extrem bereichern kann. Maike Winnemuth hat einen Sommer lang alles gelesen, was sie in die Finger bekommen hat. Von Klassikern von Seneca oder Tolstoi über Virginia Woolf bis Sally Rooney oder aktuelle Bestseller. Und sie lässt uns Leserinnen und Leser genau daran teilhaben. Wir erfahren etwas über Lese-Challenges, über andere Buchverrückte oder schlicht über die große, bunte, vielfältige Welt der Literatur. Maike Winnemuth beschreibt mit dem Buch, wie das Lesen das eigene Leben bereichert, und beschreibt es selbst wie folgt. Lesen ist die luxuriöseste, trotzigste, lohnendste Existenzform, die ich kenne. Spätestens nach dem Lesen dieses Buches hat man tatsächlich Lust, mal wieder öfter zum Buch zu greifen, falls man das nicht eh schon regelmäßig tut. Eine Seite noch, warum Lesen uns so glücklich macht, ist gerade im Penguin Verlag herausgekommen. Und nicht nur etwas für Leseratten, sondern vielleicht auch für solche, die eine Leseratte werden möchten. Den Namen Gisa Pauli dürften Fans des Krimi-Genres natürlich kennen. Sie ist bekannt für die Mama Carlotta-Reihe, also für die Sylt-Krimis. Und diese Kultreihe geht tatsächlich

tatsächlich schon in die 20. Runde. Windjammer heißt der Jubiläumsfall für die italienische Miss Marple von der friesischen Nordseeinsel. Eigentlich geht es gleich um zwei Fälle, denn da ist zum einen der seit Jahren verschwundene und entführte Sohn der Lünnemanns. Diese glauben, ihn wiedererkannt zu haben. Der Fall ist also plötzlich wieder in aller Munde und sorgt für jede Menge Gesprächsstoff auf Sylt. Aber dann gibt es da auch eine Leiche, mit der es die Polizei zu tun bekommt. Denn ein erfolgreicher Bildhauer wird leblos aufgefunden. Der Fall hat also erst einmal allerhöchste Priorität für Hauptkommissar Erik Wulff. Und der Fall hat so einiges zu bieten, denn der Bildhauer hatte ganz offensichtlich so einige Geheimnisse. Mama Carlotta, unsere italienische Miss Marple und Hobbyermittlerin, stellt wieder ganz eigene Ermittlungen an und konzentriert sich vor allem auf das entführte Kind. Denn wenn es um Kinder geht, versteht Mama Carlotta nun wirklich keinen Spaß. Wie immer launig geschrieben, aber auch mit einer spannenden Geschichte kommt dieser 20. Fall in der Reihe um Mama Carlotta daher und macht wieder richtig Spaß. Windjammer heißt das Buch in der Reihe von Gisa Pauli und ist bei Piper erschienen. Tommy Beyer zählt zweifellos zu den renommiertesten Autoren, die Deutschland zu bieten hat. Seine Romane erzählen immer wieder ganz besondere Geschichten. Alleine sein Roman Eine kurze Geschichte vom Glück, mit der er mit dem Deutschen Buchpreis ausgezeichnet wurde, hat diesen Kultstatus untermauert. Nun liegt sein neuer Roman vor. Gern gesehene Gäste erzählt von einer ganz besonderen Freundschaft. Der Freundschaft zwischen dem jungen Zimmermann Matteo und den Schriftstellern Erik und Kewa. Da der Handwerker auf der einen und auf der anderen die charismatischen Schriftsteller. Wie passt das eigentlich zusammen? Oder ist es genau dieser Gegensatz, der die Freundschaft so gut funktionieren lässt? Matteo begleitet die zwei auf einer Lesereise und da geht ihm auf, dass irgendetwas nicht stimmt. Die drei sind so etwas wie die drei Musketiere und Matteo selbst quasi der D'Artagnan. Und der bringt etwas in Erfahrung über die anderen beiden. Aber würde er als Musketier das Herausgefundene verraten? Immer wieder haben Beyers Geschichten philosophische Aspekte oder sind einfach Geschichten, die zum Nachdenken anregen. Das Buch Gern gesehene Gäste bildet da keine Ausnahme. Es ist gerade bei Piper herausgekommen.

Und als nächstes habe ich hier drei Romane vor mir liegen. Über den folgenden Roman schrieb The Independent, dass er nicht nur originell, witzig und aktuell sei, sondern zudem ein Roman, über den 2026 alle werden sprechen wollen. Nun möglicherweise zumindest all jene, die ihn gelesen haben oder lesen werden. Denn Yesteryear von Redakteurin, Autorin und Podcasterin Caro Claire Burke erzählt tatsächlich eine extrem originelle Geschichte. Im Mittelpunkt der Geschichte steht Natalie Heller Mills, deren Leben eigentlich fast schon zu perfekt verläuft. Sie lebt mit ihrem Mann oder um es gleich nochmal genauer zu sagen, mit ihrem sehr attraktiven Mann samt 5 Kinder in einem restaurierten idyllischen Hof inmitten einer malerischen Landschaft. Dieses wunderbare, harmonische Leben in perfekter Eintracht und in perfekter Umgebung, diese durch und durch heile Welt, die stellt sie in den Medien einer großen Followerschaft vor. Doch war dieses Leben nur ein schöner Traum, eine inszenierte und gut ausgeleuchtete Realität? War das Ganze nur Schein? Eines Tages wacht Natalie nämlich auf und nichts ist mehr, wie es war oder wie es den Anschein zu haben schien. Ihre Kinder, die immer in makellosen Klamotten und wohlerzogen durchs Leben gelaufen sind, tragen plötzlich dreckige, ungewaschene Klamotten. Das Kindermädchen ist gänzlich verschwunden und Strom und fließend Wasser. Fehlanzeige. Natalie, bei der alles so schnörkel und makellos lief, muss mit dem Waschbrett Wäsche waschen, Holz für den Ofen sammeln und es ist einfach nichts mehr, wie es war. War das etwa immer ihre Realität? War das vorherige Leben nur eine große Inszenierung fürs World Wide Web? Die heile Welt ist weg und die brutale Realität hat das Kommando übernommen. Was ist passiert und wie kommt Natalie aus diesem Albtraum wieder heraus? Das Buch schickt die Leserin auf eine kluge, witzige und originelle Reise und konfrontiert sie mit der Frage, wie viel von der bunten und schillernden Welt, die etwa Influencerin im Netz präsentieren, tatsächlich Realität ist und wie viel da wohl nachgeholfen wurde oder wird. Und generell stellt sich nach dem Lesen die Frage danach, was eigentlich Realität und was Fiktion ist. Yesteryear ist absolut lesenswert. Und um ein letztes Mal dieses kleine Wörtchen zur Beschreibung zu benutzen, höchst originell. Herausgekommen ist das Buch gerade bei Heine. Um die Suche nach Zufriedenheit und Glück geht es im Buch Konstellationen von Lisa Faison. Ben und Francis sind ein Paar. Nicht nur zusammen, sondern ein Ehepaar. Eigentlich ist gerade ein Kind geplant, aber vorher, da wollen sie noch mal gucken, was das Leben noch so bereithält und ob es möglicherweise einige Stellschrauben gibt, die man noch entscheidend verbessern kann. Vielleicht gibt es ja einige Details, die man ändern könnte, um es für beide noch schöner zu machen. Aber Kleinigkeiten, die können große Änderungen bewirken. Die Suche nach den veränderten Details, die trifft beide nämlich mit viel mehr Wucht, als sie erwartet hätten oder geglaubt haben. Sie stoßen nämlich auf verborgene Neigung und auf Attribute wie Besessenheit, Verlangen oder gar Verrat. Und vieles, was zuvor so sicher schien, wird plötzlich in Frage gestellt. Eine Geschichte für die progressive und pragmatische Gegenwart. So schrieb eine Kritik über den Roman Konstellationen, der bei Piper herausgekommen ist und trifft damit ziemlich ins Schwarze. John Kalman Stefansson zählt zu den bedeutendsten isländischen Autoren und wird gar als isländischer Dickens bezeichnet. Mit seinem Roman Mein gelbes U-Boot hat er auch hierzulande Kultstatus erreicht und viele Leserinnen und Leser gewonnen. Mit Himmelskörper am Rande der Welt liegt nun sein neuester Roman vor, der in der Zeit von 1615 spielt. Da nämlich stranden in den Westfjorden Islands 30 gemeuchelte Walfänger. Die Mächtigen rechtfertigen den Tod der Männer, während Petur, der ortsansässige Pfarrer, mit der Wahrheit ringt und diese auch zu Papier bringt, um die wirkliche Geschichte zu erzählen. Eine lange Geschichte, die er da zu Papier bringt, damit diese nicht verklärt oder verfälscht wird und in Vergessenheit gerät. Diese Geschichte, die
bringt ihn aber wiederum selbst in große Gefahr. Und genau das ist ja generell nicht gerade selten, dass all jene, die die Wahrheit bewahren wollen oder die Wahrheit verkünden wollen, dabei in Gefahr geraten. Der Roman erzählt eine bewegende Geschichte über die Kraft der Worte auf der einen und vor allem über menschliche Werte wie Liebe und Verantwortung auf der anderen Seite. Joan Kallmann Stefansson hat mit Himmelskörper am Rande der Welt einen ganz besonderen Roman geschrieben, der gerade bei Piper erschienen ist.

0: Und weiter geht es hier bei Wortart mit einer aktuellen Filmvorstellung, einer aktuellen DVD-Vorstellung. Und da geht es um einen Survival-Horror-Film, der gerade herausgekommen ist. Und in diesem Film hören wir zunächst einmal ein wenig hinein.
1: Ihr Vater hat dir eine Beförderung versprochen.
2: Hat er das? Als Führungskraft sehe ich sie einfach nicht.
3: Verstehen Sie das?
4: Was?
2: Wie Sie wissen, steht die Fusion bevor. Überzeugen Sie mich. Von mir aus. Dann fliegt sie raus.
5: Gibt's noch andere?
2: Haben Sie schon versucht, ein Notsignal abzusetzen? Oder ein größeres Feuer? Uns von hier wegzubringen. Darauf sollten Sie sich konzentrieren. Nicht das Hausmütterchen zu spielen.
4: Die Dinge sind jetzt so, wie sie sind. Wir sind nicht mehr im Büro. Du sitzt hier fest mit einem Arschloch von Boss, so wie ich damals. Verwechsel nie meine Freundlichkeit mit Schwäche, hast du verstanden?
0: Ausschnitte aus dem Horrorfilm oder dem Survival-Horrorfilm Send Help, der gerade auf DVD herausgekommen ist. Und das ist ein Film von Sam Raimi, den der ein oder andere ja kennen dürfte. Und der hat auch tatsächlich einen Gastauftritt in diesem Streifen. Und im Mittelpunkt dieser Geschichte, da stehen zwei verfeindete junge Menschen, Linda Little und Bradley Preston. Der wird zu ihrem Boss, denn er ist zwar der Jüngere, wird aber in der Firma befördert, weil er sie übernehmen soll und eine neue Hierarchie beginnt. Und er ist der sexistische Boss, der Linda immer wieder klein hält, immer wieder mobbt und immer wieder den vermeintlich Stärkeren heraushängen lässt. Die Rollen ändern sich aber irgendwann, nämlich durch einen dramatischen Vorfall, einen Flugzeugabsturz nämlich. Ausgerechnet die beiden, also Linda und Bradley, überleben nämlich diesen Flugzeugabsturz als einzige und landen auf einer ziemlichen Horrorinsel. Müssen aber, um zu überleben, natürlich eigentlich zusammenarbeiten. Kriegen sie das hin? Sie müssen gegen den Dschungel ankämpfen, es entsteht ein Überlebenskampf um Nahrung und natürlich eben halt auch gegen die Natur, die so manche Tücken zu bieten hat. Die Kräfteverhältnisse des vermeintlich starken Bosses Bradley und der schüchternen Linda, die verschieben sich auf der Insel komplett. Und genau dieser Rollentausch, der macht das Ganze ausgesprochen sehenswert und auch durchaus spannend. Dieser Überlebenskampf auf der Insel ist zudem gut bebildert, um in Rachel McAdams und Dylan O'Brien in den Hauptrollen auch gut besetzt. Send Help wurde im Vorfeld als eine Art Mischung aus Misery und Castaway beschrieben. Kann man durchaus so stehen lassen. Grundsätzlich bietet der Film spannende Unterhaltung und ist ausgesprochen kurzweilig. Es ist nicht der ganz große Wurf, weil grundsätzlich dieses Thema, man strandet auf einer verlorenen Insel, natürlich nun wahrlich nichts Neues ist. Aber trotzdem lebt der Film von einigen sehr originellen Einfällen, von sehr launigen Dialogen und von einem spielfreudigen Ensemble. Grundsätzlich ist der Film ausgesprochen kurzweilig und spannend und macht durchaus Spaß. Send Help ist gerade via Leonin auf DVD herausgekommen.
4: Ich finde, wir sollten hier nie wieder weg.

Geht euch das möglicherweise manchmal auch so, dass ihr genervt seid von Diskussionen, die geführt werden, weil dort Weltanschauungen aufeinandertreffen, weil dort politische Richtungen aufeinandertreffen, es nicht mehr um die eigentliche Lösung der Probleme geht, sondern es werden eigentlich die Probleme nur geschildert und das aus den verschiedenen politischen Blickrichtungen. Das gibt es in jedem Bereich und das hat David Nellis auch genervt, als er in seinem Wirtschaftsstudium war und es um das Thema Klimawandel ging. Gemeinsam mit seinem Kommilitonen Christian Serra hat er daher ein Buch gesucht, wo sich vielleicht wissenschaftlich fundiert mit dem Thema auseinandergesetzt wird, wo es anschauliche Grafiken gibt und wo man unabhängig vom politischen Dogma über das Thema diskutiert. Da es dieses Buch allerdings nicht gab, haben sie es schlicht und ergreifend selbst geschrieben. Das Buch Kleine Gase, große Wirkung, der Klimawandel ist seinerzeit in den Spiegel-Bestsellerlisten auf Platz 1 gesprungen. Und seitdem hat sich viel getan. David Nellis, einer der Autoren, hat über 200 Vorträge und Workshops in Kommunen und in Städten bei Unternehmen gehalten und hat auch eine Klimafabrik gegründet, die will Mitarbeiter und Mitarbeiter in Unternehmen bereit für den betrieblichen Klimaschutz machen. Jetzt hat er ein neues Buch, ein ganz spannendes, tolles Buch herausgebracht, nämlich Politzirkus heißt es. Und da stellt er sich mit ganz viel Witz und mit ganz viel Wissen gegen Fake News, gegen Ausreden und gegen Stellvertreterdiskussionen. Was sind Stellvertreterdiskussionen? Das ist zum Beispiel, wenn einfach die, wie gesagt, diese Dogmen aufeinandertreffen. Wenn da gesagt wird, wir brauchen keine Verbote, wir brauchen Anreize und in diesem Land würde einfach viel zu viel verboten werden. Man braucht einfach einen Markt, der alles regelt. Dieses Buch stellt dann genau solche Denkmuster gegenüber und zeigt auch auf, was eigentlich zur Diskussion stehen sollte. Zum Beispiel, wie würden Sie schnelles Fahren in Städten verhindern? Verbot, schneller als 50 km/h innerorts zu fahren? Oder es gibt eine Gebühr für Autofahrende, die schneller als 50 km fahren wollen? Oder es gibt keine Regelung, weil der Staat sich nicht einmischen soll? Eins von mehreren Beispielen. Oder aber ein Thema, wo wir eigentlich möglicherweise alle einer Meinung sind. Wie würden Sie die Sklaverei verhindern?

Da gibt es auch drei Möglichkeiten. Verbot, Menschen als Sklaven zu halten, höhere Umsatzsteuer für Unternehmen, die Sklaven beschäftigen, oder keine Regelung. Der Staat soll sich da raushalten. Mit solchen sehr anschaulichen, sehr plakativen Beispielen, wo man sich dann als Leser oder als Leserin auch entscheiden kann, und zwar die richtigen Antworten oder die vermeintlich richtigen Antworten ankreuzen kann, beschäftigt sich eben dieses Buch Politzirkus. Und das ist wirklich mit viel Witz und mit viel Wissen geschrieben und macht einen großen Spaß und liefert tolle Erkenntnisse. Über einen QR-Code kann man zum Beispiel sehen, wie andere Leserinnen und Leser abgestimmt haben, zu welchen Ergebnissen sie gekommen sind. Es liefert ganz viele tolle Grafiken und es liefert viele Ideen, wie man sich teilweise komplexen Diskussionen besser stellen kann und wie man besser mit ihnen umgehen kann, weil sich die öffentlichen Debatten oftmals in einem Parteihickhack verzetteln und da Scheinargumente ausgetauscht werden und es gar nicht mehr darum geht, wie wir das Problem einfach am besten lösen. Dieses Buch Politzirkus von David Nelles, im Untertitel heißt es da, wie wir das Debattenchaos durchschauen und bei Klima, Migration und Co. wirklich vorankommen, ist ausgesprochen lesenswert. Oder um mal die bekannte Professorin Maya Göpel zu zitieren, die Folgendes zum Buch gesagt hat: Gute Laune und viel Mut machen dieses Buch. Mit frischer Energie, klaren Lösungsansätzen und mutigem sowohl als auch entsteht eine Tanzfläche der Demokratie, auf der Zukunft sichtbar wird. Schöner kann man dieses Buch. Macht große Freude, das Buch zu lesen. Herausgekommen ist David Nelles Politzirkus im Penguin Verlag. Und das zweite Sachbuch, was ich mitgebracht habe, hat Andreas Babst geschrieben und handelt von einer Reise über Land, von Indien bis in die Schweiz mit einem alten Auto. Und vor uns die ganze Welt heißt das Buch, was im Malik Verlag herausgekommen ist. Und das erzählt über etwa eine nepalesische Haushälterin oder einen kasachischen Fischer oder einen georgischen Demonstranten. Das sind alles Menschen, denen Andreas Babst auf seiner Reise begegnet. Er ist der Autor, aber gemeinsam mit seiner Freundin hat er eine Reise unternommen. Und zwar eine Reise in einem alten indischen Auto, mit dem er sich von Delphi bis in die Schweiz bewegt. Und auf seiner Reise ganz aktuelle, in Europa verhandelte Themen bearbeitet. Das Buch erzählt quasi viele kleine Geschichten, eben halt von den Protagonisten, die ich eingangs erwähnt habe. Es erzählt von dem Mut, sich ein besseres Leben aufzubauen, vom Rückgang der Demokratie in vielen Teilen Europas und auch von den Herausforderungen, die die Erderwärmung mit sich bringen und die in anderen Teilen der Erde schon wesentlich sichtbarer sind als bei uns. Ein ganz vielschichtiger und berührender Bericht, um das Buchcover zu zitieren, über ein großes Abenteuer, bei dem der Autor eben halt und seine Freundin im Monsun über schlammige Straßen Nepal schlittern, auf Tibets Bergpässen warten müssen, bis der Motor aufhört zu rauchen, oder wo sie durch Jahrtausende alte Städte kommen. Das ist wirklich ein ganz toller, spannender Reisebericht, der Lust und Mut macht, sich auch auf den Weg zu machen, um diese wirklich spannende, vielseitige, vielfältige Welt kennenzulernen. In diesem Falle lernt man die Welt oder das Land von Indien bis zur Schweiz kennen und das auf sehr unterhaltsame Art und Weise. Ein ganz tolles Buch im Malik Verlag herausgekommen. Andreas Babst hat es geschrieben.

Weiter geht es hier bei Wortart noch mit der Kurzvorstellung von zwei spannenden Büchern mit zwei Thrillern und zwei Frauen haben diese Thriller geschrieben. Zwei Frauen, die ich hier schon häufig bei Wortart zu Gehör gebracht habe, beziehungsweise deren Bücher ich vorgestellt habe. Da ist zum einen Maria Grund, die den Leserinnen und Lesern bekannt sein dürfte durch ihre ja fesselnden und atmosphärisch dichten Romane, die in Skandinavien spielen, Fuchsmädchen, Rotwild oder auch Krähentochter. Ihr neuer Band oder das neue Buch heißt Krakenkind und serviert wieder eine Vielzahl von Geheimnissen, die, wie das Cover des Buches richtigerweise sagt, einerseits undurchdringlich wie auch tödlich sind. Das Ganze spielt in Småland im Spätsommer 1996. Die Abendsonne taucht ein kleines schwedisches Örtchen namens Augu in schönes goldenes Licht. Und das ist ein Eindruck, der wirklich ausgesprochen idyllisch ist. Aber genau diese Idylle trügt, denn in der Dunkelheit der Nacht geschieht ein brutales Verbrechen. Eigentlich wollte die junge Polizistin, die wir schon kennen, nämlich Sanna, nach Gotland ziehen und dort ein neues Leben beginnen. Doch dieser Fall, der hält sie von ihrem Vorhaben ab, ihre Koffer zu packen. Anhaltspunkte in dem Fall gibt es eigentlich sehr wenige und die Ermittlungen kommen nur ausgesprochen schleppend voran. Aber bei näherem Hinsehen, da bekommt dann dieses Bild der friedlichen Gemeinde tiefe Risse und es tun sich einige ziemliche Abgründe auf. Die Bewohner von Augu hüten nämlich dunkle Geheimnisse. Und noch bevor Polizistin Sanna das Geflecht aus Lügen so richtig entwirren kann, da gibt es im Ort schon weitere Opfer. Denn das Grauen hat gerade erst begonnen. Es stimmt doch immer wieder, dass aus Skandinavien oder genauer gesagt vor allem auch aus Schweden ganz spannende Literatur entsteht. Und Maria Grund ist einer der Autoren, die einfach originelle und fesselnde Stoffe gleichermaßen an die Leserschaft bringt und sich mittlerweile einen ausgesprochen guten Namen gemacht hat. Das Buch Krakenkind kann ich allerwärmstens empfehlen für all jene, die es gerne spannend mögen und die bei Thrillern zu Hause sind. Ein Buch, was man kaum einmal aus der Hand legen mag. Herausgekommen ist es im Penguin Verlag. Und gleich nochmal eine Autorin, die es immer wieder schafft, die Leserschaft zu fesseln. Und auch da gilt, das sind so Page-Turner,

Burner. Das sind Bücher, die man, wenn man sie einmal angefangen hat, immer und immer weiter liest, bis man am Ende angekommen ist und sich schon auf das nächste Buch freut, nämlich auf das nächste Buch von Freda McFadden. Die ist regelmäßig mit neuen Büchern aktiv. Ich habe ihr Bücher vorgestellt wie Wenn sie wüsste, sie kann dich hören oder sie wird dich finden.

Im Mittelpunkt der Geschichte steht Sylvia Robinson. Die ist frisch getrennt und auf Jobsuche und bekommt dann ein möglicherweise attraktives Angebot, nämlich das Angebot, als häusliche Pflegerin bei Adam Barnett und dessen Frau Victoria einzuziehen. Adam ist ausgesprochen fürsorglich als Ehemann und würde alles für seine Frau tun, die nach einem Treppensturz zum Pflegefall geworden ist und seither auch nicht mehr sprechen kann. Doch Sylvia, die sich um Victoria eben kümmern soll, hat schon bald das Gefühl, dass diese, nämlich Victoria, gar nicht so hilflos ist, wie es den Anschein hat und wie ihr Adam eigentlich glaubhaft macht. Und dann findet Sylvia das Tagebuch von Victoria. Sie versteckt es in einer Kommode und beginnt darin zu lesen. Und das, was sie liest, das wird ihr und auch den Leserinnen und Lesern ein wenig den Boden unter den Füßen wegziehen. Wieder eine unglaublich spannende, toll aufgemachte Geschichte. Zudem ist das Buch wie immer toll aufgemacht. Diesmal hat es einen grünen Schnitt, aber das nur am Rande. Wichtiger ist natürlich der Inhalt. Und der Inhalt macht wieder großen Spaß, jedenfalls dann, wenn man es spannend mag. Das ist wirklich Spannung vom allerfeinsten auf höchstem Niveau. Eine klug konstruierte Geschichte und ein unglaublich spannender Plot. Und auch hier garantiere ich den Leserinnen und Lesern, wenn man das Buch zugeklappt hat, dann hat man im Grunde genommen gleich wieder Lust, den nächsten Band von Freda McFadden zu lesen. Und das nächste Buch steht im Grunde genommen auch schon in den Startblöcken, wird nämlich schon im Juli herauskommen und wird Die Psychiaterin heißen. Aber erst einmal dürfen sich die Leserinnen und Leser von Spannungsliteratur auf die Ehefrau freuen. Freda McFadden hat das Buch geschrieben, bei Heine ist es gerade herausgekommen. Rolling.

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3: Tja, der sitzt auch am Mikrofon, ne, wie immer, und freut sich, dass er wieder da sein darf. Also ich spreche von mir in der dritten Person, zumindest seit Freitag. Die Stimme ist immer noch ein bisschen angegangen, aber dazu Näheres in wenigen Minuten. Hier ist die Starlight Radio Show von und mit Martin John Piel Kirchhoff, der auch verantwortlich ist für das Ganze. Und das Ganze ist auch eine Produktion der Redaktionsgemeinschaft 90.7 im Radio Weser TV. Herzlich willkommen zu einer vollen Stunde erstklassiger Musik. Und wir fangen gleich an, auf wie geht's.

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1: Ach, das letzte waren tolle Nummern. Slim Pickens von Austin Maid. Und der Starter war Abby Callahan mit Half Woman, Half Cosmic Horror. Ja, tolle Nummer. Aber meine Damen und Herren, wir haben so viel eingepackt. Ich kann Ihnen nur sagen, am Wochenende, also sprich Freitagabend, ja, da waren wir aushäusig und wir sind erst nach Mitternacht nach Hause gekommen. Ja, wir haben uns nicht der Völlerei und Sonstigen hingegeben. Ich komme gleich nochmal noch dazu. Alle, die nicht da waren, haben selber Schuld. Lange genug habe ich es ja angekündigt. Und es war wieder richtig gut. Aber Näheres in wenigen Minuten. Hier gibt es erstmal Charlie Wasson und danach Cole Swindle. Und ich freue mich schon auf Cole Swindle mit Bronco. Aber erstmal Charlie Wasson.

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1: Ach ja, das war Bronco zum Schluss von Cool Svenil. Meine Damen und Herren, der Freitag war ein toller Tag. Ja, muss ich auch zugeben, hart gesotten, wie ich bin. Ja, vorsätzlich hingegangen, weil die letzten 3 Jahre waren wir immer da, wenn es hieß, Spohn mit Mannschaft tritt auf. Diesmal wieder im Apollo, tolle Atmosphäre, rappelvolle Bude. Ja, und ob Sie es glauben oder nicht, das Apollo hat für seine Gäste den roten Teppich ausgerollt. Da kriegt man doch gleich ein anderes Gefühl. Und die Show hieß Heimathafen. Und ich glaube, das war sehr gut getroffen, weil es kamen tatsächlich heimatliche Gefühle auf. Man kannte wirklich Hinz und Kunz. Also alle waren vertreten, sagen wir mal so ab 55 aufwärts. Naja, die Musik kam von Werner Spohn, alles selbstgeschriebene Texte. Und ein paar Gäste hat er auch dabei gehabt. Und einer davon war Daniel Blanke und hat zusammen mit Uli Keller ein Duett gegeben der Blues Brothers. Mega, mega stark. Hat mir sehr gefallen. Es hat alles getanzt, geschunkelt. Tja, wie im Dollhaus, würde ich mal sagen. Und jetzt, meine Damen und Herren, können Sie sich ein bisschen erholen, im Auto schön in die angenehme Lautstärke bringen. Hier kommt als nächstes Blake Shelton, Let Him In Anyway, und danach Carter Faith, Pearl Handled a Pistol. Ja, das müsste eine permutbeschlagene Pistole sein. Naja, wir sind nicht so eine Waffennarren hier, aber wir spielen ja hier die Musik aus Amerika frisch und neu. Und hier kommt erst einmal Blake Shelton. Bitteschön.

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1: Ach ja, die Geschichte von der Pearl-Handled Pistol, die war schon gar nicht schlecht, ging so richtig ins Ohr, swingt so vor sich hin. Das Motto des heutigen Tages ja, Radio Work oder Trabajo de Radio oder Radio Arbeit. Und wir sind unmittelbar in der Nähe der Nummer 23 und 24, zwei Stücke. Und alle, die letzten Freitag schon geguckt haben, ja, es war diesmal schon seit Donnerstag online. Und ja, man muss ein bisschen vorbauen. Und der weiß, worum es geht. Aber ich kann noch mal sagen, dass sie insgesamt 25 Nummer 1 in den Country Charts gehabt hat. Näheres dazu in wenigen Minuten. Hier aber erstmal die Brothers Osborne und Charles Wesley Godwin. Und dazu viel Spaß. Brothers Osborne.

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1: Ja, so ein bisschen traditionelle Country-Musik erscheint auch immer wieder neu und wird schwungvoll wie frisch rübergebracht. Es war auch Charles Wesley Goodwin mit Place I Know. Ja, ja, manche Sachen, die nimmt man über Jahrzehnte so selbstverständlich hin, wie unsere Nummer 23 und 24. Ja, ihr Name ist Dolly Parton. Und da gibt es Folgendes zu sagen. Mehr als 100 Millionen Schallplatten und Tonträger hat sie verkauft. 25 Mal eine Nummer 1 in den Country-Charts gehabt. 11 Grammys hat sie gekriegt. Und mit 10 Jahren stand sie das erste Mal auf der Bühne in einer Fernsehshow. Und es gibt über 100 Jolene-Covers. Übrigens eins, was interessant ist, das 2016 aufgenommen mit ihrem Patenkind Miley Cyrus im Duett hat sie gesungen. Wir gedenken der lieben Dolly Parton, die letzte Woche gestorben ist, und habe zwei Lieder ausgesucht, die wirklich rangehen, und das natürlich Jolene ganz vorne, kennt jeder. Und dann noch ein sehr, sehr sozialkritischer Song, den man eigentlich der tönenden Föhnwelle mal in den Korb schmeißen sollte oder sowas ähnliches. Hier kommt unsere Nummer 23 und 24 zum Gedenken an Dolly Parton, Jolene und 9 to 5.

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1: Ach ja, das war Dolly Parton, Jolene und 9 to 5. Übrigens, sie war nicht nur eine üppig ausgestattete Frau, sondern auch sehr, sehr intelligent mit einem IQ über 130. Das sollte man nicht vergessen. So, wir haben noch wir haben noch ein paar mehr Titel, aber jetzt als nächstes kommt Dylan Marlowe, No Coincidence, und danach J-Rap, Only One. Und dazu wünschen wir Ihnen angenehme Unterhaltung hier, Dylan Marlowe.

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1: Ach ja, ja, ja, ich weiß auch nicht, wie ich sagen soll. Ich mag es eigentlich nicht sagen. Ja, ja, es ist wieder soweit, ja. Das war sie, die Starlight Radio Show von und mit Martin John Peel Kirchhoff, der auch am Mikrofon sitzt und das gerne und das schon seit 30 Jahren. Und meine Damen und Herren, weil das so schön war, kann ich Ihnen noch etwas empfehlen. Heute gibt es noch eine Sendung, die wirklich interessant ist. Das ist Erhard Albrecht und Blues Power von 20 bis 22 Uhr auf dieser Welle. Ansonsten darf ich mich bei Ihnen bedanken, dass Sie wieder so geduldig zugehört haben und schon mal darauf hinweisen, wenn Sie wissen wollen, was wir nächsten Dienstag spielen, dann sollten Sie spätestens ab Freitagmittag, veröffentlichen wir das, auf Facebook nachschauen, was wir an der Trackliste haben und welche eventuell Nummer 23 und 24 diesmal dabei sind. Also ich freue mich auf Sie, wenn Sie beim nächsten Mal dabei sind und wenn es Ihnen gefallen hat, können Sie ja mal so ein bisschen was klicken, Daumen nach oben oder so auf Facebook. Das hilft ja auch ganz, ganz gut. Ja, Sie merken schon, ich werde immer traurig, wenn ich hier weg muss vom Pult. Aber es gibt ja noch mehr zu hören. Hier gibt es erstmal noch ein bisschen Musik. Und dazu wünsche ich Ihnen angenehme Unterhaltung und sage Tschüss, bis nächsten Dienstag und bleiben Sie auf jeden Fall eins, nämlich gesund.

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1: Am Mikrofon ist hier Arne Steyes mit der Sendung Am Kaffee.

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1: So, dann ist ja auch am Wochenende ordentlich wieder was los. Vom 4. bis 6.9. ist auch noch da am, draußen am Stadttheater auch noch Weinfest. Und dann am 6. September ist auch noch in Bremerhaven, Rudloffstraße 121, CD- und Schallplattenbörse. Na okay. Von 11 bis 16 Uhr Eintritt, kostet 4 Euro. Kinder über 12 Jahre alt, Eintritt ist frei. Gut, dann haben wir auch noch Marathonlaufen am 6. September. Ja, da ist eine Menge los. In der Goethestraße in Bremerhaven ist auch noch was los und da ist sogar Sommerfest. Von 11 bis 17 Uhr.

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1: So, nun grüßen wir auch natürlich auch Simon Beek aus Köln, grüßen wir ganz herzlich. Das ist unser Ex-Moderator, der war jahrelang bei Radio Weser TV moderiert hat. Und der wohnt jetzt in Köln und arbeitet jetzt für RTL. Hier ist Stefanie Heinzmann für Simon Beek.

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2: So, das war eben Nena mit 99 Luftballons. Ja, gut, okay. Also am 12. September hat das Repariercafé hier in Bremerhaven wieder auf. Und zwar von 12 bis 17 Uhr, wenn Sie noch einen Kassettenrekorder haben oder einen Plattenspieler noch haben und den wollen Sie noch reparieren. Das können Sie auch gerne machen. Also am 12. September von 12 bis 17 Uhr das Repariercafé im Bremerhaven in der Altenbürger 190. Gut. Ja, ich war jetzt Sonntag auf dem Flohmarkt und in der Altenbürger hier in Bremerhaven. Aber dann fing es auch mal an zu regnen. Viertel nach eins fing das auch mal an zu regnen. Aber gesagt, nee, jetzt gehst du nach Hause, kannst Mittagessen gehen. Kann ich auch lieber Magenta TV gucken. Ja, okay, wir machen jetzt weiter. Erstmal grüßen wir natürlich alle Supermärkte in Bremerhaven. Und das, die Namen dürfen wir, Gott sei Dank, dürfen wir ja nicht nennen. Aber ich finde, ich wollte euch mal richtig loben. Und zwar, ihr macht eure Arbeit und ihr macht euer Ding. Und immer die Gemüseabteilung, die Regale auffüllen mit Gemüse. Und ich wollte mich einfach mal bedanken. Und hier kommt Gildehorn. Danke nochmal.

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1: Ja, genau. Und Sie hören immer noch die, auf der 90.7 hören Sie immer noch die Sendung Abendcafé mit Arne Stelljes. Ja, gut, okay. Heute Abend im WDR-Fernsehen Tatort um 20.15 Uhr. Dann um 20.15 Uhr die Kanzlei im Ersten mit Sabine Postel. Um 21 Uhr kommt dann auch noch In aller Freundschaft im Ersten. So. Und am 6.9., also am 6. September, gut, im Mitteldeutschen Rundfunk, da kommt die Olsenbande im Fernsehen um 10.05 Uhr.

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1: Ja, und nun grüßen wir natürlich auch Gartenbau am Bremerhaven und die Straßenreinigung und die Müllabfuhr grüßen wir auch ganz herzlich, die auch ihre Arbeit machen. Hier kommt Udo Lindenberg, ich mach mein Ding. Hau rein, Udo.

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1: Ja, morgen sind die Kollegen aus Nordenham wieder dran im Radio und zwar von 6 Uhr bis 23 Uhr. Und ich glaube, heute Morgen kommt auch noch Regionalsport mit Volker Schmidt und Rainer Schmidt im Radio Weser TV Fernsehen um 19 Uhr. Okay, ja, und hier ist Herbert mit Mensch.

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1: Also ich kann mich noch dran erinnern, 1996 war Wetten, das hier im Bremerhaven. Und dann habe ich mal geguckt, oh ja, ja. Ja, beim Hotel Nava war das ja noch beim Stadttheater. Da war ja Hotel Nava und da ist auf einmal DJ Bubu aus dem Hotel rausgekommen. Ja, okay. Hier ist DJ Bubu auf der 97.

So, ich muss mich so langsam verabschieden. Am Mikrofon war Arne Steches mit der Sendung Am Café. Man hört sich und stört sich. Wir hören uns nächsten Dienstag wieder von 18 Uhr bis 19 Uhr. Vielleicht hören wir diese Woche uns auch wieder. Okay. Ja, schöne Woche noch.

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Hallo zusammen am Blues-Dienstagabend. Hier ist die Blues-Power am Radio Wizard TV Bremerhaven. Ich bin Erd Albrecht, verantwortlich für diese Sendung und in den kommenden beiden Stunden am Mikrofon. Schön, dass Sie Zeit und Lust auf den Blues haben. Ich habe 2 Stunden dieser Musik, dazu Blues-Rock, Resonant Blues und ähnliches für Sie. Entspannen Sie sich und gute Unterhaltung.

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1: Ein schöner, ruhiger Titel zu Beginn der Sendung. Muddy Water Home hieß der. Gehört haben wir die Josh Garrett Band. Die besteht aus Josh Garrett selbst an der Gitarre, Chris Roberts am Bass, Joey Breland am Schlagzeug und Tyrone Benoit Gesang. Josh Garrett stammt aus Louisiana und lebt in der Nähe von Baton Rouge. Louisiana Soul and Roots, das ist so die Musik, die er im Blut hat und spielt. Der Titel eben war eine Single, die die Band zwischendurch veröffentlicht hat. Anschließend die siebenmalige Blues Music Award Preisträgerin Jennifer Magnus von ihrer neuen CD Truth in the Room und Bad Luck Soul. Beim Wühlen in meinem Archiv ist mein Album in die Hände gefallen, das nun auch schon fast 10 Jahre auf den Rillen hat. Red Tape heißt es und kommt von der Formation Black Patty. Black Patty ist ein deutsches Duo. Es besteht aus Peter Crow C, mit richtigen Namen Peter Krause, und Ferdinand Jelly Roll Kramer. Für ihre CD Red Tape haben die beiden sich aber Verstärkung geholt, und zwar von Ryan Donahue und Uli Lehmann, beide am Bass. Wie man es von Peter Crow C gewohnt ist, enthält das Album akustischen Blues, fast direkt aus den Juke Joints am Mississippi. Hier kommt Evil Queen of Diamonds.

Evil Queen of Diamonds. Wir haben Black Patty gehört. Ethan Askey aus Kanada ist lange Zeit von Küste zu Küste als Studiomusiker unterwegs gewesen. Er ist bekannt als Harpspieler, allerdings unter dem Namen Shorty. Vor einiger Zeit hat sich Ethan Askey eine neue Band zusammengestellt, die er The Elevators nennt. Die vier Musiker haben für ihr Album Outside the Lines auch diesen Titel aufgenommen. Clark's Tale. Zu hören hier in der Blues Power im Radio Weser TV Bremerhaven. Hallo.

Ethan Askey and the Elevators und Clarksdale. Vielleicht haben Sie es ja sogar gesehen. Wenn nicht, dann finden Sie den Film sicherlich auch noch in der Mediathek der Fernsehanstalten. Ich spreche von einer Dokumentation, die den deutschen Harpspieler Chris Kramer und seine Formation Beatboxen Blues, das sind neben ihm noch der Beatboxmeister Kevin O'Neill und der Gitarrist Sean Athens, in die USA begleitet hat. Falls Sie aber erst einmal Musik hören möchten, hier ist Chris Kramer und Beatboxen Blues von ihrer neuen CD Way Down South Live. Der Titel heute: Beatboxen Boogie.

Beatboxen Boogie hieß dieses Stück von Chris Kramer und seiner Band Beatboxen Blues. Alex Kilroy kommt aus einer musikalischen Familie aus Rumänien. Er hatte wohl zuerst Unterricht am klassischen Piano, aber seine Eltern waren nicht so streng, als er sich mit 12 Jahren in die elektrische Gitarre verliebt hat und alles von Joe Bonamassa bis Led Zeppelin aufsaugte. Er tourte erst durch Rumänien, dann durch Westeuropa und versuchte es anschließend in Boston an der Berklee School of Music. Aber das war dann doch nichts für ihn. In Chicago hat Alex Kilroy die Gelegenheit zu einem Auftritt mit Buddy Guy's Legends. Über Philadelphia und Nashville schaffte er es 2025 bis ins Viertelfinale bei der International Blues Challenge. Jetzt hat Alex Kilroy sein Debütalbum veröffentlicht. Break My Chains heißt es. Und er sagt, let me play the blues.

Alex Kilroy war das und Let Me Play the Blues. Und jetzt wird's lauter. Erja Lyttinen aus Finnland hat ihren 50. Geburtstag auf der Bühne gefeiert. Ja, wo sonst? Anfang Oktober wird ein entsprechendes Album veröffentlicht werden. Es heißt 50th Birthday Live. Und hier kommt schon mal ein Titel raus. Erja Lyttinen zusammen mit dem Gitarristen Sami Jaffa und One Thing I Want Change.

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1: Jawohl, so ist es ganz genau richtig. Sie hören die Blues Power im Radio Wesser TV Bremerhaven. Ich bin Erhard Albrecht. Ich wünsche Ihnen einen schönen guten Abend. Kommen wir zu Billy Jeter. Billy Jeter wurde 1955 in Arkansas geboren, im Mississippi Delta. Musikalisch ist er tief im Blues verwurzelt, kein Wunder bei der Herkunft. Er hat Zeit seines Lebens Musik gemacht und selbst Stücke geschrieben. Er erzählt Geschichten mit seinen Titeln. Und die Idee dazu reichten immerhin zu 6 CDs. Jetzt ist ein neues Album in Arbeit. Dreamland nennt er es. Ich habe schon einen Titel von dem Album mitgebracht. Billy Jeter zusammen mit seinem Kumpel Bobby Rush und Hard Times.

Das waren Billy Jeter und Bobby Rush mit Hard Times. Und jetzt wird's gleich ganz anders klingen. Ich habe für Sie Siga B. mit richtigem Namen Nsima Bromfield. Das ist ein Multi-Instrumentalist, Texter, Komponist und Produzent aus Memphis. Er gewann 2024 den ersten Preis bei der Beale Street Battle of the Bands und wurde im selben Jahr Erster bei der Ausscheidung in Memphis in der Kategorie Solokünstler und durfte deswegen 2025 zur International Blues Challenge. Da erreichte er das Viertelfinale. Sein Künstlername ist übrigens, wenn man von Siga B. absieht, Prince of Blues. Bobby Rush nennt ihn die Zukunft des Blues. Jetzt hat mir Siga B., der Prince of Blues, drei Titel zugeschickt. Ich lasse sie jetzt teilhaben. Hier ist er, Siga B. und Uncle Jeff.

Uncle Jeff von dem Prince of Blues Singer B. Die Detroit Diva, wie sie genannt wird, Liza Nils, hat das Album Thunder in the House veröffentlicht, vollgepackt mit Rhythm and Blues, Bluesrock und vielleicht sogar ein bisschen Soul. Die Sängerin hat 2016 bereits für ihr Album Breaking and Entering den Detroit Music Award für ihre Outstanding Blues Recordings gewonnen und 2024 die Indie Blues Awards. Hier ist sie, Liza Nils, und ein Stück über ihr Lieblingshaustier, Speedy Biddy.

Spitty Bitty von Eliza Nils. Zu hören hier in der Blues Power im Radio Weser TV Bremerhaven. Einen schönen guten Abend Ihnen zu Hause. Beim Stöbern in meinem Archiv ist mir noch eine CD aufgefallen, die ich lange nicht mehr im Programm hatte. Sie heißt Blues Is a Stew und wurde von der deutschen Formation BB and the Blues Shacks aufgenommen. Von dort Gold Diggin'.

Gold Diggin'. Wir haben Bibi and the Bluesheks gehört. AJ Fullerton ist ein in Nashville sehr bekannter Gitarrist, Produzent und Komponist. Das ist auch kein Wunder, hat er doch die letzten 10 Jahre mit dieser Arbeit zugebracht. Dass er gut und vor allen Dingen auch anerkannt ist, beweisen die Konzerte für Robert Cray, Jimmy Vaughan, Samantha Fish oder Charlie Musselwhite, die AJ Fullerton eröffnet hat. Jetzt hat er sein Album Baritone veröffentlicht. Von dort kommt er jetzt. AJ Fullerton mit St. June.

St. June von A.J. Fullerton. Auch wenn das folgende Stück zu einem Nickerchen einlädt, es heißt Nap, bitte ich doch weiterhin um Ihre geschätzte Aufmerksamkeit. Der Titel wird gespielt von Michael Rubin aus New Jersey, Sänger und Harpspieler. Während seines Studiums in Kalifornien hat er viele Harpspieler getroffen und von ihnen gelernt. Charlie Musselwhite und auch Mark Hummel, Rick Astrin oder James Harmon. Aber seine Favoriten waren und sind Paul Butterfield, Sonny Boy Williamson II. Und James Cotton. 5 Minutes of Passion nennt er seine neue CD und wir hören den eben angesprochenen Titel Nap.

Ich hoffe, Sie sind wach geblieben. Michael Rubin und Nap. Jetzt gibt's eine ganz kurze Pause. Pünktlich um 21 Uhr, aber bin ich wieder da. Laufen Sie nicht weg, schalten Sie nicht ab. Bis gleich.

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2: Erhard Albrecht, schön, dass Sie auch da sind. Starten wir in den zweiten Teil der Blues Power am Radio Weser TV Bremerhaven am heutigen Dienstagabend.

Little Red Walters oder auch The Blonde Bomber. War ein Musiker, der vor gut 60 Jahren, also Anfang, Mitte der 60er, ein paar Titel einspielen und veröffentlichen konnte. Hier kommt einer. Pickin' Cotton.

Little Red Walters alias The Blonde Bomber und Pickin' Cotton. Dustin Arbuckle and The Damnations aus Wichita in Kansas sind bekannt in der Bluesgemeinschaft. Dustin Arbuckle zum Beispiel hat lange Jahre lang in dem Duo Morland and Arbuckle die Harp gespielt und mit seinem Partner etliche erfolgreiche Alben veröffentlicht. Sein jetziger Gitarrist ist Brandon Hudspeth, selbst auch mehrfach für einen Blues Music Award und Blues Blast Award nominiert. Das Album der Band heißt Fight Like the Devil or Run Like Hell. Und hier kommt Didn't I?

didn't I, von Dustin Arbuckle and the Damnations. Nach dem im ersten Teil der Sendung gehörten Alex Kilroy habe ich noch einen Musiker aus Rumänien.

J.J. Weinberger. Er ist in seiner Heimat als Gitarrist, Bandleader, Sänger und Produzent bekannt geworden. Außerdem Gründer der Blue Sylvania Foundation und Vizepräsident des rumänischen Kulturinstituts. Entschuldigung. Vor etwas über 20 Jahren war er in den USA. Erst in Chicago, wo er unter anderem mit Sun Seals, Larry Bell oder Willie Kent zusammengearbeitet hat. Später dann in New York und Las Vegas. Eigentlich wollte er nichts Neues mehr machen. Aber seine Frau hat ihn überredet, zu seinem 60. Geburtstag ein Jubiläumsalbum herauszubringen. Sharing heißt dieses neue Album und von dort kommt Soul Rolling Slow.

Soul Rolling Slow. AJ Weinberger haben Sie gerade gehört, hier in der Blues Power im Radio Weser TV Bremerhaven. Albert Castiglia, ein Gitarrist und Sänger aus Florida, zieht seine Musik aus dem Chicago Blues und dem, was an der Ostküste bis nach Florida runtergespielt wird. Aber er ist auch stark beeinflusst vom Dialog im Blues zwischen den USA und England, beziehungsweise England und den USA. 2023 hatte er die Idee, eine neue CD in England zu produzieren, und da gab es für Albert Castiglia ja nur ein Studio, das für ihn passte: Abbey Road, berühmt aus der Zeit der Beatles. Nachdem die Plattenfirma zugestimmt hat, wurde der Plan umgesetzt und Grits and Glory ist fertig. Und von dort jetzt Albert Castiglia mit Don't Burn Down the Bridge.

Don't burn down the bridge. Wir haben Albert Castiglia gehört. Bridget Rios Purdy aus Los Angeles ist mit Blues und Gospel aufgewachsen. Ihr Vater war Bluesmusiker und sie selbst hat eine Ausbildung im klassischen Gesang. Aber sie ist wie ihre großen Vorbilder Dinah Washington, Ruth Brown, Etta James oder Aretha Franklin nicht auf einen Musikstil festgelegt. Sie kann also klassisch, dazu Blues, Jazz, Soul, Funk.

oder Rock. Sie ist in Europa aufgetreten, aber auch beim Chicago Blues Festival. Und sie stand auf den Bühnen mit Bobby Rush, Tommy Castro, Chris Stone, Kingfish Ingram und anderen. Jetzt hat sie ein neues Album herausgebracht. Es heißt Mother of the Crossroads und ist ihrer Großmutter gewidmet. Für sie von dieser CD Bridget Purdy und Come to Mama.

Das war Bridget Purdy mit Come to Mama. Arlen Roth, genannt Master of the Telecaster, nennt sein neues Album Blues Grass. Mit diesem Namen verbindet Arlen Roth Blues und Bluegrass Music. Auf der Scheibe findet man etliche nette Klassiker und auch diesen hier, Arlen Roth and the Rank and File Band mit 9 Pound Hammer.

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1: Das ist richtig. Sie hören die Blues Power im Radio Weser TV Bremerhaven. Wo sonst?

ich bin Erhard Albrecht. Gerade eben haben Sie noch Alan Roth gehört mit der Rank and File Band und 9 Pound Hammer. Der Glamrocker Jazzy kommt aus Virginia. Er hat jetzt einmal etwas ganz anderes gemacht. Er ist allein mit seiner Gitarre in ein Studio gegangen und er kann auch leise spielen. Das zeigt er auf seiner CD Songs from the Holler. Darauf findet man Blues in der Tradition von Robert Johnson, Blind Blake, Lightnin' Hopkins oder Leroy Carr. Und das klingt richtig gut, was er macht. Er meint, das ist Musik, die er schon in seiner Kindheit gehört hat. Das Album wird Mitte September veröffentlicht werden. Aber hier ist er schon mal. Jazzy und Poor Boy.

Poor Boy, der Titel eben. Und wir haben Giazzi gehört. Den nächsten Titel kennen Sie vielleicht, aber möglicherweise in der Version von John Lee Hooker. Es ist Dimples. Heute hören Sie die Version von James Buddy Rogers. Der stand mit unschuldigen 13 Jahren zum ersten Mal auf einer Bühne, behütet von seinem Vater, einem großen Blues-Fan. Seit 2000 ungefähr leitet James Buddy Rogers seine eigene Band. Gerade ist seine neue CD Covered in Blues veröffentlicht worden. Und ich habe ihn hier, wie gesagt, mit Dimples.

Tear Slayer, das war Cat Riggins and her Blues Revival von dem aktuellen Album Every Day is Saturday. Davor James Buddy Rogers mit Dimples. Ich habe jetzt noch einen richtig alten Titel für Sie und muss gestehen, dass ich nur den Namen des Interpreten kenne. Und das auch noch manchmal so ganz sicher. Entweder Birmingham Joe oder Birmingham Junior. Mehr weiß ich wirklich nicht. Das Stück heißt You're Too Bad.

You are too bad von Birmingham Joe oder Birmingham Junior hier an der Blues Power im Radio Weser TV Bremerhaven. Guten Abend. Kevin Bird wurde kürzlich von Bluesfans bei einer öffentlichen Abstimmung bei der Blues Foundation zum akustischen Musiker des Jahres gewählt. Jetzt hat er eine neue CD veröffentlicht, This Trip, und von dort Ancestors Tears.

Ancestors Tears von Kevin Bird. Peter Parcek ist zwar Amerikaner und kommt aus Connecticut. Dort hat er den Blues entdeckt und sich das Gitarre- und Harpspielen selbst beigebracht. Aber seine musikalische Karriere begann erst in den 60ern in London in der dortigen Musik. Peter Parcek ist in London auch aufgetreten, aber weil ihm die Arbeitserlaubnis fehlte, musste er zurück in die Heimat. Dort hat er Konzerte für Grateful Dead, Sheryl Crow, Coco Taylor, Robin Ford, Charlie Musselwhite, den Holmes Brothers und noch unzähligen anderen hochkarätigen Kollegen eröffnet. Er war eine Zeit lang auch Gitarrist von Painter Perkins und Sideman von Hubert Sumlin. Sein neues Album nennt er Most of the Time. Und hier ist Peter Parcek und 3 Feet in the Back of My Head.

Peter Parcek war das gerade eben. 3 Feet and the Back of My Head. Und ich muss mir jetzt Gedanken machen, wie ich den Absprung schaffe, denn die Sendung Blues Power ist mal wieder vorbei. Jedenfalls für heute. Wenn Sie

bitte nicht abschalten. Besser kommen Sie nicht in den morgigen Mittwoch. Ich wünsche Ihnen noch einen ganz entspannten Abend und eine angenehme Restwoche. Ich bedanke mich fürs Zuhören. Bleiben Sie gesund. Und jetzt habe ich noch ein bisschen Musik von Walk That Walk aus Boston. Und die erzählen uns One Sunny Day. Einen schönen Abend, gute Nacht.

Moin Moin, schön, dass Sie wieder eingeschaltet haben zu einer neuen Ausgabe unseres Fair Talks an Land. Eigentlich Gespräch aus dem Weserschlösschen, aber wer in der letzten Woche schon dabei war, der wird einordnen können, wo wir hier heute sitzen bei allerschönstem Wetter im Segelclub in Nordenham. Und das schöne Wetter nehmen wir jetzt hier wahr, weil es schön warm ist und die Sonne im Rücken haben. Für die Kameras ist das gar nicht das allerbeste Wetter, weil das blendet. Sie kriegen also so ein bisschen von dem wunderbaren Wetter draußen wahrscheinlich gar nicht so viel mit, wie auch unsere beiden heutigen Gäste nicht. Wir haben ja in der letzten Woche, wenn Sie eingeschaltet haben, schon die Landratskandidaten kennengelernt. Und wir können nicht alle Wahlen bei uns im Sendegebiet zum Thema machen, aber die Wahl, die genau unseren Standort betrifft, nämlich Nordenham, wo der Bürgersender seinen Standort hat, derzeit noch im Rathausturm, aber bald woanders, da werden wir natürlich die Wahl in Nordenham auch zum Thema machen. Und da gibt es gleich noch was zu sagen, denn der Bürgermeister ist ja geborenes Mitglied im Verein beim Radio Weser TV. Deshalb sind wir schon natürlich lange Jahre per Du und deshalb haben wir uns geeinigt, auch mit der Gegenkandidatin, dass wir heute diese Sendung, auch wenn es ein politisches Thema ist, in der Du-Form über die Bühne bringen. Nur damit Sie zu Hause das auch einordnen können. Und noch eine Erklärung vorweg. Es sind drei Kandidaten in Nordenham. Auch den Markus Huck haben wir eingeladen. Der hatte leider keine Zeit an diesem Termin. Ist gerade im Urlaub. Und wir werden uns in der kommenden Woche nochmal zusammen telefonieren und versuchen natürlich einen gemeinsamen Termin zu finden, damit er auch die Möglichkeit bekommt, seine Themen anzubringen. So, genug der Vorworte. Jetzt soll es so langsam losgehen. Sie kennen das Prinzip. Wir wollen beide Kandidaten gleichermaßen zu Wort kommen lassen. Wir haben einen kleinen persönlichen Block zu Beginn und dann arbeiten wir uns so ein bisschen thematisch durch eine bunte Palette. Seien Sie einfach gespannt. Ja, etwa 23.000 Wahlberechtigte werden in Nordenham einen neuen Bürgermeister wählen oder den alten in seinem Amt bestätigen. Und ich habe es gesagt, wir haben eine kleine Vorstellung.

0: Runde. Wir fangen mit dem amtierenden Bürgermeister an. Nils, dich kennt man hier mittlerweile natürlich. Trotzdem möchte ich dich bitten, dich nochmal allen Zuschauerinnen und Zuschauern vorzustellen.
1: Ja, sehr gerne. Also erstmal mal ein Moin in die Runde. Ich freue mich wirklich sehr darüber, heute hier sein zu dürfen. Und ich habe es kürzlich bei der Podiumsdiskussion ja auch gesagt, es ist wichtig einfach, dass man solche Formate hat, damit man die Kandidatinnen und Kandidaten kennenlernen kann und die Bürgerinnen und Bürger sich ein Bild machen können. Also, kurz zu mir, Nils Siemen, 47 Jahre alt, verheiratet. Ich habe eine kleine Tochter und wir leben hier seit mehreren Jahren im Norden Hamm, dass wir ganz bewusst zu unserer Wahlheimat auserkoren haben. Geboren bin ich allerdings in Hannover, aufgewachsen in Verden an der Aller, wo ich 1998 auch mein Abitur gemacht habe. Und danach habe ich mir meinen Kindheitstraum wahrgemacht. Ich bin zur Marine gegangen, habe in Bremerhaven damals die Grundausbildung absolviert und bin dann auf eine fahrende Einheit gekommen, bin zur See gefahren, viele Länder kennengelernt, viele Menschen kennengelernt und Dinge erfahren, von denen ich bis heute zehre. Was gibt es noch zu sagen? Genau, ich habe Sozialwissenschaften auf Diplom in Göttingen studiert, habe nebenbei als Journalist gearbeitet, für verschiedene Magazine geschrieben, für Zeitungen, habe dadurch auch schon viele Einblicke bekommen in unterschiedliche gesellschaftliche Bereiche und wollte dann eigentlich auch diese Schiene weitergehen, also die journalistische. Aber wie es denn so häufig im Leben kommt, nämlich erstens anders und zweitens als man denkt, bin ich dann nach dem Studium angesprochen worden von einer Unternehmensberatung. Die suchten damals einen jungen Journalisten, der eine Zeitungsgründung in Luxemburg begleiten wollte. Und das wollte ich mir natürlich nicht entnehmen lassen und habe das dann gemacht. Sollte ursprünglich so ein bisschen zur Überbrückung sein, aber ich habe dann wirklich gemerkt, dass mir das Freude macht, Unternehmerinnen und Unternehmer zu beraten, Projektmanagement, Lösungen zu entwickeln und das ganze Thema Wirtschaftsförderung. Und dann bin ich eben in dieser Schiene weitergegangen. Meine Frau und ich sind Küstenkinder, also ging es dann irgendwann aber zurück an die Küste. Meine Frau ist Ostfriesin, dann sind wir nach Ostfriesland gezogen. Ich bin dann zur Ems-Achse gegangen. Das ist ein Verein mit mehreren hundert Mitgliedern, 50 Kommunen, 6 Gebietskörperschaften, mehreren hundert Betrieben und Hochschulen, Schulen, alles mit dabei. Und warum erzähle ich das? Weil ich einfach ein bisschen deutlich machen möchte, wie ich ticke und wie ich auch arbeite. Denn ich bin damals wirklich zum absolut überzeugten Netzwerker geworden. Ich habe einfach gesehen, was man alles erreichen kann, wenn alle relevanten Akteure an einem Strang ziehen. Ich habe damals eine Fachkräfteinitiative geleitet. Wir haben zusammengearbeitet mit Kolleginnen und Kollegen aus Verwaltungen, aus Hochschulen, Gleichstellungsbeauftragten, Betrieben. Wir haben 40 Maßnahmen umgesetzt und viele Fachkräfte für die Region gewinnen können. Danach ging es für mich in die Wirtschaftsförderung, da in meiner damaligen Wohnortgemeinde. Und dann irgendwann hatte ich das große Glück, dass die Stelle des Geschäftsführers ausgeschrieben war bei der Wirtschaftsförderung Wesermarsch. Warum großes Glück? Weil meiner Frau und mir immer schon die Wesermarsch gut gefallen haben. Wir haben ja öfter Urlaub gemacht, waren auch im Norden Hamm. Und ich habe mich damals beworben, bin dann eben auch Geschäftsführer geworden, habe dann hier auch den Landkreis kennengelernt, die Kommunen kennengelernt. Ja, und 2021 bin ich dann eben angesprochen worden, ob ich mir vorstellen könnte, als Bürgermeister in Norden Hamm zu kandidieren. Und das war natürlich eine große Ehre, in meiner Wahlheimat gefragt zu werden, ob ich mir das zutraue. Ich habe es ja gemacht und ich bin heute immer noch dankbar dafür, dass mich damals die Bürgerinnen und Bürger auch gewählt haben.
0: Ich weiß, im Moment wenig Freizeit. Trotzdem, was machst du in der Freizeit gerne, wenn die da ist?
1: Ja, wenn ich Freizeit habe. An allererster Stelle steht meine Familie. Wir haben also meine Familie, unser Hund. Wir sind viel unterwegs. Man kann es hier ja auch sehen oder auch nicht sehen. Wir sind viel draußen unterwegs. Hier am Weserstrand, am Blexergoden sind wir unterwegs. Dann, wenn noch ein bisschen mehr Zeit ist, bin ich auch mal gerne mit Freunden unterwegs, dass wir Wanderungen unternehmen. Ja, das sind eigentlich so die Dinge, also Familie und Freunde.
0: Sonja.
2: Hallo.
0: Dann ist es jetzt an dir, dich ein bisschen vorzustellen und zu erzählen, was du so machst, wer du bist.
2: Ja, sehr gerne. Erstmal lieben Dank. Tolle Kulisse, toller Rahmen, wie Nils auch gerade gesagt hat, am Wasser. Passt tatsächlich ein Stück weit zu mir, komme ich gleich drauf.

0: drauf, also Sonja Brütje bin ich, 53 Jahre jung. Ich bin hier in Nordenham schon geboren, aufgewachsen, also meine Kindheit, meine Jugend in Fedderwaddersiel, direkt also am Wasser, am Hafen tatsächlich. Ich komme auch dort aus einer Fischerfamilie, Krabbenfischerei, also schon über mehrere Generationen bis zu meinem Opa, bis runter zu meinem Neffen hin. Insofern freut es mich noch ein bisschen mehr tatsächlich, dass wir hier am Wasser sitzen. 53 Jahre jung. Ich bin Diplom-Verwaltungswirtin. Ich habe bei der Stadt Nordenham die duale Ausbildung, das Studium gemacht. Bin dort in verschiedensten Bereichen unterwegs gewesen. Das fing mal im Tiefbauamt an, also verschiedene Fachthemen. Ich bin Leitung im Standesamt gewesen, über 20 Jahre. Daher kennen mich bestimmt einige Menschen sicherlich auch. Habe die Leitung des Bauverwaltungsamtes für einige Jahre übernommen, war federführend gerade für das Thema Förderung, Akquise, Sichtung, Einwerbung von Fördergeldern zuständig. Kommen wir bestimmt hier und da nochmal auf die einzelnen Bereiche. Und bin dann Amtsleitung Ordnung und Soziales geworden bei uns im Hause, bin also weitergewandert im Hause, zumindest wenn man rein ins Rathaus guckt, das größte Amt. Ganz, ganz viel Berührung am Bürger, mit dem Bürger zusammen, war auch meine Hauptmotivation tatsächlich, dorthin zu wechseln. Bin federführend zuständig für den Bereich Gefahrenabwehr, Katastrophen, Zivilschutz, insofern es auch auf Nordenham fällt. Die Bereiche Feuerwehr, Bürgerservice, das Soziale. Ja, also wie man sehen kann, und das fällt so ein bisschen, glaube ich, auch mit in die Motivation rein. Das heißt, ich habe über die Jahre der Erfahrung in der Verwaltung auch immer mehr an Verantwortung hinzugewonnen. Auch daran meine Freude mitentwickelt. Ich bin verheiratet, habe inzwischen zwei erwachsene Kinder. Das heißt, da war natürlich auch viel Fokus parallel neben der Arbeit drauf. Wir wohnen über 30 Jahre hier in Fiesewaden. Ich habe eine sehr hohe Identifikation mit Nordenham hier für uns, aber auch für die Region tatsächlich. Naja, und durch diese, sagen wir mal, wachsende Verantwortung ist in den letzten Jahren schon das Gefühl entstanden, nicht mehr vielleicht nur in einem Bereich rein zu verwalten, sondern auch mehr ins Gestalten zu kommen. Das heißt, im Bereich der Verantwortung zu versuchen, sich Nordenham anzubieten und ja, für das Bürgermeisterinnenamt, nehmen wir das jetzt mal hier in der weiblichen Form. Ja, letztlich hat der Gesetzgeber so entschieden, dass dieses Amt Land auf, Land ab, eben auf Zeit immer ausgeschrieben zu wählen ist. Jetzt steht eine lange Legislatur an. In diesem Jahr das erste Mal dann auch für 8 Jahre, was sicherlich auch sinnvoll ist. Ja, und die letzten 1-2 Jahre hat sich definitiv dieser Gedanke bei mir entwickelt, dass ich auch hier meinen Hut mit in den Ring werfen möchte. Nils war auch einer der ersten tatsächlich neben der Familie. Das ist ein Thema, was man sich auch zu überlegen hat. Da gewinnt man nicht immer nur einen Blumentopf mit, das wissen wir alle, glaube ich. Aber ich denke, es gehört auch mit zur Demokratie und ich finde es schön, wenn die Bürger einfach eine Auswahl auch haben. Insofern, das haben wir auch bei der Podiumsdiskussion letzte Woche gesehen und es findet ja auch noch mal eine weitere statt. Die Bürger sind interessiert und sie wollen schon wissen, wie, wohin kann Nordenham gehen. Wir werden viele Themen ansprechen hier heute, denke ich. Und das Interesse ist auf jeden Fall schon mal sehr groß und ich denke, das haben wir einfach schon geweckt. Und das freut mich also auf jeden Fall schon mal ein Stück weit.
1: Damit hast du im Grunde genommen schon die zweite Frage vorweggenommen, nämlich was dich motiviert, Bürgermeisterin zu werden. Ich möchte noch einen Schritt kurz zurückgehen. Was machst du, wenn du ein bisschen Freizeit hast? Was sind so deine
0: Tatsächlich Steckenpferde? Freizeit und Arbeit verwächst ziemlich stark zusammen, liegt auch ein bisschen in dem Bereich Ordnung. Aber wenn ich dann wirklich mal die Luft habe zum Durchatmen, ich fahre wahnsinnig gerne Fahrrad hier in der Region, nicht nur in Nordenham, sondern einfach auch übers Land. Wir haben hier eine tolle Natur vor der Haustür. Wir haben einen Hund, großen Schweizer Sennenhund, eine tolle Hündin. Wir haben Pferde in der Familie. Das heißt, das ist für mich ganz, ganz viel schöner Raum, wo man wirklich abschalten kann, wo man sich den Fokus mal anders legen kann.

0: einfach die Freizeit zu genießen. Draußen, die Natur ist mir wirklich wahnsinnig wichtig. Am Hafen zu sein, am Wasser zu sein.
1: Thema Motivation hast du im Grunde genommen gleich mit abgearbeitet. Die Motivation, Bürgermeisterin zu werden, gebe ich den Ball nochmal zurück. Was ist deine Motivation, Bürgermeister zu bleiben?
2: Ja, meine Motivation, Bürgermeister zu bleiben. Es ist ganz klar, also ja, ich habe jetzt 5 Jahre hinter mir, 5 wirklich sehr spannende Jahre. Und ich sage ganz klar, ich trete nicht wieder an, weil schon alles erledigt ist. Na, ich glaube, das könnte niemand behaupten, dass man nach 5 Jahren alle Aufgaben, die vor einem liegen, bearbeitet hat. Wir hatten herausfordernde Jahre, die geprägt waren durch die Auswirkungen von Corona, durch den Ukraine-Krieg, den Ölpreisschock, also insbesondere die finanziellen Herausforderungen, die damit für die Kommunen einhergehen, mit steigenden Personalkosten, Baukosten, mit vielen weiteren Dingen, die damit zusammenhängen. Aber was mir wirklich große Freude macht und warum ich auch selbstbewusst wieder antrete, ist, dass wir wirklich den Kopf nicht in den Sand gesteckt haben. Wir haben fraktionsübergreifend zusammengearbeitet. Wir haben viele Dinge auf den Weg gebracht, abschließen können. Wir haben eine neue Turnhalle gebaut, eine neue Kita gebaut, ein Jugendtreff am Strand. Wir haben ein umfassendes Modernisierungsprogramm gestartet. Es sind viele Dinge, über die wir sicherlich heute sprechen werden. Die Sachen sind abgeschlossen. Andere Dinge haben wir auf den Weg gebracht, die eher langfristiger Natur sind. Wir haben lange gekämpft dafür, dass unsere Innenstadt in die Städtebauförderung aufgenommen wird. Wir haben endlich die Lösung für den Rathausturm, das ist vorhin schon angesprochen. Und wir haben auch Dinge wie Geh- und Radwege, Straßen, die wir in den nächsten Jahren verstärkt angehen wollen. Und ich möchte gerne, sofern ich dann die Chance bekomme, gemeinsam mit Rat und Verwaltung und den Bürgerinnen und Bürgern gemeinsam diese Dinge jetzt auch erfolgreich abschließen. Das bedeutet für mich eben auch Verantwortung, nicht nur die Dinge eben anzufangen, sondern erfolgreich zum Ende zu bringen. Und ja, deshalb hoffe ich, dass ich noch einmal das Vertrauen von den Bürgerinnen und Bürgern bekomme, um es zu Ende zu bringen.
1: Deine Motivation haben wir gerade schon so ein bisschen gehört, dass du auch gestalten möchtest. Möchtest du da noch etwas hinzufügen, weil wir das jetzt so kurz angerissen haben oder du das vorher schon angerissen hast, was dich letztendlich motiviert hat, wirklich deinen Hut in den Ring zu werfen?
0: Ja, vieles hat mich aus dem beruflichen Alltag heraus tatsächlich motiviert. Das heißt, aus diesem Bereich Ordnung, Soziales liegen viele Probleme auch direkt vor den Augen. Das heißt, man sieht die Themen, die Bürger auch im Grunde genommen täglich an mich herantragen, am Telefon oder auch im persönlichen direkten Kontakt. Als Teil der Verwaltung sehe ich aber auch die Möglichkeiten, wo wir da schneller, besser, auch effizienter rangehen können. Ich habe in dieser kleineren Einheit, sage ich jetzt mal, des Amtes nicht immer die Möglichkeiten, alles anstoßen zu können. Natürlich spricht man Themen an. Für mich ist eine Hauptmotivation bei den Problemen, die wir haben, erstmal im sichtbaren Bereich für das, was die Bevölkerung wirklich bewegt, schnell, effizient mit Prioritäten wirklich ranzugehen. Also für mich ist das Thema nicht nur jetzt an Lösungen zu arbeiten, sondern sie wirklich umzusetzen. Das ist auch das, was ich täglich habe. Probleme tauchen auf und wir müssen daran. Das ist für mich wirklich ein ganz, ganz großer Block. Auf die Einzelheiten wirst du
1: da werden wir jetzt
0: automatisch
1: gleich noch kommen,
0: drauf stoßen,
1: genau.
0: Tatsächlich. Aber das ist das wirklich effizient, zügig und dass die Leute, die Bürger auch sichtbar mitgenommen werden und auch sehen, dass sich da was tut. Das ist ganz, ganz wichtig.
1: Wir sind noch beim persönlichen Blog. Ich möchte noch von dir noch wissen, was schätzt du an deinem Konkurrenten oder am derzeitigen Bürgermeister?
0: Was ich an ihm schätze? Also, was schätze ich an ihm? Also, Nils ist im Gespräch für mich auf jeden Fall ein sehr netter, ich sag mal, Kollege. Wir sind Kollegen. Das ist das, was ich schätze an ihm. Dass wir einen netten, guten Umgang miteinander haben.
1: Den Ball spiele ich dir natürlich
2: das
1: auch.
2: Was gedacht?
1: Ja, bin da sehr durchschaubar, was das angeht.
2: Ja, nein, also das kann ich auch zurückgeben. Sonja und ich haben immer gut zusammengearbeitet. Ich glaube, du weißt auch, bei mir, meine Tür war immer offen, auch Ideen einzubringen. Das gilt ja auch für alle Ämter. Und insofern auch gemeinsam zu überlegen, wie kann man Dinge verändern. Und ich denke, eine gute Kollegin, ne? Verwaltungserfahrung bringt sie mit. Da bin ich sehr froh drüber. Ich sage ja, Wir sind ein großes Team und im Team bringt man eben die unterschiedlichen Erfahrungen gemeinsam an einen Tisch, eben um das Gesamtbild dann auch zu verbessern und voranzubringen. Und da gehören eben ganz, ganz viele Bereiche dazu.
1: Bevor wir auf die einzelnen Blöcke kommen, schließen wir den persönlichen Block mit einer Frage noch ab. Gibt es einen Lieblingsort in Nordenham?
2: Ja, klar, natürlich.
1: So, dann.
2: Also für mich, also es gibt viele, viele schöne Orte, aber ganz klar tatsächlich vorneweg ist es der Blexer Groden, da oben diese Aussichtsplattform mit dem Blick auf die Skyline von Bremerhaven, auf die beiden Festungsinseln, Dangelchen 1 und 2, auf die Nordsee. Das ist ein wunderschöner Blick. Und das war tatsächlich auch mal der Ort, an dem meine Frau und ich gesagt haben, ja, wir wollen nach Nordenham ziehen, weil es uns so gut hier gefallen hat.
1: Und dein Lieblingsort? Gibt es einen?
0: Ja, hier tatsächlich direkt, abgesehen vom Schlick, der nicht so schön ist. Ja. Aber auch darauf kommen wir, hoffe
1: da
0: ich,
1: Da kommen wir
0: ich,
1: wahrscheinlich auch drauf,
0: das
1: genau.
0: Das Thema Weservertiefung. Ein ganz toller Ort, wenn man von den Weserterrassen runter unten bis ans Wasser geht. Da haben wir relativ noch viel Sand. Und da kann man so toll abends in Ruhe sitzen. Das ist herrlich. Hm. Das ist für mich wirklich ein ganz, ganz toller Ort, wo sogar junge Leute sich treffen, vielleicht auch mal ein Glas Wein trinken. Es ist ein Mega-Areal.
1: Damit schließen wir sozusagen jetzt mal den ganzen Bereich der Persönlichkeit ab, was motiviert. Und da waren ja schon einige Themen, die ihr angesprochen habt, die sich gleich nochmal wieder in den einzelnen Blöcken wiederfinden. Wir starten mit einem Thema, was jetzt gerade, das hat man gemerkt, bei der Podiumsdiskussion ist das relativ zentral auch behandelt worden und auch was das Publikum fragen durfte. Der Zustand vieler Straßen und Radwege ist in einem offensichtlich sehr bedauernswerten Zustand. Doppelte Frage, woran liegt's und was ist da für die Zukunft geplant, da an der Situation etwas zu verbessern, zu verändern?
2: Ja, da würde ich auch erst einmal kurz ausholen, auf das Gesamtbild eingehen wollen. Ich habe es ja vorhin schon mal eingeleitet. Zum einen sind die Kommunen insgesamt in einer nicht ganz einfachen finanziellen Situation. Da kommen wir sicherlich wahrscheinlich später auch mal genauer drauf, wie es insgesamt da aussieht. Und zum anderen haben wir die Verantwortung für einen großen Bereich, was alles unterschieden ist unter der Überschrift Infrastruktur. Also dazu gehören unsere gesamten Schulen, unsere Kitas, unsere Bäder, unsere Friedeburg, unsere Kläranlage und viele andere Dinge auch. Und wie es immer so schön ist oder so heißt, man kann jeden Euro nur einmal ausgeben. Wir mussten in den letzten Jahren priorisieren. Und wir haben uns vor allem erst einmal konzentriert auf die Sanierung und Modernisierung unserer Gebäude. Weil man muss ganz klar sagen, hätten wir das nicht gemacht, hätten wir manche Turnhalle schließen müssen, hätten wir die Bäder schließen müssen. Und das war etwas, was wir unbedingt verhindern wollten und auch geschafft haben. Auf der anderen Seite eben, ja, Straßen, Gehwege und Radwege, das ist ein Thema, was ich auch gesagt habe, was wir in den nächsten Jahren verstärkt angehen wollen. Und auch da müssen wir eben gucken, wie kriegen wir die Finanzierung hin. Die Politik hat sich entschieden, einen Teil der Finanzierungsmöglichkeit abzuschaffen, nämlich die Straßenausbaubeitragssatzung.
1: Richtige Entscheidung. Da die Frage gleich.
2: Ich sag mal so, ich hätte es nicht gemacht, das habe ich auch so vertreten. Am Ende bin ich der Bürgermeister, ich habe eine Stimme. Und dann habe ich auch diese Entscheidung zu akzeptieren und damit ist die für mich auch vom Tisch. Also ich werde sie von meiner Seite auch nicht nochmal auf die Agenda setzen. Das heißt, wir müssen andere Lösungen finden für die Finanzierung. Wir haben uns mit den unterschiedlichen Arten der Finanzierung befasst, haben festgestellt, dass wir keine Steuern erhöhen wollen, was ich absolut richtig finde in der jetzigen Situation, wo Kommunen und Privathaushalte ohnehin schon angespannt sind, nicht noch Geld oben noch weiter rauszuziehen. Wir haben uns mit dem Thema wiederkehrende Beiträge befasst, haben auch festgestellt, dass das hier in Niedersachsen so nicht funktioniert, zumindest unter den bisherigen Rahmenbedingungen. Also muss es eben aus dem normalen Haushalt kommen. Das wird aber erst gehen, wenn wir sozusagen dauerhaft auch im Plus sind. Was wir eben machen können, und das ist mein Vorschlag, dem bisher auch der Rat gefolgt ist, ist, dass wir die Gelder nehmen, die zukünftig aus dem Erneuerbaren Energiegesetz kommen. Also die PV-Anlagen, die Windkraftanlagen, die aufgebaut worden sind, da bekommen wir eine Kommunalbeteiligung. Und anders als bei Steuern, wo wir ja fast 60% über die Kreisumlage

0: abgeben müssen, bleibt dieses Geld komplett bei uns im Haushalt. Und das möchte ich gerne in die Infrastruktur, also in Gehradwegen und Straßen stecken. Zusätzlich eben gucken, dass wir eben auch Fördermittel bekommen, so wie wir es zum Beispiel jetzt für den Teilabschnitt des Geh- und Radweges Friedrich-Ebert-Straße bekommen haben. Ab 2027 stehen da über 600.000 Euro zur Verfügung, die wir dort einsetzen können. Also das ist sozusagen der Vorschlag, mit dem ich auch in den nächsten Jahren das Thema angehen möchte.
1: Und der Ball ist sozusagen jetzt in deinem Spielfeld.
2: Ja.
1: Und da hätte ich auch gerne von dir gewusst, was du für Ideen hast, den Zustand, den bedauernswerten, habe ich gesagt, vieler Straßen und Radwege zu verbessern, zu verändern.
2: Ja, der Zustand ist definitiv eine Katastrophe und damit gerade bei den Radwegen eine absolute Sicherheitsfrage auch, sei es für die ältere Bevölkerung, vor der wir ja zunehmend auch stehen. Aber, was ja kürzlich auch in einer Bürgerrunde mitgeteilt wurde, die Radwege wahnsinnig wichtig, auch für die Schulwege, für die Kinder, für die Kleinen, die gerade ihre Anfänge auf dem Fahrrad machen, die können wir nicht auf die Straße bringen. Die brauchen geschützte Bereiche, insofern Radwege ganz weit oben, wichtig, Radwegekonzept. Wir müssen uns gemeinsam mit der Politik definitiv klare, sagen wir mal, Achsen, Prioritäten auch hier für Norden-Hamm überlegen. Es ist richtig, Straßenausbaubeitrag, um bei der Straße zu sein, hat die Politik vor Jahren abgeschafft.
1: Deine Einstellung dazu? Richtige Entscheidung, die Straps abzuschaffen?
2: Also wir sehen zumindest, was uns diese Entscheidung gebracht hat, nämlich dass wir im Bereich der Straßen im Grunde genommen nur noch nacktes, kleines Unterhaltungsprogramm fahren können. Das heißt, die schlimmsten Bereiche werden ausgebessert oder, wie es zuletzt gerne genannt wurde, geflickt. Das war so der Ausdruck. Ich denke schon, dass wir mit der Politik gemeinsam uns vor diesem Problem oder diesem Problem an sich stellen müssen. Bürger belasten ist in der aktuellen Zeit in keinster Form vertretbar. Da gehe ich komplett mit. Das spüren und merken wir selber auch. Das, was im Portemonnaie drin ist, was wir dafür bekommen, wird gefühlt fast täglich weniger. Aber das wird das Hauptthema sein, wie wir gemeinsam, vor allem die Politik, die ja das Hauptgewicht in der Entscheidung hat, wie wir damit umgehen werden. Klare Prioritäten finde ich deshalb wichtig, auch wirklich mit Nennung von Straßen, Radwegen, wie gehen wir woran, um nach außen auch den Bürger transparent mitnehmen zu können. Dass sich jeder Bürger, jeder Ortsteil im Grunde genommen auch wiederfindet und weiß, okay, nach welcher Priorität, wo ist denn wer wie dran, wieso und warum. Also ich finde, gerade in der jetzigen Zeit, wo wir jeden Euro, den wir ja aus Steuergeldern bekommen, der hart erarbeitet ist, so viel Transparenz auch nach außen schuldig sind, wie wir damit umgehen. Das ist ganz, ganz wichtig. Bei den Straßen, Radwegen, die Frage der Finanzierung finde ich sehr spannend. EEG-Umlage, die wir bekommen, die 0,2 Cent pro das, was an Kilowattstunde letztlich geleistet, geliefert wird. Aber auch da müssen wir, glaube ich, ehrlich sein. Die Stadt Norden-Hamm hat aktuell, glaube ich, im Moment bei dem, was wir hier an älteren Windkraftanlagen haben, was wir bisher im Bereich Photovoltaik haben, da haben wir Einnahmen im Moment, glaube ich, von nicht mal 20.000 Euro. Hm. Es tut sich eine Menge. Bei Titan kommt eine große Fläche, die jetzt sich im Anschluss befindet oder angeschlossen ist. Auf jeden Fall ist dort ein Bereich. Die Leistungsfähigkeiten dieser Areale oder auch im Bereich Koldewerf, das ganz große, die große PV-Anlage, das lässt sich gut rechnen, weil man ungefähr überschlagen kann, von welchen Leistungen dieser Flächen geht man aus. Bei den Windkraftanlagen lässt es sich auch ganz gut überschlagen. Aber bis die stehen, und diese Ehrlichkeit gehört dazu, zu sagen, EEG, wir möchten diese Gelder in die Infrastruktur fließen lassen, die Windkraftanlagen, dieses Repowering, alles, was da in Diskussion ist, bis die Gelder der Windkraftanlagen fließen, sind wir in 5, 6, 7 Jahren. Das muss erstmal umgesetzt, gebaut, angeschlossen werden. Und wie hoch dann der Betrag ist,

0: Ich könnte mir vorstellen, von der Leistung, ich will es jetzt nicht spitz ausrechnen, EEG im Bereich Titan, wo wir von nach einem abgeschlossenen Jahr Vorteile haben können, ist eine einfache Taschenrechnergeschichte, sind 30.000 Euro. Damit kriege ich vielleicht 100 Meter eines Radweges bestenfalls mal nachgearbeitet. Col de Werf ist eine sehr leistungsstarke PV-Anlage. Da kann es natürlich ein bisschen mehr sein. Da ist man vielleicht nachher bei Beträgen, nur wenn ich das jetzt mal aus der Zeitung nehme und mal diesen Faktor rechne, ist man vielleicht bei 180.000, 200.000 Euro, die das für die Stadt bringen kann. Wie gesagt, die Windkraftanlagen, das sind wirklich enorme Leistungsträger. Die bringen wahnsinnig viel, aber zur Ehrlichkeit gehört, ich denke erst in einigen Jahren, bis die stehen, wir wissen selber, wie sich sowas hinzieht, bis die am Netz sind. Ich glaube, so viel Ehrlichkeit muss ja auch her. Nur von EEG zu sprechen, hilft uns, glaube ich, die nächsten 3-4 Jahre noch nicht allzu viel. Und darüber müssen wir uns mit der Politik gemeinsam wirklich die Karten auf den Tisch legen. Und bei einer Windkraftanlage, weiß vielleicht auch nicht jeder Bürger, ist es so, die Windkraftanlage, die steht, und ich sage mal jetzt die Planung, die wir im Bereich Aberhausen, dort hinten Enjebur und so weiter haben, da steht ja auch schon das ein oder andere. Um jede Windkraftanlage wird ein Radius gezogen, 2 Kilometer. Und dann guckt man, welches Gemeindegebiet fällt in diesen Radius rein. Das heißt, die Windkraftanlage, die bei uns auf unserem Stadtgebiet steht, ist nicht unbedingt 100% auch unsere EEG-Umlage. Also gerade die Windkraftanlagen, und sie stehen ja eben halt im Außenbereich, was ja auch sinnvoll ist, nach Möglichkeit weit weg von Bewohnern. Da müssen wir auch gucken, ist das alles wirklich Nordenham? Ist das eine reine EEG-Umlage für uns? Und das finde ich ganz wichtig, dass wir hier auch transparent und offen mit den Beträgen umgehen. Für die Bürger wirklich, damit man auch abstecken kann, von welchen Beträgen reden wir tatsächlich, was kann wirklich in die Straßen fließen, was können wir aus unserem Haushalt vielleicht auch noch effektiv generieren. Wir haben nicht viele Spielräume, die Kommunen stehen sowas von mit dem Rücken an der Wand, da sind wir uns alle einig, das ist nichts Neues. Aber gerade darauf kommt es dann an, dass wir, wie können wir uns effektiver auch im Hause aufstellen, daran zu kommen, Förderthemen natürlich, dass wir sie günstig nutzen, aber vor jedem Förderantrag steht eine Priorität, eine Vorbereitung, dass ich dann nicht erst gucke, wenn ein Förderthema ist, okay, dafür können wir irgendwas leisten, sondern wenn die Förderthemen auf den Tisch kommen, Schublade auf, das haben wir. So, das wäre etwas, was mir wichtig wäre.
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2: Sie hören immer noch die Sendung Fair Talk an Land. Wir sind diesmal allerdings nicht im Weserschlösschen gewesen, sondern wir waren zu Gast im Clubheim des Segelclubs Nordenham und haben uns die Bürgermeisterkandidaten für das Bürgermeisteramt in Nordenham eingeladen. Zumindest 2 der 3 Kandidaten. Der 3. Kandidat hatte leider keine Zeit. Markus Huck hatte keine Zeit eingeladen und zum Gespräch erschienen sind allerdings Nils Siemen, der amtierende Bürgermeister, und Sonja Brötje, seine Herausforderin. Der erste Themenblock liegt hinter uns und natürlich gibt es noch viel mehr zu besprechen. Und genau das hören wir jetzt im zweiten Teil, der nahtlos jetzt folgt.
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2: Wir merken schon jetzt, dass natürlich ganz viele Themen sozusagen ineinander meandern. Das haben wir beim letzten Gespräch auch schon festgestellt. Wir haben das natürlich in Blöcken eingeteilt, aber es wird immer mal wieder Sprünge zurück oder hin und her geben. Also das bitte ich gleich zu bedenken. Und ich habe gespürt in meinem Rücken, dass du gerne noch auf die Einlassung reagieren möchtest. Ja. Insofern gebe ich dir jetzt natürlich die Gelegenheit dazu.
3: Sehr gerne. Also man merkt, wie gesagt, wie du schon gesagt hast, alles hängt mit allem zusammen. Und gerade beim Thema EEG, da gebe ich Sonja völlig recht, und das habe ich ja auch nie anders gesagt, wird es langsam aufwachsen. Wir haben tatsächlich, und die ganzen Verträge liegen uns ja auch schon vor, für die PV-Parks und auch für die Windparks. Und die Kämmerei geht schon von beträchtlichen Summen aus, die wir in den nächsten Jahren bekommen werden. Und konservativ gerechnet liegen wir dabei 800.000 und im Best Case sogar deutlich über einer Million und sogar also deutlich über einer Million Euro.
0: Inklusive Windkraftanlagen.
3: Inklusive Windkraftanlagen.
0: Das gesamte Paket.
3: Und das ist tatsächlich schon etwas, womit man auch rangehen kann. Aber klar, das ist, muss eben aufwachsen, das ist auch nie anders gesagt worden. Wir werden, ich weiß jetzt nicht, wie weit wir nachher auf das Thema Finanzen eingehen. Das ist ja eben auch nur ein Baustein. Ich habe ja gesagt, am Ende müssen wir uns so aufstellen, dass wir aus dem Haushalt die Straßen finanzieren können. Und dazu müssen wir eben die Haushaltssituation insgesamt auch verbessern.
2: Finanzen kommen wir auf jeden Fall.
3: Sehr gut.
2: Natürlich noch in einem gesonderten Block. Wir sind jetzt sozusagen erstmal bei, wir können das sowieso natürlich nicht jedes Thema bis ins kleinste Detail.
0: Es geht ineinander über.
2: Es geht erstens ineinander über und zweitens kann man sowieso nicht jedes einzelne kleine Element bis ins kleinste ausdiskutieren. Ich würde aber trotzdem bei Infrastruktur, Verkehr, auch noch bei der Mobilität im ländlichen Raum bleiben. Wie ist es da, wie ist da die Norden Hamm, auch gerade was den öffentlichen Personennahverkehr angeht, aufgestellt und was sind da die größten Baustellen und wo kann die Stadt überhaupt aktiv werden? Man kann ja manches wirklich nur zur Kenntnis nehmen und da sind andere Player, die dann entscheidend wären. Wie sieht es da aus?
3: Ja, also da haben wir tatsächlich eine ganze Reihe unterschiedlicher Aspekte, die man da betrachten muss. Wir wissen alle, demografischer Wandel, Überalterung der Gesellschaft, der öffentliche Nahverkehr wird immer wichtiger, ist erst einmal Aufgabe des Landkreises. Mhm. Nichtsdestotrotz sind wir aber auch Partner, wenn es dann um die Linien geht, auch teilweise finanzieren wir ja auch Linien mit, weil wir auch ein Interesse haben, dass diese aufrechterhalten wollen. Wir haben auch den Bürgerbus, der auch sehr, sehr gut angenommen wird. Aber die Frage ist, wo können wir noch aufsatteln, eben um die Mobilität zu verbessern. Und ein Thema, an dem wir dran sind, ist beispielsweise die Reaktivierung der Bahnstrecke nach Blexen. Das ist ein Thema, das wir schon viele Jahre begleiten. Da geht es einmal, das streife ich jetzt nur ganz kurz, eben auch um das Thema Güterverkehr. Gerade auch wichtig für unsere Werke, dass sie mehr Güter von der Straße auf die Schiene bekommen. Stichwort auch da, Fachkräftemangel zum Beispiel, auch gerade bei Lkw-Fahrern oder aber auch CO2-Vermeidung spielt eine Rolle. Aber eben auch der Personennahverkehr. Also wenn wir wieder bis zum Weserschlösschen durchfahren können, dann haben wir nicht nur die Anbindung von Blexen Richtung Innenstadt, und auch der übrigen Ortsteile, es würde dann auch Zwischenhalt in Einsbaden und FH geben, sondern wir haben darüber hinaus auch, gerade was das Thema Pendelverkehr angeht, also Berufspendler, die über die Weserfähre kommen, die dort dann auch die Möglichkeit haben, direkt zu den Betrieben weiterzufahren. Also insofern, da sehe ich eine sehr große Chance und da stehen wir sehr guten Austausch mit dem Land, mit der DESAG, mit der Bahn und das wird sicherlich noch einige Jahre dauern, aber da bin ich guter Dinge, dass das am Ende auch kommen wird.
2: Bist du da auch guter Dinge?
0: Ja, ÖPNV, absolut wichtig, ja. Beleuchte ich gleich auch mal. Ich bin vor 2 Monaten auch hier bei der VBW mal gewesen mit dem Geschäftsführer, habe ich mich da mal sehr lange ausgetauscht, das war ein sehr spannendes Gespräch, auch wie seine Finanzen sich letztlich überhaupt zusammenstellen. Mhm. Also da ist ganz viel auch Abhängigkeit von der Landesnahgesellschaft, Verkehrsgesellschaft, was damit reinfließt. ÖPNV im Grunde genommen für uns hier ein Dreh- und Angelpunkt aus meiner Sicht, gerade wenn es um Lebensqualität geht. Vor allem Norden Hamm, wenn man sich das hier mal betrachtet, wir haben alles hier, was man für ein Leben braucht. Ob das jetzt Kitas, Schulen sind, das sind ja wirklich die Stärken von Norden Hamm. Wir haben hier richtig starke Arbeitgeber im Bereich der Wirtschaft. Wir können hier wohnen, wir haben hier Freizeit, wir haben auch wahnsinnig viel im Bereich Veranstaltungen, was wir hier anbieten. Auch der kulturelle Bereich, kommen wir bestimmt auch noch drauf, wo es vielleicht noch ein bisschen mehr um die Sichtbarkeit einfach geht. Viele, die ich in Gesprächen treffe und sage und die dann sagen, ach, was wird denn hier gemacht? Was wird denn hier angeboten? Wenn man dann die Themen mal darstellt, was Norden Hamm, aber auch fügen wir mal so ein bisschen das Umland mit dazu. Im Grunde genommen stehen wir gar nicht schlechter da, als wenn wir uns mit einer größeren Stadt, mit einer Großstadt

0: vergleichen. Der Vorteil bei einer Großstadt ist einfach nur, die haben ein sehr gutes Netz an ÖPNV. Auch im medizinischen Bereich. Meine Tochter hat die letzten 2 Jahre in Hannover studiert. Wenn man dort mal zu einem Arzt fahren muss, als Beispiel, oder zu einer Klinik mal irgendwo hin muss für sich, ist alles vor Ort, ja. Aber dort brauche ich am Ende auch 20 Minuten, eine halbe Stunde. Was ist das in einer Stadt mit ÖPNV, dass ich von A nach B komme, zu dem nächsten Arzt hin? So, und das Thema Gesundheit werden wir hier sicherlich auch noch ansprechen und beleuchten. Der Landkreis, denke ich, Kassenärztliche Vereinigung und so weiter, die sind auch stark hinterher natürlich, dass wir hier die Ärzte nicht nur in Nordenham, aber die Wesermarsch, die Region, dass wir hier oben stark sind und auch sicher bleiben. Und gerade dieser ÖPNV, die Erreichbarkeit für die Leute, die eben alle nicht unbedingt ein Auto zu Hause haben oder vielleicht dieses Netzwerk im Freundes-Familienkreis auch gebracht zu werden. ÖPNV, Erreichbarkeit, das ist das, was uns unterscheidet, leider ein bisschen vielleicht unterscheidet zu einer Großstadt. Wir haben sehr viel hier bei uns in der Region und auch in Nordenham. Es sind die Wege, die wir einfach gut ermöglichen müssen. Und ÖPNV ist ein, aus meiner Sicht, ganz, ganz wichtiger Schlüssel. Bahn natürlich genauso. Die Bahnstrecke hat Nils gerade angesprochen, Richtung Blexen. Titan ist da ein ganz großer Player, der das für sich natürlich auch intensiv mit einfordert. Die letzte, sagen wir mal, Hitzeperiode, die letzten Hitzewochen haben es gezeigt, wie wichtig Bahn für Güter ist, für die Industrie auch ist, die Flüsse, auf denen die Schiffe nicht mehr fahren können. Ich finde es dann spannend, wenn man davon spricht, die Flüsse tiefer zu baggern. Wir haben hier andere Themen, deswegen wird das Wasser im Fluss auch nicht unbedingt mehr. Aber die Wertigkeit Güterverkehr als einen anderen Zweig im Bereich ÖPNV zu betrachten, nicht nur um die Menschen zu bewegen, sondern auch für die Wirtschaft, absolut eminent wichtig.
1: Ja. Ja. Beim Thema Mobilität hätten wir jetzt noch auch, was den Ausbau von Ladestationen zum Beispiel geht, bei E-Mobilität. Ich will noch 2 Stichworte sozusagen für diesen Themenblock.
2: Aber da sind wir ja schon sehr gut vorangeschritten. Wir waren ja Pilotkommune im Bereich der E-Mobilität, dort mit der NLS-TBV gemeinsam ein E-Mobilitätskonzept erstellt. Und wenn man sich umschaut, also das ist nicht nur erstellt worden als Konzept und in der Schublade gelandet, sondern wir sind mitten in der Umsetzung. Also überall im gesamten Stadtgebiet werden nun in Zusammenarbeit mit Partnern aus der Wirtschaft dort E-Ladesäulen aufgestellt. Das ist für uns kostenneutral, also nicht die Stadt finanziert das, sondern wir machen die Ausschreibungen. Mit dem Ziel, dass wir so eben die Verkehrswende hier auch voranbringen. Also 2030 ist ja das Ziel der Landesregierung, dass 50% der PKWs elektrisch unterwegs sind. Und dementsprechend wollen wir auch die Ladestationen vorhalten. Und was mich besonders freut, ist, dass auch Private jetzt anfangen, ebenfalls dort auch Ladestationen aufzubauen. Also man sieht, hier kommt was in Gang.
1: 2 Stichworte möchte ich, was den großen Bereich Infrastruktur angeht, natürlich noch eben in den Raum werfen. Das ist auch zweimal, glaube ich, schon sogar gefallen. 2 große anstehende Infrastrukturprojekte, einmal die A20 und Weservertiefung. Da kurze Statements, möglichst kurze Statements von euch zu beiden großen Blöcken. Ich fange mal mit dir.
2: Okay. Ja, also dann fange ich mit der A20 an. A20 ist ja eine transeuropäische Strecke, die dort entstehen soll, die Ost- und Westeuropa miteinander verbindet. Und wir liegen mitten auf der geplanten Strecke. Das heißt also, wirtschaftlich gesehen ist das natürlich eine Riesenchance für uns. Wir planen ja auch dort in der Schnittstelle mit der Bundesstraße ein interkommunales Gewerbegebiet, um dort eben auch entsprechend von dieser Entwicklung zu profitieren. Gleichsam sage ich natürlich auch, man muss genau hingucken, wo die Streckenführung langführt, ne? Stichwort Moore. Das heißt, man muss Lösungen finden, dass man die Eingriffe in die Natur möglichst gering hält. Also, aber trotzdem insgesamt eine sehr große Chance, auch übrigens auf Thema Tourismus. Was die Weservertiefung angeht, ich glaube, da gibt es im Norden, haben gar keine 2 Meinungen zu. Das muss man ganz klar so sagen. Ich habe, und das, ich glaube,

0: Meine Haltung als Bürgermeister dazu ist auch bekannt. Nordenham hat unter den vergangenen Weservertiefungen stark gelitten. Wir sehen die Folgen, der Schlick ist vorhin schon angesprochen worden. Wir sehen die Kosten bei den Betrieben, Connors Titan, andere Betriebe, die haben enorme Millionen Euro an Baggerkosten, die Sportboothäfen. Und es ist auch eben an Lebensqualität verloren gegangen. Und wir müssen uns gemeinsam, und das geht eben nur gemeinsam, dafür einsetzen, dass es keine weitere Weservertiefung gibt. Und dass wir auch eine Kompensation für die Schäden der Vergangenheit bekommen. Und wenn ich bedenke, und dann will ich es auch damit erstmal schließen, wenn ich bedenke, wie wir vor ein paar Jahren gestartet sind, da waren wir ja noch so ein bisschen das kleine gallische Dorf hier in der Wesermarsch. Wir haben damals, eine der ersten Handlungen des neuen Rates war, dass wir fraktionsübergreifend einstimmig eine Resolution gegen die Weservertiefung verabschiedet haben. Da waren wir noch ganz, ja, noch so ein bisschen Unikum. Und wenn ich mir jetzt angucke, wie sich die Haltung auch im Landkreis dazu gedreht hat, dann bin ich auch guter Dinge, dass wir es schaffen werden. Aber es wird nicht einfach werden.
1: Deine Haltung zur Weservertiefung haben wir im Grunde genommen eben auch schon so ein bisschen gehört.
2: Die ist rein familiär schon von Haus aus geprägt, mehr oder weniger schon in die Wiege gelegt, die Verschlickung, die einen Auswirkungen, die wir hier haben, die sind einfach immens. Ganz klares Statement, nein. Aber da sind wir, glaube ich, hier in Nordenham mit einer Zunge wirklich unterwegs. Vielleicht der Hinweis, ich weiß gar nicht, wann strahlen wir uns hier jetzt aus?
1: Zwei Wochen.
2: Okay. Der 29.8. ist ja hier wieder eine große Aktion. Dann ist es schon gelaufen tatsächlich, aber wichtig,
1: die Aktion. Nee, das ist noch davor.
2: Okay, dann passt es noch davor, 29.8., die Geister, die ich rief, eine ganz wichtige Geschichte. Auch wenn wir leider nicht unbedingt alles immer in der Hand haben vor Ort, aber laut und sichtbar sein, glaube ich, das ist ganz wichtig. Der klare Aufruf, die Unterstützung, dass man da mitmacht. Also Weservertiefung brauchen wir gar nicht vertiefen, die Antwort ist klar. A20, ganz spannendes Thema, habe ich mich auch in den letzten Wochen intensiv mit auseinandergesetzt. Einerseits natürlich die Auswirkungen durch den Bau der A20 in der Natur, nicht ohne. Letztlich für die Wirtschaft, für die Entwicklung hier für uns oben nicht verzichtbar. Also insofern mit einem vernünftigen Umgang, ja, A20. Das Einzige, was mich jetzt in diesen letzten Monaten, als ich mich da intensiver mit auseinandergesetzt habe, was mich wirklich ein bisschen irritiert, und das spielt auch wieder an das Thema Gesundheit mit rein, die A20 wird durch den Wesertunnel laufen. Wir haben die Nord- und Südröhre, wir haben die zwei Röhren. Und wir sehen jetzt schon, wie anfällig und welche Auswirkungen das hat, wenn der Wesertunnel mal gesperrt wird, ob planmäßig nachts, dann können sich alle vorbereiten, dann ist das okay. Aber wenn am Tag durch eine Panne mal eine Röhre ausfällt, ad hoc, die Zählungen, glaube ich, jetzt ist man so bei 15.000, 17.000 PKWs pro Tag oder Fahrzeuge. Wenn die A20 läuft, dann haben wir da richtig Druck in den Röhren, nämlich um die 30.000, schätzt man, die dann da täglich den Tunnel passieren. So, und wenn man sich dann die Entwicklung auf der Gesundheitsebene hier anschaut, das heißt, die Tendenzen, die wir nicht beeinflussen von Bundes- und Landesregierungen, die Krankenhauslandschaften, die sich hier verändern, die Abhängigkeit, und dann bin ich vielleicht mal bei den Frauen, einer schwangeren Frau, die für sich geplant hat, okay, ich fahre nach Bremerhaven, Reinkenheide rüber, weil ich dort entbinden möchte. Und dann dieses Nadelöhrtunnel durch dieses Meer, was auch ja ein Meerrisiko bedeutet, durch die A20, die da durchläuft. Mehr Fahrzeuge, passiert auch vielleicht prozentual eher nochmal eine Panne. Das ist das, was mir dann so ein bisschen Bauchschmerzen erzeugt hat. Aber in Summe, A20, da führt für uns kein Weg dran vorbei, auch für die wirtschaftliche Entwicklung hier. Aber mir wäre wirklich wichtig, auch ein bisschen da nach links und nach rechts zu gucken, im Bereich derer, die das zu beplanen haben. Ja.
1: Wie gesagt, wir können sowieso jedes Thema natürlich nicht in der absoluten Tiefe besprechen. Gerade das Thema A20, da gäbe es natürlich Stoff wahrscheinlich für eine ganze Sendung. Aber wir wollen zum nächsten großen Themenblock kommen. Da weiß ich schon gleich, dass der

0: Amtierende Bürgermeister, so das Herzensprojekt so ein bisschen. Ich fange trotzdem in diesem Falle mal auf der anderen Seite an. Thema Innenstadtentwicklung ist natürlich ein ganz großes Problem, was nicht Nordenham immanent ist, sondern was alle größeren und kleineren Städte haben. Und man wird mit den herkömmlichen Ideen eigentlich nicht mehr den neuen Entwicklungen gerecht. Man kann nicht mehr einfach nur davon sprechen, wir müssen wieder mehr Läden schaffen, wir müssen wieder da Leute hinbekommen, die da ein inhabergeführtes Geschäft führen. Das wird nicht funktionieren. Es braucht neue Ansätze zur Innenstadtbelebung. Wie sieht's da aus? Was sind da deine Ideen, wie man die Innenstadt attraktiver machen kann, wie man die Innenstadt beleben kann?
1: Ja, im Grunde genommen hast du es in deiner Einleitung ein Stück weit auch gesagt. Die erste Überschrift wird sein müssen, die Menschen in die Stadt zu bekommen. Durch welche Wege, sei es durch mehr Wohnen, mehr Generationen wohnen, wir müssen uns in der Struktur andere Gedanken machen. Die Menschen, wie wir die als erstes in die Stadt bekommen, auf welche Wege, komme ich gleich drauf. Und daraus dann entwickelnd werden wir sehen, welche Geschäfte sich daran im Grunde genommen auch halten können. Zu hoffen, dass durch bestimmte 2, 3, 5, wie viele Geschäfte auch immer, nicht falsch verstehen, dass alleine dadurch die Menschen reinkommen, die dann vielleicht trotzdem durch Onlinehandel und die ganzen Probleme, die wir ja kennen, dann nicht erscheinen. Aus meiner Sicht müssen wir es andersrum machen. Erst die Menschen. Wie bekomme ich die dorthin, dass die sich aufhalten wollen? Aufenthaltsqualität in der Innenstadt. Wir haben die Aufnahme der Innenstadtförderung, ist ja nun auch kein Geheimnis, auch in den Medien zu lesen, bekommen. Grob 8 Millionen Euro, die dort in die Innenstadt fließen können. So, und da kommt es jetzt im Grunde genommen darauf an, wenn ich die perfekten Ideen und Lösungen hätte, dann wäre ich, glaube ich, eine sehr gefragte Person, Land auf, Land ab, und würde vielleicht nicht mehr nur hier sitzen. Also ich glaube, die perfekte Lösung, daran wird sich ein Stück weit die Stadtmanufaktur dran messen lassen, die wir eingekauft haben. Da sind in Summe 2 Büros, die, das ist normal, die eine Verwaltung begleiten bei einer solchen Fördermaßnahme. Mir wäre wichtig, die Kontakte in diese Richtung kurz zu halten, teilweise auch Tempo einzufordern, ganz enge Begleitung, dass wir irgendwann, wir haben schon viele Bürgerrunden hinter uns im Bereich der Innenstadt. Das war schon im Bereich Perspektive Innenstadt, Bürgerbeteiligung, wo auch immer wieder wirklich tolle Ideen mit reinfließen. Können wir noch ein bisschen machen? Ist auch gefordert im Bereich der Innenstadtförderung. Wir müssen Bürgerbeteiligungen abbilden. Es ist ein Paket innerhalb einer solchen zugesagten Förderung. Aber dann auch wirklich mal Ergebnisse zeigen. Ich denke, eine Förderung, wie wir sie jetzt haben, ist erst dann gut, wenn es in den nächsten 4, 5, 6 Jahren, die ist ja relativ lange ausgelegt, so eine Innenstadtförderung, wenn es dann anfängt, auch wirklich für die Bürger sichtbar zu werden. Ich messe vor allem der Stadtmanufaktur, die sind gut als Büro, die haben zumindest eine recht gute Lobby, die machen das professionell und nicht erst bei uns. Da sehe ich schon eine Chance, dass die da mit tollen Ideen reinkommen, die ich aber auch abfragen würde. Wie weit sind wir? Wo können wir Tempo reinbringen? Und vor allem, dass es auch sichtbar wird für die Leute. Rathaus ist nochmal ein eigenes Thema. Ich könnte mir vorstellen, dass Nils
0: das
1: darauf
0: eingeht. Das ist ein extra Block nochmal.
1: Aber die Hauptfrage ist Aufenthaltsqualität. Wie kriege ich die Leute in die Innenstadt gelockt? Wie können wir das so attraktiv gestalten, dass die Leute Lust haben, in die Innenstadt zu gehen? Familien, Kinder, ältere Leute. Sodass ich darum über Gastronomieangebote und so weiter, sodass ich darum dann auch eine Geschäftswelt etablieren kann. Es bringt nichts, was reinzusetzen, was sich am Ende nicht rechnet. Am Ende ist jede Gastro auch davon abhängig, dass die Menschen da sind. So, und das wird das ganz besondere Thema sein.
0: Nee, ich drehe mich zu dir. Ich weiß, es ist auch so ein Herzensthema von dir, die

0: Innenstadt.
1: Richtig.
0: Entwicklung.
2: Ja. Ich sage ja, auch darüber könnte man wieder eine eigenständige Sendung machen.
1: Ja, na gut, Sonja hat ja schon viele richtige Dinge gesagt. Also es ist ja so, die Situation, die wir hier im Norden Hamm haben, finden wir überall. Na, oder fast überall. Na, wir wissen alle, woran es liegt. Stichwort Onlinehandel, Stichwort Corona als Brandbeschleuniger, der die Spuren in der Innenstadt hinterlassen hat. Und wir müssen aktiv gestalten, um uns dieser Entwicklung entgegenzusetzen. Wir haben den Anfang gemacht, das ist gerade schon gesagt worden, mit Perspektive Innenstadt, weil ich glaube, an Ideen mangelt es uns nicht, sondern am Ende ist es immer wichtig, so wie bei allen anderen Themen auch, dass wir Möglichkeiten der Finanzierung haben. Und wir haben damals in Perspektive Innenstadt, das war ja so ein Ad-hoc-Programm des Landes, eine Reaktion auf die Auswirkungen von Corona.
0: Genau.
1: Da mussten wir wirklich in Windeseile 10 Maßnahmen definieren und umsetzen. Da war ich ganz frisch als Bürgermeister eingetreten. Ich habe damals übrigens viel über die Verwaltung gelernt. Ich habe die Stärken und Schwächen kennengelernt. Ich habe die unterschiedlichen Ämter, die sich dort eingebracht haben, kennengelernt. Das war wirklich eine richtig gute Erfahrung für mich für einen Einstieg. Wir haben viele Dinge damals umgesetzt, unter anderem ja auch den Jahnplatz saniert. Wir haben auch die Eisbahn gefördert bekommen, die wir jetzt haben. Aber das Wichtigste war tatsächlich, dass wir gemeinsam mit den Bürgerinnen und Bürgern den Masterplan für die Innenstadt entwickelt haben. Dass wir zusammengetragen haben, was wünschen sich die Bürgerinnen und Bürger zukünftig von ihrer Innenstadt. Und das ist dann eingeflossen in das integrierte Stadtentwicklungskonzept, mit dem wir uns dann auf Städtebauförderung beworben haben und wo wir im letzten Jahr den Zuschlag bekommen haben. Und ich muss sagen, das war ein Riesenerfolg, weil man hat uns von Anfang an, das Land hat uns gesagt, das ist so ein gutes Konzept, Sie werden eine Förderung bekommen, aber stellen Sie sich auf viele Jahre Wartezeit an. Am Ende sind 2 Jahre Wartezeit geworden. So, das Geld steht zur Verfügung, jetzt müssen wir es richtig umsetzen. Und auch da ist richtig, das ist für mich auch ein Thema, was ich vorhin sagte mit dem Thema Netzwerken. Auch da nehmen wir uns aber auch die Zeit, die Bürgerinnen und Bürger einzubinden, professionell, moderiert, um dann eben in die Umsetzung zu kommen. Die ersten Schritte haben wir schon umgesetzt. Wir haben mit der DSK einen Sanierungsträger gefunden, der und eine Satzung schon verabschiedet auf den Weg gebracht, sodass Hauseigentümer einen Zuschuss bekommen können, um ihre Fassaden sanieren zu lassen. Wir haben ja wunderbar, die Innenstadt ist sehr, sehr schön, wenn man mal durchgeht, viele Gründerzeithäuser. Das sieht man oft nicht, wenn man nur die Ladenzahlen unten anguckt. Ne? Aber oben sehen schön aus, also das Stadtbild sozusagen aufhübschen. Dann haben wir die Stadtmanufaktur, die eben dafür sorgen soll, dass die Bürgerinnen und Bürger mit eingebunden werden in die, in die Ideenfindung, in die Projekte, weil es soll unsere Stadt ja sein. Es ist unser Herz, das wir hier haben. Und wichtigste Maßnahme wird sicherlich der Marktplatz sein. Und das ist so. Also ich habe das Bild tatsächlich auch schon vor Augen, auch aus dem, was bisher die Bürgerinnen und Bürger entwickelt haben. Wir werden einen barrierefreien Marktplatz bekommen. Wir werden ihn mehr bespielen, auch außerhalb des Wochenmarkts, also das heißt für Außengastronomie. Wir werden, das ist eine Idee, die wirklich bisher sehr, sehr gut angekommen ist, am nördlichen Rand, also dort bei der Kreisvolkshochschule, einen Kinderspielplatz aufstellen, auch Bäume dort hinsetzen, dort, wo die Parkgarage nicht ist. Wir werden dort Aufenthaltsmöglichkeiten schaffen für die Eltern. Die Kinder können spielen, die Eltern können sich treffen, ne, sich austauschen, die Großeltern. Und wir kriegen insgesamt mehr Leben. Also wir brauchen Möglichkeiten, warum man in die Innenstadt geht, außerhalb des Handels. Der Handel muss damit gestützt werden, die Gastronomie muss damit gestützt werden, aber wir brauchen andere Themen, die einen in die Innenstadt holen. Ein weiterer Baustein, um es zu vertiefen, ist eben der Teilneubau des Rathauses als Ersatz für den Rathausturm. Ein Dienstleistungszentrum in der Innenstadt, das eben auch zieht, ne, Menschen in die Innenstadt holt. Und dann eben die Frage Leerstandsmanagement, also wie gehen wir mit den Läden um. Handel sehe ich auch so, ist heute nicht mehr so leistbar, es sei denn, man findet vielleicht einen Pop-up-Stores oder dass sich verschiedene Akteure zusammentun. Auch das wird die Stadtmanufaktur moderieren, um im Leben reinzubringen. Aber soziale Einrichtungen, kulturelle Einrichtungen, Wohnen, ne, das sind alles Themen, die wir da reinkriegen können. Und noch eine letzte Geschichte, soziales Miteinander als Stichwort. Wir haben jüngst gegründet die Norden Hamm Zukunftswerk GmbH, die eben auch da übergreifend. Ne? Norden haben als ein

gemeinsamen Standort versteht, wo wir verschiedene Aktivitäten bündeln, die erfolgreichen Maßnahmen von NMT, City Management, Veranstaltungen, Kulturbereich mit der Jahnhalle der Friedeburg, aus dem Bereich Wirtschaftsförderung und dann eben auch das Thema Standortmarketing. Und eben auch gemeinsam dann mit den Kolleginnen und Kollegen von NMT auch weitere Veranstaltungen rein.

0: Und wir merken schon wieder, auch das Thema würde Stoff hergeben, natürlich für eine ganze Sendung. Insofern kommen wir noch, ein Thema hast du noch genannt, nämlich Rathausturm. Das ist natürlich etwas, was viele Menschen hier umtreibt. Warum hat die Diskussion jetzt so elendig lange gedauert? Ich bin ja nun auch Teil des Rathausturmes sozusagen, weil wir unseren Standort da seit ewig haben. Mhm. Und ich kenne die Diskussion um den Rathaus, um die Sanierungsfälligkeit natürlich aus eigener Erfahrung. Mhm. Wenn uns Brocken des Rathauses in unser Büro gefallen sind. Also das ist schon lange bekannt. Warum hat es aber so lange gedauert, bis jetzt wirklich eine finale Entscheidung getroffen wurde? Das können viele Bürgerinnen und Bürger nicht so richtig nachvollziehen.
1: Das kann ich absolut nachvollziehen. Aus Bürgersicht kann man es. Bei diesem Thema sicherlich, bei anderen Themen auch nicht immer ganz einfach nachvollziehen. Aber deswegen ist es ja wichtig, dass man auch die Gelegenheit bekommt, die Dinge auch, die Fakten auch darzulegen. Und dieses Thema begleitet uns seit über 13 Jahren. Und ich habe ja vorhin auch gesagt, das ist auch ein Teil meiner Motivation, dass wir jetzt, wo wir die Lösung haben, dass ich die gerne jetzt auch erfolgreich zum Ende bringen möchte. Fakt ist eben, wir sind nicht ganz alleine, was die Entscheidungsbefugnis angeht, sondern wir sind eben auch abhängig auch von anderen Stellen. Wir, und die sind, das meine ich, der Rat und Verwaltung, haben uns 2021 einen Überblick verschafft über die vielen Gutachten, die es gab. Wir haben es wurde auch, das hat noch der alte Rat in Auftrag gegeben, Raumplanung, auch vor dem Hintergrund der Digitalisierung, auf den Weg gebracht. Wir haben sämtliche Fakten gesichtet und sind dann doch sehr schnell auch zu einem Ergebnis gekommen. Der Rathausturm ist marode und wirtschaftlich nicht sinnvoll sanierbar, sondern es ist tatsächlich, ich benutze dieses Wort nicht so gerne oder diesen Satz nicht so gerne, ein Fass ohne Boden. Also das haben ganz klar die Gutachter gesagt, man kann ihn sanieren, aber man kriegt ihn nie auf einen in einem Zustand, so dass er nicht dauerhaft eben weitere erhebliche Kosten verursacht pro Jahr. Also haben wir schon Anfang 2023 gesagt, was wir machen wollen. Fraktionsübergreifend haben wir gesagt, wir wollen einen Ersatzneubau, einen Teilneubau in der Innenstadt errichten, auf dem Peterli-Platz, auf dieser Brachfläche, die wir dort haben. Was ich vorhin ja auch schon sagte, das dann auch dann zur Innenstadtbelebung beitragen soll. Aber man muss eben auch sagen, wie es ist. Wir mussten uns dann mit dem Landkreis verständigen. Es waren noch weitere Gutachten, die wir erstellen mussten, Wirtschaftlichkeitsberechnungen. Und ja, da gab es auch ab und zu mal unterschiedliche Ansichten. Das ist einfach so. Da will ich jetzt aber auch gar nicht in die Tiefe gehen, sondern am Ende kommt es aufs Ergebnis an. Wir haben dann Ende 2024 die Genehmigung bekommen, dass wir grundsätzlich den Teilneubau errichten dürfen. Die Politik hat uns dann beauftragt, noch zu klären, ob in Eigenregie oder als Mietkauflösung. Das hätte den Vorteil gehabt, dass wir über einen längeren Zeitraum diese erheblichen Investitionen hätten strecken können. Mitte 2025 haben wir die Genehmigung für den Mietkauf bekommen, weil wir in Verbindung noch mit einer Kita, die dort mit errichtet werden sollte. Wir hatten damals noch eine Bedarfsberechnung vom Landkreis, dass wir noch rund 100 Kita-Plätze zu besetzen hätten, vorrangig in der Innenstadtbereich. Und dann haben wir uns auf den Weg gemacht. Anfang vom 26 gab es dann zwei Dinge, nämlich zum einen, dass leider ein neues Gutachten festgestellt hat, dass die Fassade mittlerweile so, ja, marode ist, dass wir Teile des Rathausturms sperren mussten, den Ratssaal zum Beispiel, oder auch das Standesamt und eben auch die Walter-Rathenau-Straße. Und es kam noch hinzu, dass sich die Prognose, was die Kita-Entwicklung geändert hat und dass damit eben auch die Kita weggefallen ist und wir dann statt einer Mietkauflösung nun jetzt die Genehmigung für einen Teilneubau in Eigenregie haben. Also wir machen jetzt zwei Dinge. Und da sind wir jetzt auch auf der Zielgeraden, was die Ersatzlösung angeht. Wir müssen jetzt erstmal den Rathausturm leeren. Ja, die Mitarbeiterinnen und Mitarbeiter müssen raus. Es geht um Schutz der Kolleginnen und Kollegen, es geht um Schutz der Bürgerinnen und Bürger, dass da nichts passiert. Da werden gerade Ersatzräumlichkeiten hergerichtet in der Marktstraße und auch in der Feldstraße, die bald bereitstehen. Also nach der Wahl geht's los. Dann werden die ersten Ämter ausziehen. So mit dem Ziel, dass wir, wenn alles gut geht,

0: Ende des Jahres den Rathausturm leer haben und dass wir dann mit der Entkernung anfangen können. Und dann, wenn die Antennen runter sind vom Dach, weil wir wollen ja den Mobilfunk hier nicht gefährden, dann geht eben auch der Abriss des Turms los. Ja, und parallel bereiten wir gerade die Ausschreibung vor, also die oder alles vor, damit wir die Ausschreibung machen können für die Errichtung des Turms.
1: Du arbeitest ja auch in Nähe des Turms. Du hast die Diskussionen von Anfang an mitbekommen. Wie hast du das wahrgenommen? Du warst jetzt natürlich nicht in die Pläne jetzt da involviert, aber trotzdem hast du natürlich als Bürgerin oder auch als jemand, der in der Nähe des Rathausturmes arbeitet und das alles mitbekommen. Wie hast du die Diskussionen wahrgenommen während der Jahre?
2: Sehr anstrengend, tatsächlich, bin ich ehrlich drüber. Nicht die Diskussion selber. Man muss über die Themen sprechen und das ist ein wichtiges Thema. Zukunft, Rathaus, es begleitet uns schon sehr, sehr lange. Ja. In den paar Jahren, als ich in der Bauverwaltung, Bauverwaltungsamt Leitung war, kannten wir das Thema ja auch schon und das war ja, auch vorher. Und das ist im Grunde genommen das Anstrengende für uns alle. Nils hat ein Stück weit auch geerbt, als er angetreten ist. Da bin ich dann jetzt auch mal bei ihm tatsächlich. Nur trotzdem ist dieses Thema Rathaus aus meiner Sicht ein sehr gutes Beispiel, wie wir alle, Politik, Verwaltung, nicht arbeiten sollten. Ich bin da schon ein bisschen, sagen wir mal, kritisch auch angesprochen worden, ob gerade dieser langen Zeit. Ich habe es bei mir im Bereich Ordnung mit Gefahrenabwehr zu tun. Das heißt, wir müssen uns immer Gedanken machen, einmal über das Jetzt, aber ich muss mir auch immer Gedanken machen im Voraus, wie kann ich, und so heißt es immer schön, vor der Lage zu sein. Dass der Turm abgängig ist, und das haben auch die Gutachten im Laufe der Jahre, auch schon 21 und so weiter gezeigt, das ist bekannt. Wir hatten diese Vernadelung, hier ist eine nette Fliege, wir hatten diese Vernadelung, damit die ist ja gut, damit diese Klinkerelemente entsprechend halten. Da wurde Wochen, Monate lang gebohrt, das sind diese Maueranker zwischen Außenklinker und dem Hauptgebäude. Aber auch da war schon bekannt, die halten perspektivisch vielleicht, wenn es gut läuft, 5 Jahre. Dann ist Korrosion da. Da hätte man aus meiner Sicht noch ein bisschen deutlicher zuschlagen müssen, dass das gar nicht so ganz spitz auf Knopf jetzt wird. Wir wussten, wie abgängig der Turm ist. Es macht mich betroffen, dass die Kollegen in Summe des Rathauses, wir haben jetzt schon so ein bisschen die im Altgebäude, die im Turm, das ist schon so ein bisschen so zwei Gruppen, dass die einen jetzt über Jahre hinweg komplett auseinandergerissen werden Richtung Innenstadt. Das ist aber ein Schritt, der wir müssen die Leute irgendwo lassen, es hilft nichts. Wir hätten uns mit den Problemen, die schon lange bekannt sind, denke ich, noch vielleicht kritischer auseinandersetzen müssen, auch ehrlicher sein müssen und auch vielleicht hiermit mehr Tempo einfordern müssen, auf allen Seiten. Sicherlich das Thema Kommunalaufsicht ist nicht immer ein einfaches, auch da gewinnt man nicht immer einen Blumentopf, aber da muss man natürlich ran. Die Zeit, die auch ein bisschen ins Land ging, Nils hat es beschrieben, das war auch das Kita-Thema. Wie setzt man diesen Teilneubau in der Innenstadt halt um? Welche Möglichkeiten hat man? Da gab es dann im Frühjahr die Prognose, wir haben fallende Kita-Zahlen. Die gab es im letzten Jahr aber auch schon. Also im letzten Jahr war die Tendenz, dass die Kita-Zahlen an sich, sagen wir mal, abwärts gehen, auch schon. Zumindest als kleines Signal in diesem Jahr, im Frühjahr wurde es dann noch mal deutlicher. Ich denke, wir müssen in Zukunft auf solche Signale und auf solche Themen noch intensiver achten und noch ein bisschen sensibler drauf eingehen.
0: Würde ich jetzt aber gerne doch auch noch mal reagieren dürfen, weil Stichwort Ehrlichkeit höre ich jetzt häufiger diesen Begriff. Also ich glaube, das Thema Transparenz
2: Offenheit, nehmen wir das als Offenheit.
0: Das haben wir, ich glaube, es gibt kaum ein Ratsmitglied, das sagen würde, dass wir nicht transparent gewesen wären. Im Gegenteil. Was Kommunalaufsicht, du hast es gerade gesagt, was uns sehr erstaunt hat, war, dass die Gutachten von Professor Bernhold, die ja nun schon viele Jahre alt sind und die ganz klare Aussagen beinhalten über den Zustand,

0: des Turms, dass diese nicht akzeptiert worden sind. Und du weißt selber, wenn die Kommunalaufsicht einen Haushalt nicht genehmigt oder eine Maßnahme nicht genehmigt, dann darf ich die nicht umsetzen. Und insofern waren wir eben aufgefordert, weitere Gutachten einzubringen. Das gehört eben auch mit dazu und auch was die Zahlen des Landkreises angeht. Nun, ich erinnere mal an die Vergangenheit, als es hieß, wir wollten eine neue Kita bauen, eine Grundschule Süd. Und da hat der Landkreis seinerzeit gesagt, nein, ihr kriegt keine Genehmigung dafür, weil die Kita-Zahlen das nicht hergeben. Dann haben wir eine provisorische Kita gemacht, weil wir ja ganz andere Rückmeldungen auch von den Eltern hatten. Na, und viele Eltern sind 2021 auf mich zugekommen und haben gesagt, Herr Siemen, wir brauchen mehr Kita-Plätze. Das haben wir gemacht. Wir haben dann diese provisorische Kita am Freizeitbad gebaut. Und siehe da, plötzlich haben sich die Zahlen des Landkreises geändert. Und auf einmal waren sie dann doch so, dass man zugegeben hat, wir hatten recht am Ende, was die Prognose angeht. Hat leider nicht dazu geführt, dass wir einen Zuschuss bekommen haben für die Kita im Freizeitbad, die wir jetzt dauerhaft hergerichtet haben. Und Fakt ist, zum Zeitpunkt der Genehmigung der Kommunalaufsicht hatten wir einen Bedarf eben an den Kita-Plätzen in der Innenstadt. Das muss man eben auch so nochmal heranziehen.
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2: Sie hören nach wie vor die Sendung Fair Talk Spezial, also Fair Talk an Land. Dieses Mal sind wir allerdings nicht im Weserschlösschen gewesen, sondern im Clubheim des Segelclubs Nordenham. Und dort haben wir uns die Bürgermeister, Kandidatinnen und Kandidaten für das Amt des Bürgermeisters in Nordenham eingeladen. Markus Hupp musste leider urlaubsbedingt absagen, aber Sonja Brötje und Nils Siemen haben sich den Fragen gestellt. Wir haben jetzt schon einiges erfahren über die Innenstadtentwicklung, über die Zukunft des Rathausturmes oder auch über das Bahnhofsgebäude haben wir gesprochen. Es gibt aber noch jede Menge Themen, die ebenfalls in den Fokus unserer Diskussion oder unseres Gespräches gerückt sind. Und mit dem nächsten Teil geht's jetzt wieder weiter.
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3: Würden das Thema jetzt tatsächlich auch wieder verlassen. Wir sind nämlich zeitmäßig schon ganz schön weit fortgeschritten. Und wir haben dann noch so viel auf dem Zettel. Aber ein Thema, was auch zum Thema Stadtbild gehört, ein anderes markantes Gebäude, im Grunde genommen so ein bisschen auch die Eintrittskarte Nordenhams, wenn Leute zumindest mit der Bahn anreisen, ist der Bahnhof, über den auch, solange ich bei uns im Sender bin, und das ist nun schon einige Jahre her, wird darüber diskutiert, über diverse Nachnutzungskonzepte. Ich muss das nicht mehr alles noch wiederholen, was in den vergangenen Jahren und Jahrzehnten an Themen auf dem Tisch war. Wie soll es mit dem Bahnhof weitergehen? Ganzer Abriss, Teilabriss, doch noch eine irgendwie geartete Teilnutzung. Bitte um eine möglichst kurze Antwort.
4: Das weiß ich nicht, ob ich das schaffe. Auf jeden Fall habe ich mich auch amüsiert. Ich habe mich natürlich dann auch im letzten Jahr mal rangesetzt und die ein oder andere Podiumsdiskussion, deine Fair Talks angeguckt von der letzten Wahl. Und wir wissen ja auch vorher schon, also da war das Thema der Bahnhof, vorher Hans-Franks. Also das ist ja schon eine recht lange Geschichte. Tatsächlich, wir haben das Problem, wir sind nicht Eigentümer, das ist die DB. Muss nicht unbedingt das Hauptproblem sein. Wir haben hier ein ganz besonderes Problem. Es ist, glaube ich, der einzige Bahnhof in ganz Deutschland, der gefühlt mitten in einem Deich steht. Wir haben das Deichrecht, Hochwasserschutz, was ja nun gerade auch in den letzten Jahren im Bereich Klima immer wichtiger geworden ist und auch für uns spürbar und nachvollziehbar wichtiger geworden ist. Es gibt die neuen Klimarisiken, den Report, der vor einem halben, dreiviertel Jahr veröffentlicht wurde, Wilhelmshaven, Landkreis Wesermarsch, gerade hier oben, wir, die Nordspitze des Landkreises, sind die Region beim Hochwasserschutz, die am stärksten auch bei Stürmen gefährdet sind in ganz Deutschland. Also Deichschutz, Deichrecht ist hier nicht ganz ohne. Was wir brauchen, was wir machen können als Verwaltung, Nils wird gleich ein bisschen was dazu sicherlich berichten, ist hier moderieren, Fahrt reinzubringen, vielleicht doch irgendwann mal nach gefühlten Jahrzehnten, so wie es aussieht, sieht es nicht gut aus. Das Gebäude ist außerdem noch unter Denkmalschutz gestellt. Also wir haben im Grunde genommen alle Karten, die man hier ziehen kann, die nicht helfen, auf dem Tisch liegen. Da müssen wir, glaube ich, ehrlich sein. Klarheit brauchen wir. Dreh- und Angelpunkt ist für mich irgendwo Deichrecht, Hochwasserschutz. Da müssen Fakten auf den Tisch. Ich bin jetzt nicht in den jüngsten Gesprächen dabei, aber da muss definitiv Bewegung her, weil so ist es ein Schandfleck. Der hat Außenwirkungen, das kennen wir auch bei städtebaulichen Sanierungen, dass man an die Themen als erstes ran muss, damit eine Sichtbarkeit auch positiv ist. Die Auswirkungen, die so ein Objekt mit sich bringt, die sind nicht schön. Aber der Deichband, das Deichrecht, die müssen hier ganz klar sagen, wohin kann die Reise gehen. Es sind ja schon einige Investoren da gewesen, die wirklich Lust und Laune hatten, da drinnen was zu errichten. Sei es ein Fahrradhostel, was ja auch Sinn macht an der Bahn. Wo am Ende
5: das war dann, sogar ja schon relativ weit.
4: Ja, das war schon, wo am Ende dann aber das Problem der Investition war. Das heißt, die Bank gesagt hat, bevor ich dir hier ein paar Millionen gebe, da einzusteigen. Und vielleicht kommt in 5-6 Jahren dieses Damoklesschwert und sagt, das Ding muss weg, weil wir vielleicht im Deichrecht was zu tun haben. Diese Unsicherheit hat ja jeden in der Investition komplett ausgebremst. So, und da brauchen wir Klarheit, da brauchen wir Sicherheit. Kulturbahnhof war ja auch eine tolle Idee. Mit großer
5: super Idee,
4: nicht nur vom Begriff, vom Inhalt her. Kreisvolkshochschule, Landkreis Wesermarsch, der Nordenhammer Hans Franksen, ich glaube auch Manni Wolf, da waren einige stark hinterher zu gucken. Auch von dort leider Abstand genommen. Hätte uns allen sicherlich ein Stück geholfen. Jetzt haben wir eine wirklich starke, tolle Kreisvolkshochschule in der Innenstadt bekommen. Auch gut, aber es hilft uns beim Bahnhof nichts. Also für mich wichtig, wirklich moderieren, Tempo reinbringen, Klarheit bitte auf den Tisch.
5: Klarheit auf den Tisch?
0: Genau, also im Prinzip kann ich das jetzt fast wiederholen. Das ist das, was wir tun, ne? Die Akteure zusammenbringen. Und ich mache mir wirklich auch keine Sorgen, dass wir am Ende auch einen Investor finden werden. Allein in diesem Jahr habe ich wieder mit zwei Interessenten gesprochen, ne, die sich haben informieren lassen, wie ist der Stand um den Bahnhof. Und wir sind wirklich in sehr, sehr guten Gesprächen. Die Bahn ist bereit für, ich formuliere es mal so, für jede Standart. Sie sind bereit, auch demjenigen, der...
5: Solange sie kein Geld in die Hand nehmen müssen, nee, oder?
0: Tatsächlich, sie sind auch bereit, demjenigen, der den Bahnhof am Ende übernimmt und auch ein Sanierungskonzept auf den Tisch legt, auch einen Zuschuss zu zahlen. Die Denkmalschutzbehörde ist bereit, Abstriche zu machen, weil sie auch weiß, wenn nicht bald was passiert, dann könnte zumindest ein Teil des Bahnhofs ja, sich fragen gehen, wie geht es damit auf Dauer weiter, weil wenn man den ganzen Bahnhof sich anguckt, der entsteht ja aus mehreren Bauphasen und ich sage mal gerade auch der nördliche Teil, der ist deutlich angegriffener als der Mittelteil oder der südliche Teil. Wir haben den Deichband an Bord, wir haben den NLWKN mit am Tisch sitzen, aber am Ende ist es eben schon gefallen, es hängt am Deichrecht, es hängt am Hochwasserschutz und im Moment an der Frage, wie werden die neuen Bestickhöhen aussehen, also die darüber Auskunft geben, wie hoch die Deiche zukünftig auch hier in der Wesermarsch sein müssen. Also ich halte mich im Moment ein bisschen mit Aussagen zurück, weil wir schon seit letztem Jahr eine Lösung haben, die Bahn, Denkmalschutzbehörde mitgehen können. Und es liegt jetzt tatsächlich schon seit längerer Zeit in Hannover und da warten wir einfach auch auf die Rückmeldung. Insofern, das Deichrecht muss geklärt werden, als andere kriegen
5: wir hin. Wir verlassen den Bereich, beziehungsweise kommen jetzt noch zum bezahlbaren Wohnraum. Grundsätzliches Thema überall, aber auch hier bei uns natürlich in der Region. Fange ich mit dir mal an. Ja. Und zwar beides, bezahlbarer Wohnraum und auch altersgerechtes Wohnen, barrierefreies Wohnen. Das spielt für mich so ein bisschen alles in zusammen, ja, und muss zusammen gedacht werden.
0: Absolut. Also Wohnen in allen seinen verschiedenen Facetten ist ein absolut wichtiger Faktor, auch für die weitere Entwicklung unserer Stadt. Wir brauchen Wohnraum für unterschiedliche Zielgruppen, für junge Familien, für Senioren. Wir brauchen barrierefreie Räumlichkeiten, wir brauchen bezahlbare Wohnungen. Wir wissen auch, ich komme mal wieder zum Thema Finanzen, dass in den letzten Jahren die Bautätigkeit deutschlandweit deutlich unter dem geblieben ist, was eigentlich notwendig wäre, um diesen Wohnraum auch bereitzustellen. Seitens der Stadt haben wir viel auf den Weg gebracht, viele Investoren begleitet, Vorhaben auch gemacht.

0: angekündigt, die aber teilweise noch nicht umgesetzt sind, was eben auch daran liegt, und da sind wir im regelmäßigen Gespräch, an den gestiegenen Kosten. Wir hatten vor dem Ukraine-Krieg Baukosten von 2.500 Euro den Quadratmeter Neubau. Wir liegen jetzt bei 4.500 bis 5.000 Euro. Und da merkt man natürlich, die Unternehmen, zumindest die Privaten, müssen auch Gewinne machen. Und deswegen sind sie teilweise auch sehr zurückhaltend. Wir haben noch die GNSG. Das ist tatsächlich eigentlich auch unser scharfes Schwert, was wir haben. Da sind wir nicht darauf angewiesen, da ist ja auch schließlich der Name gemeinnützig drin, dass wir Gewinne machen. Aber Verluste dürfen wir natürlich auch nicht machen, sondern wir sollten zumindest die schwarze Null rausbekommen. Was haben wir geschafft? Wir haben auf den Weg gebracht Tongan 2, man sieht es, das Neubaugebiet, was wirklich sehr, sehr gut läuft und trotz recht hoher Quadratmeterpreise, da hatten wir uns damals auch schon gefragt, wird das angenommen werden, aber es hat funktioniert. Das entwickelt sich wirklich sehr gut. Wir haben jetzt auch die ersten Wohnbauprojekte mit der GNSG, wo es losgeht, am Werdeich, werden jetzt Wohnungen gebaut. Und wir sind eben auch mit privaten Akteuren im engen Austausch, unterstützen die. Also da habe ich als ehemaliger Wirtschaftsförderer nun auch gar keine Berührungsängste, im Gegenteil, sondern da auch mit zu unterstützen. Siehe jetzt beispielsweise das Neubauprojekt auch bei der ehemaligen Nordschule. Aber das reicht natürlich nicht. Was gut ist, wo Potenziale sind, ist zum Beispiel das ehemalige Krankenhausgelände. Es ist gelungen, einen jahrelangen Rechtsstreit zu verhindern, indem wir uns mit Helios auf die Übertragung des Grundstücks geeinigt haben. Dort wird AWO aller Voraussicht nach ein neues Seniorenwohnheim bauen, einen Sprachheilkindergarten. Und das ist natürlich eine tolle Fläche, auch gerade wenn ich jetzt Richtung Senioren denke, beispielsweise Altenwohnungen. Also dass man es mehr auch in Kombination denkt, also dass man Dinge miteinander verbindet, mehr Generationen wohnen, jung, alt zusammenzubringen. Menschen noch so lange wie möglich auch in ihren Häusern, dass sie dort verbleiben können, dass man zum Beispiel buchen kann bei der AWO, Zusatzleistung, wenn ich irgendwann mal unterstützende Hilfe brauche, dass ich die dann buchen kann, aber trotzdem noch zu Hause wohnen bleiben kann. Das ist ein großes Potenzial. Blexen haben wir natürlich auch vor, den Dorfmitte dort abzuspießen. Das ist ja wirklich toll geworden mit dem neuen Marktplatz, den wir ja auch zu Beginn meiner Amtszeit einweihen konnten. Aber dort fehlt eben noch die Kopfbebauung. Da mussten ja dann in der Kirchstraße noch die maroden Häuser weggerissen werden. Und da sind wir dann auch mit der GNSG und anderen Interessenten gerade dabei, auch Lösungen zu entwickeln. Ja, und last but not least, das ist dann wieder die andere Facette, die wir haben. Wir haben ja auch Leerstand. Leerstände beispielsweise in Einswaden, wo wir Wohnungsbaugesellschaften oder Wohnungsgesellschaften haben. Ich sag mal, für die Norden haben eigentlich ja einen Namen in der Excel-Tabelle ist, die 100.000 von Wohnungen halten, die eben ihrer Pflicht auch zum Erhalt nicht nachkommen, wo wir ja auch über das Ordnungsamt auch immer wieder hinterhergehen müssen. Wo wir auch immer wieder darauf hinweisen müssen, auch sie darauf, das, was sie auch ihren Mietern auch schuldig sind. Und da setze ich jetzt im Moment auch sehr stark auch auf die weiteren Entwicklungen, auch alles, was so rechtlich an Möglichkeiten gibt seitens des Bundes, dass wir dort mehr Möglichkeiten haben, direkt auch zugreifen zu können. Wir wissen, Eigentum ist geschützt in Deutschland. Aber auf der anderen Seite Eigentum verpflichtet auch. Und wenn wir Kommunen da mehr Möglichkeiten in die Hand bekommen, wenn wir Fehlentwicklungen sehen, dann möchte ich die gerne hier auch anwenden, um Verbesserungen dafür so einen Stadtteil auch hinzubekommen.
1: Welche Möglichkeiten meinst du da seitens des Bundes, wenn ich ganz kurz
0: bin? Genau, zum Beispiel ist ja in der Überlegung auch, dann, wenn jemand seine Immobilie verfallen lässt, dass man dann auch das Schwert der Enteignung nutzen kann.
1: Ja, gut, okay.
0: Und das wäre, ich sag mal, hätte sicherlich auch mal eine Signalwirkung, wenn wir das hier auch mal machen würden. Weil wenn es dann sozusagen an das Vermögen geht, nein, das sollte immer der letzte Schritt sein. Das ist ja vollkommen klar.
2: Und ein sehr schwer umzusetzender Schritt, oder?
0: Genau, aber das ist eben das, was der Bund erkannt hat. Und ich habe mich kürzlich mit Herrn Bovenschulte aus Bremen dazu unterhalten. Im Prinzip, wir sind Stadt. Wir sind zwar Kleinstadt, aber wir haben alle die Herausforderungen, die auch große

0: Städte haben. Und da waren wir uns einig, auch er setzt eben auch auf diese Entwicklungen, die da kommen, weil in Bremen gibt es das auch, eben aber in einem größeren Umfang als bei uns. Ja.
1: Gut, ich meine, das sind Möglichkeiten, die wir jetzt vielleicht dann verstärkt angehen können, aber das sind Themen, die ja die Stadt tatsächlich auch schon hier und da gemacht hat, auch schon zu meiner Zeit im Rahmen der Bauverwaltung, aber auch zuletzt im Bereich Kirchenstraße, dass man da ans Eigentum rangekommen ist. Der Weg ist das Interessante, aber am Ende auch dafür gesorgt hat, dass es abgebrochen wird. Gut, das Thema ist insofern nicht ganz neu. Bauen, Wohnen. Ja, ganz wichtiges Thema. Etwas, was ich täglich bei mir tatsächlich im Bereich Ordnung am Hörer habe. Das heißt, Familien, Alleinerziehende, die sich melden und nachfragen, meine Wohnung, ich muss da raus, ist zu klein oder der Zustand ist vielleicht nicht der optimalste. Wieso, warum auch immer und ich brauche eine Wohnung. Der Wohnungsmarkt ist absolut leer gelutscht, nicht nur hier. Ist ein Thema auch in den Medien, egal wo wir da in den Zeitungen gucken. Ich glaube, dass wir ein bisschen auf der Strecke was haben liegen lassen in der Vergangenheit, auch in der Entwicklung von Baugebieten. Wir haben das Baugebiet Tongern immerhin, ein verhältnismäßig teures, verhältnismäßig erkläre ich. Wir verlieren einfach Familien in die umliegenden Gemeinden, die neu bauen. Da sind die Quadratmeterpreise etwas günstiger. Hier liegt Tongern irgendwo bei 140 Euro. Drumherum ein Quadratmeter. Nachbarkommunen haben es eine ganze Ecke günstiger hinbekommen. Das ist das eine Thema, was mir, wenn ich es zu begleiten hätte, sehr wichtig ist anzugehen. Dass wir Alternativen neben so etwas wie Tongern 2, was jetzt ja im Grunde genommen schon so gut wie ausgebucht ist, meine ich, dass die nächsten Alternativen aber auf sich warten lassen. Selbst wenn man was in der Planung hat, es gibt einen Privaten zum Beispiel, der auf die Stadt zugekommen ist, als ein Beispiel aus Fiesewaden, wo ich selber wohne. Das ist aber eine private Initiative, auf die wir natürlich am Ende als Verwaltung nicht nur hoffen dürfen. Es ist wichtig, dass wir auch immer ein Heft in der Hand behalten und Möglichkeiten bieten. Tongern ist voll, soweit. Auch nicht unbedingt der günstigste Wohnraum, bedingt sich sicherlich auch durch die Lage auf jeden Fall. Aber das ist etwas, wo wir definitiv mehr Bewegung reinbringen müssen. Es ist auch nicht nur, ich sag mal, der soziale Wohnungsbau, der wichtig ist, sondern auch die normale, auch vielleicht wertigere Wohnung. Beides ist wichtig. Der soziale Wohnungsbau hat ja die Überschrift, dass Personen, die sich dort einmieten wollen, den sogenannten Wohnberechtigungsschein haben müssen. Dazu verpflichtet sich der Eigentümer. Dafür bekommt er im Rahmen der Bauphase, das ist bei der Nordschule so, bekommt entsprechende Fördergelder, muss das dann aber im Bau, in der Umsetzung auch berücksichtigen und sich auch über lange Zeit, 20 Jahre verpflichten, diesen Wohnraum dann gemäß Wohnbau oder Wohnberechtigungsschein zu vermieten. Das heißt, Personen dürfen nur ein bestimmtes Einkommen haben und haben dann Anspruch auf die Wohnung. Dieser Wohnraum reicht aber definitiv nicht. Auch jetzt in Gesprächen, die ich in der Industrie hatte, ist sehr wohl deutlich geworden, dass auch Wohnraum wichtig ist, auch wertiger Wohnraum, wo Fachkräfte, Führungskräfte etc. dann auch hier wohnen können. Ein anderes Thema, was mich allerdings auch oft betrifft oder betroffen macht tatsächlich im Ordnungsamt, dass sich viele Leute melden, deshalb keine Wohnung bekommen können, weil sie leider über die ein oder andere Schufa-Einträge verfügen. Wir leben jetzt leider in einer sehr teuer gewordenen Zeit und die ein oder andere Familie rutscht auch hier und da in solche Belastungen rein. Und die fallen komplett hinten runter auf den Wohnungsmarkt, weil dadurch, dass der Wohnungsmarkt so ausgedünnt ist, kann sich jeder Vermieter natürlich aussuchen, wen er am Ende als Mieter, Mieterin haben möchte. Und diejenigen, die Schufa-Einträge haben, die haben so gut wie gar keine Chance mehr auf dem Wohnungsmarkt. Und das ist wirklich, es macht bedrückend. GNSG, das Gemeinnützige, ist mit drin. Hätte ich mir vielleicht auch, aber wir sind nicht bei Wünsch dir was, ein bisschen mehr Aktivität gewünscht in den letzten Jahren. Die Preise sind nicht ohne und auch die GNSG muss natürlich den Bleistift spitz ziehen und muss gucken, was sich lohnt. Trotzdem gab es so tolle Projekte seitens der GNSG. Ich begleite ja auch den Senioren- und Behindertenbeirat, flankierend aus der Verwaltung. Und da hatten wir auch mal Hans Franzen bei uns, als er auch Interimchef gewesen ist, überbrückend. Das sind so tolle Pläne, gerade zum Mehrgenerationenwohnen in den Häusern, die da im Grunde genommen auch in den Schubladen liegen. Die GNSG fängt an beim Wehrdeich, weiß ich. 9 Wohneinheiten. Ja, aber was sind 9 Wohneinheiten? Aber besser der Anfang, alles gut, als dass wir es nicht hätten. Ja.
2: Ich muss tatsächlich sagen, ich war ein bisschen blauäugig, denn mein Zettel ist noch sehr, sehr prall gefüllt und wir sind schon sehr weit fortgeschritten. Aber wir machen natürlich noch weiter, wir setzen uns keine Schere im Kopf. Aber das wird eine lange Sendung werden, also Sie brauchen gutes Durchhaltevermögen. Da ist meine Kamera. Denn wir versuchen mal die nächsten Themen auch so vielleicht das ein oder andere Mal so ein bisschen kürzer zu streifen. Trotzdem dürfen wir das eine Thema nicht ganz außen vor lassen, ist auch schon ein paar Mal kurz angesprochen worden. Die gesundheitliche Versorgung, die ist natürlich jetzt gerade in den Fokus geraten durch die Schließung des Krankenhauses in Brake. Welche Auswirkungen hat genau diese Schließung auch für Nordenham?
1: Also absolut dramatisch, tragisch erstmal die Schließung. Sehe ich auch nicht als ein, sagen wir mal, Gewinn für Nordenham. Im Gegenteil, das Sicherheitsgefühl der Bürger leidet natürlich unter dieser Schließung schon mal subjektiv im ersten Moment. Tatsächlich befürchte ich negative Einflüsse für die Bürger, gerade im Bereich des Rettungsdienstes, wo aber der Landkreis gefordert sein wird. Überhaupt das ganze Thema Gesundheit liegt ja federführend beim Landkreis, ist aber natürlich keinem der Kommunen egal, darf es auch nicht. Es ist uns aber nicht federführend sozusagen ins Stammbuch geschrieben worden als Kommune des Kreises. Trotzdem war mein erster Gedanke, wenn Brake in dieser Form nicht mehr vorgehalten wird, und es ist jetzt ja inzwischen schon soweit, hat das natürlich Auswirkungen auf jeden Einzelnen in der Bevölkerung. Den Rettungsdienst so schnell umzustellen, aufzuwerten, zu vergrößern, auch das braucht Zeit. Denn wenn ich den Notfall habe, frage ich nicht nach Zuständigkeiten oder wer hätte vielleicht müssen. Wenn ich den Rettungsdienst rufe, hoffe ich, dass er zügig da ist, und zwar im Rahmen seiner Zeiten. So, und dadurch, dass die Rettungsdienste natürlich jetzt in die Behandlung bringen des Patienten ganz andere Wege wahrscheinlich auch vor sich haben. Brake fällt weg als eine Möglichkeit, die ärztliche Versorgung auf den Weg zu bringen. Farel haben wir schon die Reduzierung. Das schlägt sich ja in unserer Gesundheit, in den Rahmenbedingungen sofort nieder. Man merkt das auch hier in Nordenham im Krankenhaus, als die Entscheidungen in Farel getroffen wurden. Wie gesagt, ich kenne ihr alle wahrscheinlich viele, die hier im Krankenhaus arbeiten. Eine Freundin von mir arbeitet hier. Als das in Farel allein schon umgestellt wurde, was die Notaufnahme hier an mehr zu leisten hatte, nun kommt Brake noch obendrauf. Das ist immens. Wir merken das auch bei uns in der täglichen Arbeit. Standesamt ist ein Teil in meinem Amt. Es ist ein Teil vom Leben, dass das Leben auch ein Ende findet. Was wir an Bestatter inzwischen hier in Nordenham kennenlernen, da mag vielleicht der ein oder andere drüber schmunzeln, wenn ich das so anspreche, aber das ist auch ein Teil des Lebens. Das hatten wir vorher nicht. Wir merken jetzt schon die Radien, die größer werden, allein schon nach Farel, nach den Entscheidungen. Und durch Brake wird es ja um ein X-faches mehr. Und Gesundheitsversorgung spielt in alle Richtungen eine entscheidende Rolle für Fachkräfte, für Familien, die hier leben wollen, sich niederlassen wollen. Die ärztliche Versorgung sowieso, die niedergelassenen Ärzte, aber natürlich auch ein Notfallstandort. Ich glaube, da sind wir aber alle absolut gleich betroffen, haben das gleiche Ziel. Es macht betroffen, definitiv. Ja.
0: Dann greife ich das auf und ich erinnere nochmal an die Bürgerinformationsveranstaltung, die wir im letzten Jahr organisiert haben, gemeinsam mit den Nachbarkommunen Stadtland und Rudjardingen, als es nämlich damals noch genau andersrum so aussah, als würde unser Krankenhausstandort in Esensham zur Debatte stehen und auf ein Mini-Krankenhaus reduziert werden. Damals habe ich auch schon gesagt, es geht hier nicht Brake gegen Esensham, sondern wir brauchen eine gesamte gute Versorgung für die Menschen hier in der stationären ambulanten Versorgung in der Wiesermarsch. Gut, jetzt ist es anders gekommen und wie gesagt, deswegen, da gibt es keine Freudenjauchzer, im Gegenteil, sondern wir sind eine Region und es muss eben sichergestellt sein, dass die Versorgung in der gesamten Wiesermarsch sichergestellt wird, dass es eben das MVZ in Brake bleibt und hier in Nordenham werden wir eben weiterhin begleiten, dass dort eben der Ausbau jetzt stattfindet. Das ist tatsächlich ja so geplant, dass das obere Stockwerk auch hergerichtet wird, dass dort mehr stationäre Plätze auch geschaffen werden. Wir sind im Gespräch. Auch da natürlich können wir nur moderierend begleiten, das ganze Thema Geburtenstation, Gynäkologie dort auch mit ranzubringen. Was mich freut, ist, dass es eine gewisse Offenheit von Helios gibt für dieses Thema. Und da werden wir eben auch weiterhin am Ball bleiben. Aber an diesem Aspekt Gesundheitsversorgung, ist eben auch schon gesagt worden, kann man wirklich sehen, wie sich unsere Gesellschaft insgesamt verändert, dass wir eben neue Wege gehen müssen. Wir müssen neue Lösungen finden. Und da würde ich zum Beispiel gerne mal mit reinbringen, auch da sind wir Pilotkommune. Wir haben ein regionales Versorgungszentrum eingerichtet. Das gab es 2021 noch nicht. Das haben wir gemeinsam mit dem Landkreis auf den Weg gebracht und auch betreiben eine eigene Arztpraxis zusammen mit dem Landkreis. Das ist ein absolutes Novum. Wir hatten vor einigen Jahren Vertreter aus verschiedenen Landkreisen, Kommunen hier, die sich auch informiert haben, weil sie natürlich alle die gleiche Herausforderung haben, nämlich der zunehmende ärztliche Mangel, vor allem im ländlichen Raum. Die KVN geht davon aus, dass wir 1250 Hausärzte, Hausärztinnen bis 2035 zu wenig hier haben werden in Niedersachsen. Da müssen wir einfach auch wenn es nicht unsere Kernaufgabe ist, aber ich sage schon, man muss heute breiter aufgestellt sein als Kommune und sich diese Themen auch aneignen und dann auch gemeinsam Lösungen finden. Ein Vorschlag, den ich jetzt ja unterbreitet habe, auch das gibt es schon, das ist jetzt keine neue Idee von mir, aber ich habe mich da schon längere Zeit mit befasst, ist, dass wir ein Medizinerstipendium einführen. Na, das kenne ich aus dem Emsland, auch aus der Samtgemeinde Birken. Ich bin mit dem Bürgermeister dort privat auch befreundet und die haben da gute Erfahrungen damit gemacht, dass man Medizinstudenten während des Studiums einen Zuschuss gewährt, einen monatlichen Zuschuss, damit die ihren Lebensunterhalt bestreiten können. Und auf der anderen Seite verpflichten sich dann die Studierenden nach ihrem Abschluss dann auch in Nordenham dann in dem Fall ärztlich tätig zu werden. Oder zahnärztliche Versorgung. Auch das ist ja ein Thema. Da haben wir jetzt schon in der Wesermarsch eine Unterversorgung. Und da hatten wir kürzlich einen runden Tisch hier mit unseren Zahnärzten hier organisiert, mit der ZKVN. Und auch da sind wir dabei, für nächstes Jahr mal einen Pilot auf den Weg zu bringen, dass wir Studenten und Studierende der Zahnmedizin einladen, Nordenham kennenzulernen, die Praxen hier kennenzulernen und sie dafür gewinnen wollen, hier ihre Formulatur zu absolvieren. Also wir brauchen eben den Kontakt. Und wir wollen Ihnen dann auch vorstellen, dass man hier wirklich gut leben kann. Ne? Also man kann es ja hier jetzt wahrscheinlich im Video jetzt nicht sehen. Wir haben hier wunderbare Arbeitsbedingungen, Lebensbedingungen und das müssen wir übertragen. Und davon hängt, und damit schließe ich dann auch wirklich auch die weitere Entwicklung unseres Standorts ab. Denn ja, wir sind eine starke Industrie- und Hafenstadt. Wir haben über 7000 Arbeitsplätze in Industrie und Handwerk. Aber viele gehen jetzt in den Ruhestand und wir müssen die Leute, die wir hier haben, halten und andere gewinnen, zu uns zu ziehen. Und da ist eben neben einem guten Arbeitsplatz, Wohnraum, Kita, Freizeit, all das, was wir haben, Veranstaltungen eben auch wichtig, dass die medizinische Versorgung hier auch vor Ort gewährleistet ist.
2: Gerade die Frage mit den Hausärzten, wie sie angeworben werden können, hast du im Grunde genommen jetzt dann schon beantwortet. Ich habe für den großen Block Wohnraum, Gesundheit.

0: Altersvorsorge, Lebensqualität, wie gesagt, das meandert ja alles ineinander und hat ja alles miteinander zu tun. Fachkräfte kann man nur anwerben, wenn die Lebensqualität stimmt, wenn die Infrastruktur stimmt, wenn die Gesundheitsanbindung, wenn die Gesundheitsversorgung stimmt, wenn die Infrastruktur stimmt, die Mobilität gegeben ist, öffentliche Personennahverkehr. Das ist alles, hängt alles miteinander zusammen. Trotzdem möchte ich zwei Stichworte und da bitte, wenn es irgendwie geht, nicht zu weit ausholen. Das mache ich nur für Sie da draußen. Sie müssten jetzt schon sehr lange geduldig sein. Aber Thema, wir sitzen hier gerade so nett und Thema Weserstrand wäre ein Thema für mich und Großensieler Hafen. Zwei große in Anführungsstriche Baustellen, wo man viele Ideen umsetzen kann. So, und dann versuche ich kurz zu fassen, was für Ideen da sind. Und den Ball spiele ich dann auch gleich rüber.
1: Ja, also es ist schwierig, aber mit Rücksicht auf unsere Zuschauerinnen und Zuschauer versuche ich es jetzt wirklich kurz zu machen. Also, wir haben eine wunderbare Meile vom Union Pier bis zum Großensieler Hafen mit dem Wassersportrohrhafen. Das ist unser Pfund. Damit können wir werben. Das wollen wir mehr in den Fokus rücken. Wie machen wir das? Wir haben hier eine Veranstaltungsfläche, wir haben die Osterwiese, die wollen wir zukünftig mehr bespielen, noch mehr ins Zentrum rücken durch die neue Nordenham Zukunftswerk GmbH. Und dann, also wie gesagt, die ganzen Angebote, die wir hier haben, Skateplatz und Spielplatz, will ich jetzt alles gar nicht alles aufgreifen. Das andere ist eben Thema Großensieler Hafen, das habe ich damals schon gesagt, ist ein Langfristprojekt, aber wir sind auf dem Weg. Wir wollen diesen ehemaligen gewerblich genutzten Hafen entwickeln zu einem Wohn- und Freizeitquartier. Das machen wir mit dem Eigentümer Enports zusammen. Wir haben ein Markterkundungsverfahren gestartet. Wir befinden uns mit Investoren im Gespräch. Denn das ist etwas, auch da komme ich leider wieder zum Thema Finanzen zurück, nichts, was wir über den Haushalt der Stadt machen können. Aber dafür gibt es eben Investoren, die entwickeln sowas. Und man hat ja gute Beispiele. Man muss ja nur nach Bremerhaven gucken, was dann in den letzten Jahren passiert ist. Und ich freue mich auf den Tag, wo wir abends einmal dann eines Tages da zusammen sitzen, auf die Weser gucken, im Großensieler Hafen, in einer Strandbar und ein kühles Glas trinken und einfach den Sonnenuntergang genießen.
0: Machen wir gerne zusammen und laden auch Sonja dazu.
2: Sehr gerne.
0: Deine Ideen für die genannten beiden großen Themenfelder.
2: Ja, also das stärkste Potenzial ist definitiv diese Linie hier. Das ist einfach so. Ohne Finanzen, ohne ein Euro kriegen wir natürlich nicht viel bewegt. Das ist so. Ohne Investor brauchen wir uns nichts vormachen. Wir haben ja mit unseren normalen Hausaufgaben finanziell schon eine Menge zu tun. Straßen, Infrastruktur und so weiter. Der Investor, die Frage, was man hier entwickeln kann, den richtigen zu finden, ob der eine jetzt der richtige ist, wird man sehen. Aber was wichtig ist, dass wir dieses Areal überhaupt nicht aus den Augen verlieren. Dass das wirklich im Fokus bleibt, das ist ein bisschen die Perle, möchte ich sagen, aber noch in extremer Rohform.
0: Ist da über die Jahre, da springe ich mal kurz dazwischen, diese Perle, auch von dieser Perle wird, ich kann mich ja an die ganzen Wahlkämpfe sozusagen zurückerinnern, über diese Perle wird immer wieder auch gesprochen. Ja. Und es ist für mein Dafürhalten da noch viel zu wenig getan. Diese Perle ist sozusagen noch nicht im vollen Glanze zum Strahlen gebracht worden.
2: Im Grunde genommen müssen wir ja jetzt, also wenn wir jetzt uns hier mal umgucken, es ist ja schon toll, auch was wir hier vorhalten, Spielbereich und so weiter, wenn man
0: ist
2: einmal hier hoch und runter geht.
0: In den letzten Jahren,
2: es ist schon einiges da.
0: Ja.
2: Hafen ist ein eigenes Thema.
1: Der Jugendtreff am Strand.
2: Ja, und genau darauf komme ich. Wir müssen aber auch ehrlich sein, die Lebendigkeit fehlt mir nichtsdestotrotz. So, und das ist im Grunde genommen, das Schaffen ist alles okay, haben wir gemacht, auch der Jugendtreff als Beispiel, toller Container geworden, die Lage auch spannend, aber aus meiner Sicht ist hier zu wenig los. So, und das ist eigentlich das, woran wir uns messen lassen müssen. Wie bekommen wir die Leute, die Familien hier noch intensiver hin, dass das auch im wahrsten Sinne bespielt wird? Weil zum Beispiel jetzt trotz Jugendcontainer, der ist ja schon ein paar Jahre auch fertig, kommen trotzdem die Familien, die Leute, die jungen Leute, Jugendliche mit der Aussage zu uns, es wird zu wenig für die Jugend gemacht.

0: Das ist etwas, was wir auch jetzt sicherlich im Wahlkampf hoch und runter immer wieder hören. Was macht ihr für die jungen Leute? Wird ja irgendwo, sind wir entweder am Ziel vorbeigeschossen oder wir bespielen es noch nicht richtig. Und ich denke, das wird es wahrscheinlich sein. Wenn wir die Sachen hier schon installieren und auch vorhalten und trotzdem der kritische Ruf kommt, und den müssen wir ja annehmen, das sind ja unsere Aufgaben, die wir letztlich durch die Bevölkerung gestellt bekommen, wenn trotzdem der Ruf da ist, ihr macht nicht genug für die Jugend, dann ist das entweder nicht ausreichend oder wir bespielen es nicht richtig. Und das ist das, woran wir uns messen lassen müssen. Wir haben hier die Fläche, das Fußballfeld dort drüben auch, das stand zwischendurch einmal in FAH, dann stand es wieder hier im Sandareal. Aber auch da, wenn ich mit den jungen Leuten spreche oder auch mit den Eltern teilweise, kommt der Hinweis, ist toll, ist Sand. Aber wir wollen in der Innenstadt was haben, wo wir 12 Monate drauf los können. Bisschen was mit Kunstrasen, was immer zugänglich ist. Das ist hier auch eine Fläche. Wir müssen gucken, dass wir für hier die Vereine vielleicht versuchen, noch intensiver mit, sagen wir mal, sichtbar zu bekommen mit Projekten und Themen. Haben aber auch noch andere Themen, die wir bestellen müssen, auch für die jungen Leute. Definitiv ist hier Potenzial. Was toll ist, dass wir die Weserterrassen, dass dort ein hiesiger Gastronom sich eingekauft hat, jemanden, den wir vor Ort haben. Und das alles zusammen zu kombinieren, der Campingplatz ist ein gefühlter Geheimtipp unter den Leuten, die Camping machen, die unterwegs sind. Bei der Sale letztes Jahr waren hier fast 600 Übernachtungen, hätte ich nicht mit gerechnet, so viele. Bis zur Oberkante ausgebucht. Wir haben hier ein touristisches Potenzial. Das Geld muss natürlich da sein, das ist Dreh- und Angelpunkt, aber das Potenzial ist immens, was wir hier an dieser Wasserlinie für uns in Nordenham haben. Weil ansonsten hat Nordenham alles ganz dicht beieinander. Wir sind ja eine Stadt mit einer sehr günstigen Größe, mit Kita und den Arbeitsplätzen. Im Übrigen 12.000 Arbeitsplätze, weil du eben sagtest, einmal 7.000.
1: In Industrie und Handwerk.
0: Ja, okay, ja, gut. Wir verlieren aber auch viel durch Pendler. Ne? Es sind 5.000, 6.000, die hier pendeln. So, und diese Wertigkeit hier rüber zu bringen für Nordenham, dann auch vielleicht hier zu wohnen. Aber dafür müssen wir die Grundlagen legen.
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3: Sie hören nach wie vor die Sendung Fair Talk Spezial. Unser Fair Talk an Land ist ausgewandert, nicht im Weserschlösschen in Nordenham-Blexen sind wir gewesen, sondern im Clubheim des Segelclubs Nordenham und haben uns dort zwei Bürgermeisterkandidaten eingeladen. Wir haben auch den dritten eingeladen, der konnte urlaubsbedingt an dem Gespräch allerdings nicht teilnehmen. Also haben wir mit dem amtierenden Bürgermeister Nils Siem und mit seiner Herausforderin Sonja Brötje gesprochen und haben uns intensiv auseinandergesetzt mit vielen Themen, die in Nordenham von Bedeutung sind. Wir haben jetzt schon eine ganze Menge gehört zu Infrastruktur, zu Innenstadtentwicklung und vieles mehr. Aber es gab natürlich immer noch Themen auf dem Zettel und wir hören jetzt in den nächsten Themenblock hinein. Also weiter geht's mit dem Gespräch mit Nils Siem und seiner Herausforderin Sonja Brötje für das Bürgermeisteramt in Nordenham.
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4: Ich überspringe so ein bisschen schon, weil das wirklich uns die Zeit doch ein bisschen im Nacken sitzt. Weil gerade so die Geschichte, wie es möglich ist, noch Fachkräftemangel gibt es überall, den gibt es natürlich auch hier, wie man die hierher locken kann, da haben wir im Grunde genommen schon drüber gesprochen, nämlich all das, Belebung der Innenstadt, Infrastruktur, was ich eben schon gesagt habe, das hängt damit ja geht damit ja Hand in Hand und wichtiges Thema wäre aber natürlich noch Energiewende.
1: Ja.
4: So, und das hat ja in unserem Landkreis ist die Windenergie eine große Bedeutung und nicht nur die, Wasserstoff natürlich genauso. Wie ist da auch die Stadt Nordenham aufgestellt und wie will man die da zukunftsfähig
1: also, machen? Also du bringst ja nur Themen an, wo man jedes Mal eine Stunde drüber spricht.
4: Ja, das ist das Problem.
1: Aber, du weißt ja auch, ich komme aus dem Bereich Wirtschaftsförderung, ich habe dieses Thema begleitet seit vielen, vielen Jahren. Damals

0: über die Emsachse, dann auch als Geschäftsführer der Wirtschaftsförderung durfte ich das ganze Thema Energieregion Wesermarsch auf den Weg bringen, die Potenzialstudie. Also ich versuche es kurz zu machen, soweit es eben geht. Unsere Region hat die besten Chancen, wirtschaftlich auch davon zu profitieren, zu prosperieren, aufgrund eben auch der erneuerbaren Energien. Na, aufgrund, weil hier PV, weil Möglichkeiten sind, aber vor allem auch Windkraft, Onshore, Offshore zur Verfügung steht. Auf der anderen Seite ist es auch dringend notwendig. Wir sind Industriestadt. Wir haben einen gewaltigen Energiehunger. Also unsere Betriebe, allein die Zinkhütte verbraucht so viel Energie wie die Stadt Osnabrück. Und es ist vor dem Hintergrund des Klimawandels, vor dem Hintergrund der gesteckten Ziele von der EU, von der Bundesrepublik Deutschland, CO2-Neutralität, auch dringend geboten, dass wir diese Chancen nutzen, um unsere Betriebe zu dekarbonisieren, also CO2-neutral aufzustellen, die Arbeitsplätze hier zu sichern und gleichzeitig aber auch neue Arbeitsplätze, zukunftsorientierte Arbeitsplätze hier anzusiedeln, die dann geeignet sind, uns auch attraktiv zu machen, auch für neue Fachkräfte und ihre Familien hier zuzuziehen. Wir arbeiten auf den unterschiedlichsten Ebenen mit. Über unsere Wirtschaftsförderung, wir haben hier die Initiative H2 Marsch, die für den gesamten Landkreis tätig ist, die das ganze Thema Wasserstoff vorangebracht hat. Unser größter Erfolg war, dass wir in das Kernnetz, in Kernnetzplanen aufgenommen worden sind. Das heißt, Nordenham soll einen Wasserstoffanschluss bekommen. Ne? Auch ganz wichtig für die Hüttenbetriebe oder auch für Kronos Titan beispielsweise. Wir haben auch die Bürgerinnen und Bürger im Blick. Wir haben einen Energiemanager, den Renko Schick, der mit sehr viel Engagement dabei ist, eben auch die Möglichkeiten zu vermitteln, was ich auch als einzelner Hauseigentümer machen kann oder als Handwerksbetrieb machen kann, um mich eben auch auf diese Themen einzustellen. Welche Förderprogramme es beispielsweise gibt. Also haben wir regelmäßig zum Beispiel in der Stadtbibliothek Veranstaltungen, wo er ist auch mal auf dem Marktplatz, auf dem Wochenmarkt unterwegs. Wir haben die kommunale Wärmeplanung abgeschlossen, um auch den Bürgerinnen und Bürgern Planungssicherheit zu geben. Also welche Möglichkeiten bestehen in meinem Wohngebiet zukünftig, um meine Energieversorgung sicherzustellen. Wir wissen zumindest, es sei denn, die Bundesrepublik, das darf sie gar nicht, weil es auch rechtlich gar nicht möglich ist, würde die ganze Energiewende zurückdrehen. Also insofern, das wird sich nicht ändern. Aber der Bürger kann eben so schauen, was ist möglich. Gehe ich dann doch auf Wärmepumpe oder wird es in meinem Bereich zum Beispiel ein Nahwärmenetz möglicherweise geben? Was wir zukünftig machen müssen, ist, diesen Weg weiterzugehen, eng dran zu bleiben, auch an den Möglichkeiten, die uns als Kommune gegeben sind, hier auch zu gestalten. Bei der kommunalen Wärmeplanung sind wir ja gesetzlich verpflichtet gewesen, diese zu erstellen. Und es war immer auch schon avisiert, dass dann die Kommunen sich dann einzelne Aspekte raussuchen, die sie in ihrer Kommune umsetzen. Was bisher noch nicht geklärt ist, und da setze ich natürlich auch auf den Bund, wer finanziert es? Das habe ich damals schon gesagt, als es neu gemacht worden ist. Und auf der anderen Seite gibt es die bisher noch nicht. Also da werden wir auch weiter dranbleiben. Wir haben die Pläne für ein interkommunales Gewerbegebiet gemeinsam mit Landkreis, mit den anderen Kommunen in Havendorf. Da bin ich wieder beim Thema A20. Auch da wird das Thema erneuerbare Energien eine ganz große Rolle spielen. Die EWE möchte dort Wasserstoffproduktion machen. Wir sind auch schon mit Interessenten im Gespräch, die sich dann ansiedeln wollen, um eben diese erneuerbaren Energien auch direkt zu nutzen für ihre Aktivitäten. Also lange Rede, kurzer Sinn. Ich versuche es jetzt mal. Ich könnte noch ganz, ganz viel mehr erzählen. Aber ich sehe wirklich bei diesem Punkt ganz, ganz große Chancen für die Zukunft unserer Stadt. Wir werden davon profitieren.
1: Siehst du auch genau diese Chancen?
2: Ja, das ist die Zukunft, die ausgerichtet ist insgesamt für die Bundesrepublik. Und unser Standortvorteil, das ist eben gerade jetzt in der Klimawende Wind, Wasser, Wasserstoff. Und ich denke, ganz viel, was du auch berichtet hast, passt. Vieles wird uns aber auch, und da unterstützen wir uns ja sehr stark hier in der Region, auch über den Landkreis. Also das ist Netzwerkarbeit, das sind nicht nur Themen, die jetzt Nordenham für sich allein erarbeitet hat. Viele Themen, ob es das kommunale Gewerbegebiet ist, die EWE-Thematik, die du gerade angesprochen hast, das sind ganz viele Sachen, wo der Landkreis auch intensiv für uns alle

0: weil wir da regional denken müssen, hinterher ist und das auch entsprechend ausarbeitet. Also die großen Netzwerke sind nicht neu. Sie müssen natürlich am Leben erhalten werden und auch bleiben. Aber ich denke, wir haben in diesen Bereichen gerade Klima und das, was auf den Weg gebracht wurde schon, die Basis, haben wir da eine sehr starke auch Wirtschaftsförderung, Wesermarsch, die damit in diese Richtung guckt, uns aber als Kommunen vor Ort mitnimmt. Weil am Ende ist das ganze Thema nur so gut, wie die Kommunen eingebunden sind und dann auch entsprechend mit einer Zunge sprechen. Ja. Aber wichtig und eine Chance.
1: Wir haben bei fast allen Themen, die wir jetzt schon hatten, stand ein Thema eigentlich immer so ein bisschen über allen, nämlich der finanzielle Vorbehalt. Die Kassen sind leer, die kommunalen Kassen sind leer, die Kassen in der Stadt sind leer. Und da die große Frage auch wieder mit Bitte. Ich weiß, das ist wieder ein Thema, was abendfüllend wäre und was die ganze Sendung füllen könnte. Aber vielleicht möglichst versuchen, einigermaßen kurz zu antworten. Welche Möglichkeiten, welche Stellschrauben hat da eine Stadt überhaupt? Ist das nur Einschränkung der freiwilligen Leistungen und zu sparen? Oder hat die Stadt andere Möglichkeiten, Gelder zu generieren?
0: Ja. Also erstmal eine Gelddruckmaschine haben wir alle leider eben nicht. Das wäre der schöne Moment tatsächlich. Das ist eine Katastrophe.
1: Und wenn ihr die erfinden solltet, dann bitte auch
0: an Radio SATV. Dann bist du der Erste, der es erfährt. Ja. Genau. Oder der Kämmerer wahrscheinlich. Das wäre vielleicht noch die beste Situation. Ja, die Situation ist gegeben und sie ist finanziell schlecht. Was wir machen können, ist einerseits erstmal auch uns in der Verwaltung zu betrachten, inwieweit wir uns da vielleicht auch effizienter aufstellen können. Vielleicht sind da auch die ein oder anderen Möglichkeiten gegeben, die wir machen können, wäre das eine. Ansonsten bleibt uns aktuell über Fördertöpfe nicht viel andere Möglichkeiten, Gelder von außen, abgesehen von der EEG-Geschichte, Gelder für uns in die Kassen reinzubringen. EEG hat jetzt ja im letzten Haushaltssicherungskonzept auch eine Dreh- und Angelrolle gespielt. Wir sind ja in unserem kommunalen Haushalt auch immer daran gebunden, dass der Landkreis, wie er uns denn gesonnen sein mag oder auch nicht, leider geht mehr als die Hälfte unseres Geldes in die Kreisumlage. Das heißt, das, was bei uns erstmal reinfließt durch tolle Industrie-, Gewerbesteuern. Wir haben eine Kreisumlage von ca. 60%. Das heißt, alles, was reingeht, nehmen wir mal das Beispiel 100.000, sind 60.000 schon mal in Brake. So, und dann sehen wir, was übrig bleibt. Insofern denke ich, ist es wichtig, den Landkreis auch vielleicht auch mal von unserer Seite zu versuchen, noch eine etwas kürzere Leine zu bringen. Das wird der Landrat nicht so gerne hören, das weiß ich. Aber in eine freundliche Diskussion reinzukommen, dass der Landkreis vielleicht auch hier und da noch stärker uns mit unterstützt, um sozusagen die Kreisumlage auch wieder so ein bisschen rückwärts zu bekommen. EEG, die Prognosen sind jetzt erstmal komplett für das Haushaltssicherungskonzept sozusagen verplant worden, damit wir überhaupt einen Haushalt durchbekommen, zeigt also schon, in welchen Nöten wir sind, und nichtsdestotrotz sind wir deutlich defizitär. Fördertöpfe sind wichtig. Bedarfszuweisungen, wo wir natürlich dann in Richtung Hannover intensiv unterwegs sein müssen. Mir würde jetzt ein Beispiel einfallen. Das Thema Zivilschutz, Katastrophenschutz ist ein wichtiger Baustein. Hören wir auch immer von Herrn Pistorius und auch vom Land von Hannover. Wir errichten gerade im Bereich Aberhausen eine neue Feuerwehr, die aber auch das Sportzentrum einspeisen wird, in der Möglichkeit einer Notstromversorgung, Kita Neubau. Wir haben die Möglichkeit, dass wir dann ein sehr großes Areal schaffen, auch in einer Krisensituation, was uns oder der Bevölkerung helfen könnte. Und ich denke, das sind so Themen, wenn wir so eine gute Vorarbeit leisten und vordenken auch, hier vielleicht das Land auch mit ranzubekommen und zu sagen, okay, es gibt Möglichkeiten, bei schwachen Kommunen von Bedarfszuweisungen zu sprechen, Töpfe zu öffnen und dadurch vielleicht das ein oder andere ein bisschen abzufedern. Aber tatsächlich sind unsere Finanzen schwierig, aber wir müssen uns perspektivisch so aufstellen, dass wir für die Fördermöglichkeiten auch gleich die Themen auf den Tisch haben können. Aber es ist schwer.
1: Und das wird der Bürgermeister

0: wahrscheinlich dann bestätigen können, gerade den letzten Satz, es ist schwer.
1: Ja, aber es gilt ja, wir stecken die Köpfe nicht in den Sand. Dann hätten wir in den letzten Jahren nicht so viel auf den Weg gebracht und nicht auch deutlich nochmal erhöht die Investitionen oder die Instandhaltung. Ja, das ist ja richtigerweise gesagt, den größten Teil unserer Einnahmen geben wir an den Kreis. Und den anderen Teil haben wir für die Personalkosten. Dann bleibt ein ganz, ganz kleiner Teil eigentlich nur über für